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1: Ich bin Ursula Winkler. In Sachsen-Anhalt geht der Landtagswahlkampf in die letzte Phase. 2 Tage vor dem Wahlsonntag veranstalten mehrere Parteien heute Abschlusskundgebungen und wollen um Stimmen der noch unentschlossenen Wählerinnen und Wähler kämpfen. Nach den jüngsten Umfragen geht die AfD mit einem klaren Vorsprung ins Rennen. Sie hofft auf eine absolute Mehrheit, um dann erstmals in Deutschland eine Landesregierung zu führen. Nach den Angriffen auf die Stromanlagen in Brandenburg und Nordrhein-Westfalen wird über einen besseren Schutz kritischer Infrastruktur diskutiert. Im Gespräch sind unter anderem Überwachungskameras und Drohnenabwehr.
2: Unionsfraktionsvize Kring sieht auch die Betreiber in der Verantwortung. Nötig seien etwa gesicherte Zäune, Alarmanlagen, zuverlässige IT, Stromgeneratoren und Vorräte. NRW-Innenminister Reul fordert zusätzliche Möglichkeiten für die Betreiber kritischer Infrastruktur. Bislang sei es ihnen nicht erlaubt, ihre Anlagen etwa zur Stromversorgung mit Videokameras zu überwachen. Eine Überwachung sei aber zwingend erforderlich. Und beim Datenschutz sei Deutschland sehr sensibel. Jetzt zeige sich, was das bedeute, so Reul. David Riemer, Berlin.
1: Billigbestellungen aus China sollen in der EU bald teurer werden. Ab November soll für kleine Pakete aus dem Onlinehandel eine neue Bearbeitungsgebühr fällig werden. Damit will die EU gegen die riesigen Mengen günstiger Importware vorgehen.
3: Die EU will den Direktversand aus Drittländern, vor allem China, zollfrei und fast unkontrolliert abschaffen. Was im November kommt, die Bearbeitungsgebühr, ist bereits die 2. Stufe des Plans. Schon im Juli fiel die bisherige Zollfreigrenze von 150 Euro. Seither gilt für die kleinen Sendungen ein Pauschalzoll von 3 Euro. Schon dieser Zoll hatte die Einfuhren sinken lassen. So soll es jetzt auch weitergehen, meint die EU. 6 Milliarden kleine Pakete kamen letztes Jahr noch in die EU, fast alle aus China. Dieter Ebeling, Brüssel.
1: Der VW-Aufsichtsrat hat sich überraschend auf ein Sparpaket geeinigt. Der Autobauer will in den kommenden Jahren weitere 50.000 Stellen streichen. Diese Anpassung der weltweiten Personalkapazitäten sei notwendig, um die Ziele des Transformationsprogramms zu erreichen, teilte der Konzern mit. 4 Werke stehen auf der Kippe. Dabei geht es um die Standorte Emden, Zwickau, Hannover und Neckarsulm.
4: Das Wetter. Wolkig ist es in dieser Nacht und hier und da kann auch nochmal ein Regenschauer runterkommen. Temperaturen so zwischen 14 und 19 Grad. Etwas weiter oben ist es ein bisschen kühler, etwas weiter unten ein bisschen wärmer in dieser Nacht. Nachher, da zeigt sich der Freitag eher so ein bisschen bewölkt. Nachher gibt es auch so ein paar Regenschauer, die zu uns reinziehen. Einzelne Gewitter kann es auch noch mal hier und da geben und dann zieht das alles so langsam raus und am Samstag wird es dann vielleicht ein bisschen besser. Wir bekommen zwar auch ein paar Regenschauer ab, aber so ab dem Samstagmittag, da wird es dann etwas lockerer und dann wird es auch Sonne geben. Bester Tag in der Woche, wahrscheinlich der Sonntag mit sehr viel Sonnenschein. Ich bin ja immer noch traurig, dass sich R.E.M. getrennt haben. Ich finde, das war eine großartige Band. Losing My Religion aus den 90ern. Hören wir gleich Moschina mit Worshipping the Sun. Neue Musik für euch habe ich auch noch dabei. Und wir starten mit Clock Clock und Sorry. Und das alles jetzt für eure Nacht.
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0: Sie sind rot, sie sehen toll aus und sie können Leben retten, ja? Sexy Rettungsschwimmer von Baywatch, meint er das der Zimmer gerade? Nein, mein Telefonzellen. Ja, fast genauso sexy. Die ikonischen Roten in England, die kennt ihr ja, ja? Die Kabinen mit den Klapptüren, die stehen ja an vielen Ecken noch, muss man sagen. Die britische Medienaufsichtsbehörde will viele von denen abbauen. Aber Kollege Marco Steinacker ist da. Hallo.
1: Hi.
0: Ein Mann will die roten Telefonzellen retten.
1: Ganz genau. Das ist William Arnold und der hatte ein einschneidendes Erlebnis. Der war für ein Fotoprojekt auf der Isle of Lewis unterwegs. Eine kleine Insel im Nordwesten Englands. Wunderschön, aber am Arsch der Welt. Und da stand er dann mitten in der Pampa, wollte seinem Partner Bescheid sagen, dass er später nach Hause kommt. Aber sein Handy-Akku war leer. Er sich also eine Telefonzelle gesucht, hat auch eine gefunden, aber die Leitung war tot.
0: Auch Akku leer. Ja. Also, nein, und weil er nebenberuflich Telefontechniker ist, hat er die dann repariert und alle anderen kaputten im Land auch noch dazu?
1: So? Nee, nicht so ganz. Also er hatte sich erstmal bei der British Telecom darüber beschwert und eine ziemlich interessante Antwort bekommen. Telefonzellen, die im ländlichen Raum stehen und die kaum noch benutzt werden, wolle man eh abbauen und zwar alle, von denen weniger als 52 Anrufe pro Jahr ausgehen.
0: Schade.
1: Ja, genau. Williams fand das so schade, dass er sich Tonnen von Münzgeld zusammengekratzt hat und jetzt die abgelegensten Telefonzellen in England besucht, um aus jeder mindestens 52 Telefonate zu führen. Zum Beispiel aus einer 1300 Kilometer von seinem Heimatort entfernt.
2: I'm okay. Yeah, my feet are getting cold because there's an inch of water in the bottom of this phone box. And it's absolutely pissing.
1: Man hört das. Der Wind peitscht da richtig gegen die Kabine und William sagt in den Hörer, mir geht's gut, aber meine Füße werden kalt, weil am Kabinenboden das Wasser Zentimeter hoch steht, weil es aus Strömen pisst.
0: So, schön, aber ist auch ein bisschen anders, würde ich mal sagen. Ja. Aber es geht ja auch nicht um den Inhalt, es geht nur darum, mindestens 52 Mal zu telefonieren. Der Mann hat ein Projekt, um die Telefonzellen zu retten. Also, wenn ihr gleichzeitig irgendwem richtig auf den Sack gehen und gleichzeitig was Gutes tun wollt, Münzen sammeln und ab nach England.

finde, das ist eine Sängerin mit einer der schönsten Stimmen überhaupt. Die ist so unfassbar warm, diese Stimme von Leona Lewis. Und deswegen hören wir sie jetzt mit Run. Und damit, hoffe ich, kommt ihr sehr gut durch diese Nacht.

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0: Temple City. Self-Aware für eure Nacht. Kommt gut durch, wenn ihr gerade in der Nachtschicht hängt. Wir sind immer an eurer Seite, egal was ist. Kein Problem. Der Kollege Robert Janz übernimmt jetzt. Ich bin Kevin Zimmer und raus. Tschö.
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1: Ich bin Ursula Winkler. In Sachsen-Anhalt geht der Landtagswahlkampf in die letzte Phase. 2 Tage vor dem Wahlsonntag veranstalten mehrere Parteien heute Abschlusskundgebungen und wollen um Stimmen der noch unentschlossenen Wählerinnen und Wähler kämpfen. Nach den jüngsten Umfragen geht die AfD mit einem klaren Vorsprung ins Rennen. Sie hofft auf eine absolute Mehrheit, um dann erstmals in Deutschland eine Landesregierung zu führen. Nach den Angriffen auf das Stromnetz in Brandenburg und Nordrhein-Westfalen wird weiter über einen besseren Schutz diskutiert. Hans-Walter Borries vom Bundesverband für den Schutz kritischer Infrastrukturen spricht von einer neuen Dimension der Bedrohung.
2: Borries bezeichnet die Angriffe als hybride Vorkriegsführung und sagt, eigentlich sei das eine Aufgabe für die Bundespolizei. Die technischen Schutzmöglichkeiten seien vorhanden, könnten die Unternehmen aber das 4- bis 6-fache kosten. NRW-Innenminister Reul fordert unter anderem eine Diskussion über Videoüberwachung und Drohnenabwehr. Dafür müssten zunächst allerdings die gesetzlichen Grundlagen und Fragen zu Zuständigkeit, Qualifikation und Haftung geklärt werden. Das sagte der Brandenburger SPD-Innenpolitiker Stohn. David Riemer, Berlin.
1: Am Wochenende mal ein Bierchen, das ist vor allem jungen Männern in Deutschland nicht genug. Fast die Hälfte der Männer zwischen 18 und 25 Jahren neigt zumindest zeitweise zu exzessivem Alkoholkonsum. Das ergab eine Umfrage im Auftrag des Bundesinstituts für öffentliche Gesundheit.
3: Knapp 46% der befragten jungen Männer gaben an, sich im vergangenen Jahr gelegentlich in den Rausch getrunken zu haben. Bei den Frauen zwischen 18 und 25 sagten das 26%. Und selbst bei Jugendlichen, also den 12- bis 17-Jährigen, gaben knapp 15% an, schon mal auf Partys die Kontrolle zu verlieren. Die Umfrage zeigt aber gleichzeitig, dass diese Exzesse Ausnahmen sind, denn regelmäßiger Alkoholkonsum ist bei jungen Erwachsenen so unbeliebt wie noch nie. Sie trinken seltener als früher und beginnen generell auch später damit. Tiana Kramer, Nachrichtenredaktion.
1: Der VW-Aufsichtsrat hat sich überraschend auf ein Sparpaket geeinigt. Der Autobauer will in den kommenden Jahren weitere 50.000 Stellen streichen. Diese Anpassung der weltweiten Personalkapazitäten sei notwendig, um die Ziele des Transformationsprogramms zu erreichen, teilte der Konzern mit. 4 Werke stehen auf der Kippe. Dabei geht es um die Standorte Emden, Zwickau, Hannover und Neckarsulm.
4: Das Wetter.
5: In der Nacht jetzt stark bewölkt, hier und da ein bisschen Regen, Tiefstwerte 19 bis 16 Grad. Der Tag selbst, der wird auch bewölkt und ab dem Mittag zieht dann neuer Regen auf, Höchsttemperaturen zwischen 22 und 26 Grad. 3 Uhr ist durch, einen schönen guten Morgen, Robert Jantz ist hier, ich übernehme ab jetzt und da haue ich euch erstmal hier 3 Hits am Stück um die Ohren. Los geht es mit Moving to the Sun.
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0: Podcast. Gemeinsam geht's so durch die Nacht. Das war neu bei uns. You Not Us und Daddy DJ mit Flipside. Weiter geht's mit Salt von Ava Max. Wird die Geige ausgepackt.
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0: Musik von Holly Humberstone war das, To Love Somebody. Nummer 1 Album, große Tour und jetzt ein ganz neues musikalisches Kapitel. Vincent Weiss, der Mann, der irgendwie alles kann. Bei so viel Trubel mussten wir ihn natürlich unbedingt auch mal sprechen und haben ihn zu uns ins Studio eingeladen. Er hat nämlich ein brandneues Single dabei gehabt und die, und jetzt kommt's, heißt. Aber wie kommt man eigentlich auf so einen Titel?
1: Ja, das war eigentlich lange Zeit gar nicht klar. Ich glaube, deswegen heißt sie jetzt auch so, weil ich habe das auf Tour dann gespielt, den Song, als der Song noch nicht draußen war und habe das Publikum dann gefragt, wie wir den Song nennen sollen. Und dadurch, dass der Titel noch nicht feststand und das Prägnante im Refrain dieses U ist, was am Anfang kommt, haben die alle U gesagt. Ich ärgere mich mittlerweile ein bisschen, weil immer, wenn ich den Song ankündige bei den Shows und alle gleichzeitig U rufen, klingt das wie ein ganz lautes U, als wenn wirklich das ganze, die ganze Halle U schreit. Deswegen sage ich immer, bitte denkt euch das B einfach weg, wenn ihr es irgendwie im Raum hört.
0: Ja, wie cool, dass das dann irgendwie so ein Fanprojekt war. So was habe ich auch noch nie gehört vorher. Aber es zeigt, wie wichtig ihm sein Publikum ist. Und genau diese Dankbarkeit spiegelt sich auch im neuen Song total wieder.
1: U ist natürlich bei mir für die Menschen, die mich halt im Alltag begleichen und mir dieses U-Gefühl geben und diese Leichtigkeit und dieses Sommergefühl und bei dem ich mich einfach wohlfühle und die mich halt zu dem Menschen machen, der ich bin.
0: Oh, richtig schön. Da kann man eigentlich nur echt gespannt sein, was als nächstes kommt, denn er hat uns verraten, dass er schon wieder an neuer Musik sitzt.
1: Ja, ich fange jetzt an, Neues zu schreiben und das letzte Jahr Revue passieren zu lassen und das nächste Jahr auch und jetzt die Tour und dann mal gucken, dass ich hoffentlich bis Sommer 2027 mit einem neuen Album fertig werde. Oder Herbst, oder ich will mich da jetzt auch nicht stressen. Also vor der nächsten Tour kommt auf jeden Fall ein neues Album raus.
0: Also bei allem, was bei ihm gerade so ansteht, ist klar, da gibt es jede Menge Stoff, über den man schreiben kann. Bei uns gibt es jetzt auf jeden Fall erstmal eine Menge zu singen und natürlich in bester Gesellschaft mit unserem Vincent Weiss.
1: Mein Name ist Vincent Weiss und das ist meine neue Single.
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1: Ich bin Ursula Winkler. In Sachsen-Anhalt geht der Landtagswahlkampf in den Endspurt. Nach den jüngsten Umfragen wird die AfD die Wahl mit einem klaren Vorsprung gewinnen. Auch das politische Berlin blickt gespannt auf die Wahl.
2: Die meisten Parteien fahren viel Politprominenz hier aus der Hauptstadt auf. Die AfD hofft auf die absolute Mehrheit, um dann erstmals in Deutschland eine Landesregierung anzuführen. Schafft sie das nicht, dürfte es schwierig werden, eine Koalition auf die Beine zu stellen, denn die meisten anderen Parteien haben eine Zusammenarbeit mit der AfD ausgeschlossen. Aktuell regiert in Sachsen-Anhalt eine Koalition aus CDU, SPD und FDP. Das Bündnis wird aber allen Umfragen zufolge seine Mehrheit verlieren. Laut Befragung der Forschungsgruppe Wahlen waren zuletzt noch 31% der Befragten nicht sicher, wen oder ob sie wählen wollen. David Riemer, Berlin.
1: Nach dem Fund eines verdächtigen Gegenstands an einem Umspannwerk in Dormagen zwischen Köln und Düsseldorf geht die Polizei von einem Sabotagedelikt aus. Den Ermittlern liege ein Bekennerschreiben vor, sagte ein Polizeisprecher der deutschen Presseagentur. In dieser Woche hatte es bereits 2 Angriffe auf Umspannwerke gegeben, in Bergheim bei Köln und in Brandenburg. Die Ermittler gehen auch bei diesen beiden Fällen von Sabotage aus. Experten des IFO-Instituts zeigen sich mit Blick auf die deutsche Wirtschaft jetzt optimistischer. Sie haben die Konjunkturprognose überraschend stark erhöht. Die Ökonomen erwarten nun dieses Jahr ein Wachstum des Bruttoinlandsprodukts von 1,4%, 0,6 Prozentpunkte mehr als bisher.
3: Trotz all der Hiobsbotschaften der vergangenen Jahre sind die deutschen Unternehmen offenbar widerstandsfähig. Das liege unter anderem am schuldenfinanzierten Investitionspaket der Bundesregierung, so die Experten des IFO-Instituts. Aber auch eine gestiegene Nachfrage aus dem Ausland trage zu den positiven Entwicklungen bei. Auch das Deutsche Institut für Wirtschaftsforschung zeigt sich optimistisch und hat seine Prognose für die deutsche Wirtschaft jetzt mehr als verdoppelt. Es gibt aber nicht nur gute Nachrichten, denn parallel nimmt die Staatsverschuldung zu und auch die Inflationsrate wird nach der Prognose des IFO-Instituts weiter steigen. Fiona Reinhardt, Nachrichtenredaktion.
1: Der VW-Aufsichtsrat hat sich überraschend auf ein Sparpaket geeinigt. Der Autobauer will in den kommenden Jahren weitere 50.000 Stellen streichen. 4 Werke stehen auf der Kippe in Emden, Zwickau, Hannover und Neckarsulm.
4: Das Wetter.
5: Das wird heute stark bewölkt. Ab dem Mittag zieht auch neuer Regen auf. Höchsttemperaturen bekommen wir bis 26 Grad, wird also warm. Am Samstag anfangs erstmal zum Start noch viele Wolken und einzelne Schauer im Tagesverlauf. Lockert es dann aber auch immer mehr auf und es wird auch richtig freundlich dann. Bis 24 Grad sind drin.
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6: Zurzeit liegen uns keine Meldungen vor. Wir wünschen allen unterwegs gute Fahrt.
5: Robert Janz ist hier, um kurz nach 4, da kann man schon mal sagen, guten Morgen, schön, dass ihr schon mit am Start seid. 3 Hits am Stück habe ich jetzt für euch. Den Anfang macht Leonie mit Don't Worry.
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0: Das war die absolute Musiklegende George Harrison, Got My Mind Set on You. Jetzt geht's weiter mit ganz neuer Musik.
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0: Na, wir machen uns so langsam ready für diesen Freitagmorgen. Das war Self Control und jetzt geht's weiter mit ganz neuer Musik.
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1: Ich bin Ursula Winkler. In Sachsen-Anhalt geht der Landtagswahlkampf in die letzte Phase. 2 Tage vor dem Wahlsonntag veranstalten mehrere Parteien heute Abschlusskundgebungen und wollen um Stimmen der noch unentschlossenen Wählerinnen und Wähler kämpfen. Nach den jüngsten Umfragen geht die AfD mit einem klaren Vorsprung ins Rennen. Sie hofft auf eine absolute Mehrheit, um dann erstmals in Deutschland eine Landesregierung zu führen. Deutschland treibt seinen Plan zu sogenannten Return Hubs weiter voran. In diese geplanten Abschiebezentren sollen ausreisepflichtige Ausländer kommen, die nicht in ihre Herkunftsländer zurückgebracht werden können. Heute trifft sich Innenminister Dobrindt in Kopenhagen mit Vertretern aus den Niederlanden, Österreich, Griechenland und Dänemark für Gespräche.
2: Die Länder wollen diese Abschiebezentren gemeinsam in Staaten außerhalb der EU einrichten. Mit welchen Ländern man im Gespräch ist, ist aber vorerst vertraulich. In den sogenannten Return Hubs sollen Ausländer untergebracht werden, die nicht abgeschoben werden können. Zum Beispiel, weil sich ihr Heimatland im Krieg befindet oder sie nicht zurücknehmen will. Das kann abgelehnte Asylbewerber gleichermaßen betreffen wie Ausländer, die sich strafbar gemacht haben. Die Menschenrechtsorganisation Amnesty International warnt vor Menschenrechtsverletzungen. Sekretam Skandinavien.
1: Der Literpreis für Superbenzin E10 hat einen neuen Höchststand erreicht. Nach Angaben des ADAC kostete E10 zuletzt im bundesweiten Tagesdurchschnitt 2,22 Euro pro Liter.
3: Auch Diesel ist wieder teurer und kostete im Schnitt 2,28 Euro pro Liter. Grund für die gestiegenen Spritpreise sind unter anderem die wieder aufgenommenen US-Angriffe auf den Iran und die Gegenangriffe des Landes. Die neue Eskalation hat die Rohölpreise in die Höhe getrieben. Seit Wochenbeginn ist Rohöl der Sorte Brent um mehr als 5% teurer geworden. Auch das Niedrigwasser am Rhein hat die Preise zuletzt erhöht, weil dadurch die Transportkosten gestiegen sind. David Riemer, Nachrichtenredaktion.
1: Nach dem Fund eines verdächtigen Gegenstands an einem Umspannwerk in Dormagen zwischen Köln und Düsseldorf geht die Polizei von einem Sabotagedelikt aus. Den Ermittlern liege ein Bekennerschreiben vor, sagte ein Polizeisprecher der deutschen Presseagentur. In dieser Woche hatte es bereits 2 Angriffe auf Umspannwerke gegeben, in Bergheim bei Köln und in Brandenburg. Die Ermittler gehen auch bei diesen beiden Fällen von Sabotage aus.
4: Das Wetter.
5: Heute sind viele Wolken unterwegs. Ab dem Mittag ist dann auch Regen wieder wahrscheinlicher. Höchsttemperaturen haben wir von 22 bis 26 Grad in der Spitze, wird also recht warm. Schauen wir schon mal auf morgen, auf den Samstag. Da geht es erstmal grau los. Später im Tagesverlauf lockert es dann aber auch auf und die Sonne zeigt sich mal dann bis 24 Grad.
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6: Zurzeit liegen uns keine Meldungen vor. Wir wünschen allen unterwegs gute Fahrt.
5: Hallo zusammen, Robert Janz ist hier. Ich wünsche euch einen schönen guten Morgen und vor allem guten Start in diesen Freitag. Los geht es jetzt ganz entspannt mal mit Musik von Coldplay. Da habe ich hier Feels Like I'm Falling in Love.

0: What about us? Wir haben es fast geschafft. Die Arbeitswoche, die haben wir auch geschaukelt. Laura Potting, du brauchst jetzt auch mal Wochenende, ne?
1: Warum sehe ich so fertig aus?
0: Nein.
1: Ja, genau.
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0: Genau, die Frage stelle ich dir. Du bist hier, um uns mit den Themen des Tages zu versorgen. Erzähl doch mal noch.
3: Ja, in Sachsen-Anhalt geht der Landtagswahlkampf in den Endspurt. Zwei Tage vor der Wahl veranstalten mehrere Parteien heute ihre Abschlusskundgebungen und wollen nochmal um Stimmen der noch unentschlossenen Wählerinnen und Wähler kämpfen.
0: Alles zur Wahl hört ihr dann natürlich auch am Sonntag und Montagmorgen hier bei uns. Dann unsere Themenwoche Schule, die geht auch weiter.
3: Ja, genau. Und heute geht es unter anderem um das Thema Sitzenbleiben bei uns. Ist ja echt wirklich eine fiese Sache für viele. Kann aber ja auch eine Chance sein, ne? So ein bisschen den Druck rausnehmen, wenn der Stoff eines Schuljahres eben doch noch nicht so richtig sitzt. Wir haben mit der NRW-Schulministerin über das Thema gesprochen und wir klären auch, bringt Sitzenbleiben überhaupt noch irgendwas? Alles dazu dann heute hier bei uns.
0: Okay, wisst ihr Bescheid. Und übrigens, ihr könnt natürlich auch noch weiter Tickets gewinnen.
3: Oh ja.
0: Für die Toten Hosen, die spielen für uns ja ein exklusives Konzert zugunsten der Aktion Lichtblicke.
3: Ja, immer wenn ihr ein Codewort hier bei uns im Programm hört, dann müsst ihr schnell sein und auf unserer Homepage das Codewort eingeben. Und dann gewinnt ihr mit ein bisschen Glück die Tickets.
0: Also am Radio bleiben hilft da extrem. Und ja, eine kleine Bitte, lasst doch gerne auch noch eine Spende da. Das Ganze geht ja an Kinder und Familien in NRW, die in Not geraten sind. Danke, Laura.
3: Gerne.
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0: das Wetter.
1: Heute erstmal ein grauer Start und es bleibt dann auch eigentlich den ganzen Tag so. Also es sind viele Wolken unterwegs und ab dem Mittag steigt dann auch die Regenwahrscheinlichkeit. Immerhin wird es warm, bis 26 Grad in der Spitze. Schauen wir schon mal auf morgen am Samstag. Da geht es auch eher grau los mit einzelnen Schauern hier und da. Im Tagesverlauf lockert es dann aber immer mehr auf und die Sonne kämpft sich durch. Bis 24 Grad sind dann drin.
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2: Zurzeit liegen uns keine Meldungen vor. Wir wünschen allen unterwegs gute Fahrt.
1: Und da würde ich sagen, machen wir auch direkt weiter mit Musik. Mein Name ist Robert Janz. Schön, dass ihr am Start seid. Guten Morgen.

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0: einen schönen guten Morgen. Wünsche ich euch, kommt gut rein in diesen noch ganz frühen Freitag. Pflaumenkuchen, Kaffee und ein letztes Gespräch. Sarah Wetscherer von der Evangelischen Kirche erzählt heute Morgen im Augenblick mal vom Abschied von ihrem Opa und was er ihr über den Glauben beigebracht hat.
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2: Heute wäre mein Opa 93 geworden. Er war mein Vorbild im Glauben, solange ich denken kann. Sein Herz war schwach. Das Ende absehbar. Er schlief viel. Die Krankenschwester sagte, er werde wohl nicht mehr richtig wach. Dann merkte er, dass ich da war und sammelte all seine Kraft. Wir haben selbstgebackenen Pflaumenkuchen gegessen und Kaffee getrunken. Die Schwestern trauten ihren Augen kaum. Er nahm meine Hand und sagte, er sei dankbar für sein Leben und für alles, was Gott ihm geschenkt hat. Reich war er nie, kein Abitur, keine Auszeichnungen. Aber ein Leben voller Menschen, Kinder, Enkel und Urenkel, Freunde und die halbe Gemeinde. Das war am Ende mehr wert als Geld und Ruhm. Aus diesem Glauben heraus konnte er sagen, es ist gut, jetzt zu gehen. Ich bin bei Gott gut aufgehoben. Diesen Glauben hat er mir schon im Kindergottesdienst mitgegeben. Und derselbe Glaube hat ihn bis zum Schluss getragen. Wir haben uns lange im Arm gehalten. Dann schickt er mich nach Hause. Schlief ein. Diesmal für immer. So wünsche ich mir mein Ende auch. Dankbar und ohne Angst. Mit dem Geschmack von Pflaumenkuchen im Mund. Sarah Wetscherer von der Evangelischen Kirche für Augenblick mal.
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1: Mit Danny Hoppe, guten Morgen. Eigentlich sollten bei VW erst heute die Weichen für die Zukunft gestellt werden. Das hat jetzt überraschend schon einen Tag vorher geklappt. Der Aufsichtsrat hat für ein riesiges Umbauprogramm gestimmt, und zwar einstimmig. Das hat der Autobauer gestern Abend bestätigt. Thorsten Adolfs aus dem News-Team, was genau steckt dahinter?
2: Der Konzern soll schlanker und moderner werden, heißt es. Konkret, es wird deutlich weniger Modelle als bisher geben. Entscheidungen sollen schneller als bisher getroffen werden. Und auch bei den Unternehmensbeteiligungen wird kräftig gestrichen. Betriebsrat und IG Metall haben dem Ganzen zugestimmt, um eine weitere Eskalation zu vermeiden. Sie sagen, der Plan sei notwendig, um den Konzern erfolgreich ins nächste Jahrzehnt zu bringen.
1: Und was bedeutet dieser Kurswechsel jetzt für die Mitarbeiter und die Standorte?
2: Ja, das ist der heikle Teil des Zukunftsprogramms. Weltweit sollen nämlich weitere rund 50.000 Stellen abgebaut werden. Besonders im Fokus stehen die Werke in Emden, Zwickau, Hannover und Neckarsulm. Für sie gibt es im Moment keine klaren Perspektiven. Es ist völlig offen, wie es dort nach dem Jahr 2031 weitergehen soll. Der Autoexperte Dudenhöffer hat gesagt, es gebe jetzt durch das beschlossene Umbauprogramm zwar im Konzern eine gewisse Entspannung. Er sagt aber auch ganz klar, von einem echten Frieden bei VW könne keine Rede sein, weil die Frage nach den 4 Standorten weiter offen bleibt.
1: Danke, Thorsten. Und jetzt weitere Meldungen im Überblick. In NRW gibt es den nächsten Vorfall an einem Umspannwerk, diesmal in Dormagen. Dort wurde gestern Abend ein verdächtiger Gegenstand gefunden. Die Polizei geht von einem Sabotagedelikt aus. Dazu gäbe es ein Bekennerschreiben, in dem auch andere Fälle in NRW und in Brandenburg erwähnt seien, heißt es. In Sachsen-Anhalt geht der Landtagswahlkampf in den Endspurt. Mehrere Parteien veranstalten heute ihre Abschlusskundgebungen. In einer neuen ZDF-Umfrage liegt die AfD mit 41% weiter klar vor der CDU. Sie kommt auf 23%. Der Machtkampf zwischen der FIFA und der UEFA geht in die nächste Runde. Der Fußballweltverband wirft dem Europäischen Kontinentalverband eine Verleumdungskampagne vor. Die UEFA wolle verhindern, dass kleinere Länder finanziell stärker würden, um mit der europäischen Elite konkurrieren zu können, heißt es. Für die einen ist es Schrott, für die anderen sind es ungenutzte Milliardenwerte. Die Rede ist von Elektroschrott. Allein in Europa verstauben wohl rund 700 Millionen alte Smartphones in den Schubladen. Dazu kommen alte Elektrogeräte in Kellern wie Waschmaschinen oder Mikrowellen. Eine Studie der Boston Consulting Group kommt jetzt zu dem Schluss, dass dadurch in der EU ungenutzte Rohstoffwerte von 65 Milliarden Euro schlummern. Hier müsse ein Umdenken her, heißt es. Man brauche ein besseres Kreislaufprinzip. Geräte müssten so aufgebaut werden, dass man bestimmte Teile von ihnen gezielt reparieren, aufbereiten und wiederverwenden könne. Und das waren die Nachrichten mit Danny Hoppe.
3: Dankeschön. Das Wetter, bedeckt und windig geht es heute durch diesen Freitag. Da kommt im Laufe des Tages auch noch Regen dazu. Ja, so richtig warm wird es nicht, weil einfach die Sonne auch fehlt. Aber immerhin kommen wir auf 22 Grad in Bruchmühlen und in Rödinghausen. Da landen wir dann bei 23 Grad. Der Wettertrend für euer Wochenende. Es wird sehr oft sonnig. Ja, die Wolkendecke, die macht sich locker. Die Sonne kommt durch und dann gibt es knapp über 20 Grad.
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4: 6:03, jetzt für euch der schnellste Verkehrs- und Blitzerservice für die ganze Region. Auf den Straßen ist so früh natürlich noch nicht viel los. Ihr kommt überall gut durch, aber es gibt ein paar Blitzer und die stehen in Herford auf der Freiheit und im Papendiek und in Minden, Erbeweg und Kutenhauser Dorfstraße. Habt ihr noch was von unterwegs? Dann klingelt einmal durch auf der 08000 920 920. Gute Fahrt euch!
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4: Guten Morgen, zusammen. Ja, das wird auch Zeit. Endlich Wochenende nach 2 beziehungsweise 3 Tagen Schule, ne?
3: Ja, aber ganz ehrlich, es ist ja auch immer aufregend, vor allem für alle, die jetzt erst eingeschult wurden, ne? Ja. Aber auch für die Schülerinnen und Schüler, die auf die weiterführende Schule gekommen sind. Ja, diese Woche war ja erstmal zum Eingrooven, glaube ich, ganz gut. Ja. So richtig geht es ja erst ab Montag los. Also gut, dass das Wochenende dazwischen ist. Du hast schon recht.
4: Eigentlich perfekt,
3: ja,
4: ne?
3: Ja. Wir starten aber jetzt erstmal ganz entspannt in diesen Freitag und dann natürlich auch ins Wochenende. Wir sind bei euch mit allen wichtigen Infos, die ihr heute braucht. Guten Morgen.
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0: Starwalking, gleich 17:45. Guten Morgen zusammen, es ist Freitag und wir bringen euch langsam aber sicher Richtung Wochenende. Mhm. Und heute startet auch eine spannende Veranstaltung für alle Technik-Freaks, ja, die IFA in Berlin, also die internationale Funkausstellung. Ab heute dürfen Privatpersonen hin, rund 220.000 Besucher werden erwartet. Mhm. Dazu gibt es natürlich auch immer ein richtig gutes Kultur- und Musikprogramm im IFA-Sommergarten. Das ist schon immer wirklich eine schöne Sache und natürlich die Hauptsache, 2000 Aussteller sind dabei und zeigen jede Menge technische Neuheiten, sowas wie Saugroboter, die Treppen steigen können, endlich!
1: Ja, ein Saugroboter, der Treppen steigen kann, so nennst du deinen Mann doch auch, oder?
0: Ach komm!
1: Es gibt zum Beispiel auch einen Backofen, der dank künstlicher Intelligenz erkennt, was wir da in den Ofen schieben.
0: Toll.
1: Und der dann komplett selbstständig die Temperatur und die Zeit einstellt. Das ist Wahnsinn, oder? Aber ich weiß gar nicht, ob ich so viel Technik brauche und will. Eröffnet wird die Messe heute Morgen übrigens von Bundesdigitalminister Wildberger und Berlins Bürgermeister Wegner. Und die sollen sich vorsehen, dass die nicht am falschen Stand landen und sich da veraltete Technik anquatschen lassen.
2: Das ist ein sehr schöner Laptop. Unser Jane Markus Laptop. Notebook. So, dann ist das prachtige Internet. Ich habe kein Internet. Da glaube ich, da unten und Ende.

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0: Block Step by Step. Schönen Freitag, guten Morgen zusammen.
1: Guten
0: Morgen. Es geht ja ins Wochenende, das ist schon mal die gute Nachricht.
1: Allerdings.
0: Wir haben allerdings auch eine schlechte. Und zwar Netflix wird teurer.
1: Kann nicht wahr sein.
0: Haben wir heute Morgen gelesen.
1: Schon
0: ja,
1: wieder.
0: Das haben die sich ja wirklich gut überlegt. Gerade jetzt, wo die gemütliche Zeit anfängt, der Herbst, draußen kalt, nass, stürmisch und alle einfach gerne auf dem Sofa sitzen, Serien und Filme gucken wollen. 2 Euro teurer pro Monat. Und das gilt für alle Abo-Modelle.
1: Ich habe das Gefühl, Netflix wird öfter teurer als das Deutschland-Ticket mittlerweile. Ne? Ich persönlich finde es eine absolute Frechheit. 2 Euro mehr. Ich glaube,
0: ja.
1: Es hackt. Aber ja, wenn Netflix das so will, dann streame ich in Zukunft halt nur noch bei Prime Video, Disney Plus, Sky, DAZN und HBO Max.
0: Ja, stimmt. Da kommst du günstiger bei weg.
1: So.
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0: Sporting Crew died in your arms. Guten Morgen am Freitag. Kaffee, Brötchen und die wichtigsten Infos aus unserer Region.
1: Und die hat jetzt Matthias Duda. Hier sind die Infos, wir haben es 6:30.
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3: Einen schönen guten Morgen. Die Steuereinnahmen steigen. Trotzdem haben einige Kommunen bei uns in der Region die Gewerbesteuern weiter erhöht. Die Industrie- und Handelskammer ist deswegen besorgt. Sie sagt, dass die schwierige Lage der Städte und Gemeinden unbestritten sei. Die Lösung dürfe aber nicht sein, die Unternehmen stärker zu belasten. NRW hat laut der Kammer sowieso schon seit Jahren im Schnitt die höchsten Hebesätze, was einen Wettbewerbsnachteil für Unternehmen bedeutet. Die IHK sieht Bund und Länder in der Pflicht. Sie müssten dafür sorgen, dass Kommunen die steigenden Kosten unter anderem im sozialen Bereich decken können und nicht weiter Steuern erhöhen müssen. Nach der SPD bekennt sich auch die Minden-Lübbecker CDU zu den Neubauplänen der Mühlenkreiskliniken. Innerhalb der Partei habe man sich intensiv mit allen Argumenten auseinandergesetzt, auch mit den Einwänden und Alternativvorschlägen, heißt es in einer Pressemitteilung des Kreisvorstands. Das Konzept biete die beste Grundlage, die medizinische Versorgung der Menschen hier bei uns langfristig zu sichern und die kommunale Trägerschaft der Mühlenkreiskliniken dauerhaft zu stärken, meint die CDU. Ähnlich hatte es bereits die SPD formuliert und die MKK-Pläne bei ihrem Sonderparteitag in Espelkamp beschlossen. Der Streit um den Auftritt von Alphaville beim Glücksgefühle-Festival am Hockenheimring spitzt sich zu. Die Band, deren Gründungsmitglieder aus dem Kreis Herford stammen, schlägt das Angebot der Veranstalter offenbar aus und will nicht mehr auftreten. Alphaville war ausgeladen worden, weil die Musiker sich auf der Bühne gegen Rechts und für Demokratie positionieren wollten. Daraufhin gab es heftige Proteste, auch aus der deutschen Musikszene, mit vielen Solidaritätsbekundungen, woraufhin die Veranstalter zurückruderten. Sänger Marian Gold ließ jetzt mitteilen, dass er das Angebot nicht annimmt und die Gage einer gemeinnützigen Organisation spenden wolle.
0: Danke, Matthias, für die Infos. Das Wetter für euch an diesem Freitag, grau und nass und windig. Wir tragen heute alle irgendwie eine Sturmfrisur. Ja, also gebt euch heute Morgen vorm Spiegel nicht ganz so viel Mühe. 22 Grad später an Werra und Weser. Morgen am Samstag wird's besser. Sonniger, es gibt keinen Regen. Sonntag auch richtig schön sonnig. Und da, wo die Sonne scheint, da wird's dann auch richtig schön warm. Um die 21 Grad und auch mehr.
1: Es ist kurz nach 6:30, jetzt für euch der schnellste Verkehrs- und Blitzerservice für die ganze Region. Es gibt eine aktuelle Meldung aus Porta Westfalica Feldheim.

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1: Wir machen euch bereit fürs Wochenende und es steht einiges an. Ein dickes Highlight natürlich in Minden auf Kanzlerswalde,
2: oh,
1: die
2: ja.
1: Toten Hosen live an der Weser. Euch ganz viel Spaß, wenn ihr dabei seid. Wenn nicht, bitte nicht traurig sein. 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
2: 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Und damit ihr wach werdet, jetzt der perfekte Hit dafür. Weiß und Tom Gregory, Never Let Me Down ist das. Guten Morgen.

0: Dua Lipa mit Houdini. Willkommen in eurem Freitag. Guten Morgen.
1: Morgen.
0: Kommt alle langsam aus dem Bett oder auch schnell, wenn ihr motiviert seid heute Morgen.
1: Ja, oder ihr bleibt einfach noch liegen und zieht euch erstmal Hannes rein.
0: Ja.
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3: Basketball ist eigentlich ganz simpel. Du hast einen Ball, du hast einen Korb, Ball muss in den Korb. Fertig. Ja. Kann ich übrigens auch. Jeden Abend vom Bett aus Socken in den Wäschekorb. Trefferquote liegt bei mir bei stabilen 12%. Gut, für den richtigen Basketball fehlt mir natürlich auch noch ein bisschen was. So ein halber Meter Körpergröße zum Beispiel. Basketball ist schließlich der einzige Sport, bei dem Hagrid von Harry Potter als Zwerg durchgeht. Mein letztes richtiges Korberlebnis war übrigens in der 5. Klasse. Leider nicht beim Sport. Jessica, falls du das hörst, ich bin drüber weg, okay? Trotzdem mag ich Körbe lieber, wenn sie irgendwo festgeschraubt sind. Dann können die wenigstens nicht sagen, hey, es liegt nicht an dir, sondern an mir. Ich bin doch noch nicht drüber weg. Jessica, warum? Aber zurück zum Basketball. Dieses Dribbeln ist auch so ein Ding. Bei den Profis sieht das immer so aus, als wäre der Ball dressiert. Bei mir fragst du dich, wer dribbelt eigentlich hier wen? Also immer dran denken, ich bleib bei Socken, dann kann ich den Korb wenigstens näher ans Bett stellen.
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0: Sorry Papi für euch von Topic und Becky G. Guten Morgen, wir zwei sind Chrissy und Marlene. Es ist Freitag und es war eine sehr aufregende Woche. Ja. Sommerferienende, Schulstart, Einschulung. Ihr habt euch das Wochenende verdient.
1: Ja, es ist so, ne? Und wir packen einfach noch gutes Wetter obendrauf. Was haltet ihr davon? Der Sommer ist nämlich zurück, Hammer. Zumindest für ein paar Tage, Wettermann Fritz Fürst.
2: Ja, genau so ist es. Der Sommer zuckt nochmal am Montag dann bis zu 26 Grad in der Spitze. Das wird sich auch nochmal richtig sommerlich anfühlen. Aber bereits ab Dienstag gehen die Temperaturen doch wieder deutlich zurück. Es kommen auch Regenschauer wieder auf und zu. Und dann ist dieses kurze sommerliche Intermezzo auch schon wieder vorbei.
1: Okay, aber morgen und Sonntag schön, Montag auch schön. Also nutzt es wirklich nochmal gut aus. Macht eine schöne Fahrradtour, setzt euch in den Garten, zieht nochmal ein paar Bahnen im Freibad.
0: Und schmeißt den Grill an. Ja, wer weiß, wie oft ihr das noch machen könnt. Euch ein schönes sonniges Wochenende. Kommt gut rein in diesen Freitagmorgen jetzt mit Silbermond. Das ist B96 für euch. Morgen.

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1: Mit Danny Hoppe, guten Morgen. Seit Tagen beunruhigen mögliche Sabotageakte auf unser Stromnetz die Behörden und die Liste der Vorfälle ist noch mal länger geworden. Diesmal geht es um das Umspannwerk in Dormagen. Dort wurde am Abend etwas gefunden. Thorsten Adolfs aus dem News-Team, was genau ist da passiert?
2: Ja, ein Spaziergänger hatte am Umspannwerk verdächtige Gegenstände entdeckt und sofort die Polizei alarmiert. Nach Informationen der Bild soll es sich wieder um selbstgebaute Abschussvorrichtungen handeln, an denen Zeitschaltuhren und Drähte befestigt waren. Das kennen wir ja schon von anderen Sabotageaktionen. Die Ermittler nehmen das Ganze sehr ernst. Sie haben auch ein Bekennerschreiben gefunden. Darin werden nicht nur der aktuelle Fall in Dormagen, sondern auch die Vorfälle in Bergheim und im brandenburgischen Jenschwalde erwähnt. Wer genau hinter den Aktionen steckt, wissen wir noch nicht. Da laufen die Ermittlungen im Moment auf Hochtouren.
1: Welche Folgen haben diese Vorfälle denn jetzt für die Sicherheit unserer Energieversorgung?
2: Die Behörden sind alarmiert, denn diese Angriffe zielen ganz klar auf die kritische Infrastruktur, also genau auf die Bereiche, die wir im täglichen Leben brauchen. In Brandenburg hat das Innenministerium schon reagiert und ein neues Sicherheitszentrum angekündigt, um solche Anlagen in Zukunft besser zu schützen. Und auch dort wurde ein Bekennerschreiben gefunden. Nach Informationen der Taz heißt es darin, dass fossile Brennstoffe unermessliches Leid verursachen würden. Das Schreiben soll in NRW abgeschickt worden sein. Ob es überhaupt echt ist und ob der Verfasser auch der Täter ist, das alles wird gerade noch geprüft. Fest steht aber, die Behörden sehen diese Attacken als koordinierten Angriff aufs Stromnetz und im Bundeswirtschaftsministerium ist von einer ernstzunehmenden Gefahr die Rede.
1: Danke, Thorsten. Und jetzt weitere Meldungen im Überblick. Bei VW hat der Aufsichtsrat am Abend überraschend weite Teile des geplanten Sanierungskonzepts gebilligt. In den nächsten Jahren sollen 50.000 weitere Stellen gestrichen werden. Außerdem soll es weniger Modelle und Firmenbeteiligung geben. Dazu stehen 4 Werke weiter auf der Kippe. Mehr als eine Woche nach der Sturzflut in Nepal mit mindestens 1.280 Toten sind 2 Verschüttete lebend geborgen worden. Es handelt sich um Arbeiter, die in einem Tunnel eingeschlossen waren. Das haben die Behörden in Nepal mitgeteilt. Der Verkehrsclub Deutschland fordert von der Bahn weniger Vollsperrungen bei ihren Generalsanierungen. Sie dürften nur das letzte Mittel sein. Stundenlange Fahrten im Ersatzverkehr seien für Pendler und Reisende unzumutbar, heißt es. Gleich mehrere Autobauer und Tech-Konzerne arbeiten momentan am Auto der Zukunft. Auch Tesla mischt da ordentlich mit. Der Konzern hat jetzt in Austin im Bundesstaat Texas ein selbstfahrendes Cybercab vorgestellt. Ein Robotaxi ohne Lenkrad und Pedale. Tesla-Chef Musk hat gleich eine ganze Welle an Cybercabs angekündigt. Sie sollen ab heute auch für die Öffentlichkeit verfügbar sein. Und das waren die Nachrichten mit Danny Hoppe.
3: Dankeschön. Das Wetter rund ums Weser- und Wiehengebirge, da hängt eine dicke graue Wolkendecke über uns und die sorgt auch dafür, dass es mal nass wird und windig vor allem, 22 Grad später. Wir schauen mal ganz schnell aufs Wochenende, das wird nämlich definitiv besser. Morgen am Samstag sind schon weniger Wolken unterwegs, die Sonne hat wieder Platz am Himmel und scheint auch den ganzen Tag für euch. Am Sonntag auch schön, fast nur Sonne und kaum Wolken unterwegs und das bei 21 Grad.
4: 7:03, jetzt für euch der schnellste Verkehrs- und Blitzerservice für die ganze Region mit einer aktuellen Sperrung und zwar in Porta Westfalica Feldheim. Die Feldheimer Straße ist dicht auf Höhe der freien Tankstelle. Da brennt nämlich ein LKW. Macht bitte einen Bogen um die Ecke heute Morgen. Dann wird bei uns geblitzt in Herford auf der Freiheit und im Papendiek und in Minden Erbeweg und Kutenhauser Dorfstraße. Habt ihr noch was? Dann durchklingeln 08000 920 920. Gute Fahrt euch!
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3: Das sind wir. Schönen guten Morgen.
6: Guten
3: mit
6: Morgen.
3: Sturmfrisur heute, ja. Es ist ganz schön windig an Werre und Weser und es wird später auch noch richtig stürmisch. Passt da bitte gut auf euch auf. Gerade wenn man sich ins Auto setzt, ja. Nicht, dass die Tür gegen die Mauer fliegt oder wie bei mir heute Morgen. Ich habe es wirklich geschafft, dass ich mir die Haare in der Tür eingeklemmt habe. Es war windig. Ich schmeiß die Autotür zu und dann tat es auf einmal weh.
4: Warst du da im Auto oder noch draußen?
3: Ja, ich saß im Auto. Also meine Haare waren draußen.
4: Ach, hey, ja, das ist ungünstig, ne? Ein Schulterblick nach rechts, zack, Halbplatze.

0: Guten Morgen zusammen. Morgen. Wir beiden sind Christian und Madeleine und es ist ein pickelpackevolles Wochenende. Wie gut, dass ihr uns habt, weil wir haben für euch schon mal so ein bisschen vorsortiert. Ne?
1: Ja, dieses Wochenende in Lübbecke natürlich das Event des Jahres, der Blasheimer Markt. Ja, ja. Eines der größten Volksfeste in unserer Region. Karussells und Achterbahn, Futterbuden, Partyzelte und natürlich die alten Bekanntschaften von früher wieder treffen. Und ich weiß, dass sich ganz viele von euch extra fürs lange Blama-Wochenende Urlaub genommen haben. Also genießt es.
0: Unbedingt. Und wenn ihr Bock auf Musik habt, aber weniger auf Fahrgeschäfte, dann ist das Kulturwerk in Herford eine schöne Adresse für euch. Thomas D. ist nämlich da, der Rapper der Fantastischen Vier, tritt er heute Abend auf, zusammen mit The KBCS, also da trifft Rap auf Vintage Soul, das klingt spannend. Um 20 Uhr geht es da heute Abend los und es gibt auch noch Tickets.
1: Ja, und ansonsten einfach mal entspannen.
0: Ja,
1: ne? Diese aufregende Woche mit Schulstart und Einschulung erstmal sacken lassen. Montag geht es ja richtig los mit Unterricht und Hausaufgaben, schätze ich. Bis dahin, genießt das Wochenende und schaut für mehr Tipps mal bei uns im Netz vorbei.
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0: Guten Morgen.
1: Morgen.
0: Am Freitag, Christian Madlin, sind wir zwei und wir wollen Danke sagen an alle, die mit uns gemeinsam die Straßen im schönsten Kreis der Welt sicherer machen. Unsere Achtung Kinder Plakate hängen schon an so vielen Ecken, ja, rund um Kitas, Schulen, in 30er-Zonen und Spielstraßen und da hängen sie wirklich gut.
1: Ja, und wir waren diese Woche auch passend zum Schulstart im Kreis unterwegs. Wir haben alte, ausgeblichene Plakate ausgetauscht und auch neue verteilt und da haben wir euch getroffen.
2: Ich bin Britta, ich freue mich total über die Plakataktion, da wir in einem Wohngebiet wohnen, wo vor kurzem die Geschwindigkeitsbegrenzung von 60 auf 70 erhöht wurde und sich vorher auch schon keiner an die vorgegebenen 60 gehalten hat. Und wir hoffen, dass wir mit diesen Plakaten jetzt da ein bisschen das Tempo bei dem einen oder anderen drosseln können.
0: Das klappt auf jeden Fall. Ich habe es ja schon beobachtet. Die Autos werden sofort langsamer und ich selbst auch. Ja, ich gehe wirklich sofort vom Gas, sobald ich das schön rot leuchtende Plakat sehe.
1: Ja, das ist das Ziel. Holt ihr euch auch noch ein Original Achtung Kinderplakat, gibt's nur bei uns. Kommt vorbei und macht mit uns gemeinsam die Straßen im schönen Kreis der Welt sicherer. So.

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0: Kamrad, viele live, das ist euer Start in den Freitag. Schön, dass ihr dabei seid. Zeit für die Infos.
1: Matthias Duda ist nämlich jetzt da mit den News um 7:30.
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3: Einen schönen guten Morgen. Die Steuereinnahmen steigen. Trotzdem haben einige Kommunen bei uns in der Region die Gewerbesteuern weiter erhöht. Die Industrie- und Handelskammer ist deswegen besorgt. Sie sagt, dass die schwierige Lage der Städte und Gemeinden unbestritten sei. Die Lösung dürfe aber nicht sein, die Unternehmen stärker zu belasten. NRW hat laut der Kammer sowieso schon seit Jahren im Schnitt die höchsten Hebesätze, was einen Wettbewerbsnachteil für Unternehmen bedeutet. Die IHK sieht Bund und Länder in der Pflicht. Sie müssten dafür sorgen, dass Kommunen die steigenden Kosten unter anderem im sozialen Bereich decken können und nicht weiter Steuern erhöhen müssen. Nach der SPD bekennt sich auch die Minden-Lübbecker CDU zu den Neubauplänen der Mühlenkreiskliniken. Innerhalb der Partei habe man sich intensiv mit allen Argumenten auseinandergesetzt, auch mit den Einwänden und Alternativvorschlägen, heißt es in einer Pressemitteilung des Kreisvorstands. Das Konzept biete die beste Grundlage, die medizinische Versorgung der Menschen hier bei uns langfristig zu sichern und die kommunale Trägerschaft der Mühlenkreiskliniken dauerhaft zu stärken, meint die CDU. Ähnlich hatte es bereits die SPD formuliert und die MKK-Pläne bei ihrem Sonderparteitag in Espelkamp beschlossen. Der Streit um den Auftritt von Alphaville beim Glücksgefühle-Festival am Hockenheimring spitzt sich zu. Die Band, deren Gründungsmitglieder aus dem Kreis Herford stammen, schlägt das Angebot der Veranstalter offenbar aus und will nicht mehr auftreten. Alphaville war ausgeladen worden, weil die Musiker sich auf der Bühne gegen Rechts und für Demokratie positionieren wollten. Daraufhin gab es heftige Proteste, auch aus der deutschen Musikszene, mit vielen Solidaritätsbekundungen, woraufhin die Veranstalter zurückruderten. Sänger Marian Gold ließ jetzt mitteilen, dass er das Angebot nicht annimmt und die Gage einer gemeinnützigen Organisation spenden wolle.
0: Dankeschön, Matthias. Das Wetter zwischen Raden und Rödinghausen. Wer es gerne düster und regnerisch mag, wird das Wetter heute lieben. Es wird immer mal wieder nass und windig dazu. So richtig herbstlich bei bis zu 22 Grad. Das Wochenende, das wird aber besser. Mehr Sonne, kaum Wolken, richtig schön und mild mit knapp über 20 Grad. Und in der Sonne fühlt es sich garantiert ein bisschen wärmer an.
1: Es ist kurz nach 7:30, jetzt für euch der schnellste Verkehrs- und Blitzerservice für die ganze Region. Mit einer Meldung für die Feldheimer Straße im Porta Feldheim, Höhe Tankstelle, brennt ein LKW. Da ist gesperrt, macht bitte einen Bogen um diese Ecke. Dann wird bei uns geblitzt und zwar in Herford auf der Freiheit und im Papendiek und in Minden, Erbeweg und Kutenhauser Dorfstraße. Wenn ihr noch was habt von unterwegs, Stau, Blitzer, ausgefallene Ampel, immer gerne sofort durchklingeln. Hier bei uns im Studio, das geht auf der 08000 920 920. Gute Fahrt euch.

0: Guten Morgen zusammen, Chrissy Marlee sind wir zwei. Ich habe neulich noch eine Fahrradtour gemacht, weil das Wetter ganz gut war. Ne? Bin bis nach Minden gefahren, bin am Weserufer gelandet und habe die Bühne schon gesehen, auf der die Hosen morgen anspielen. Das ist ja ein riesen Teil. Ja. Aber gut, die muss auch ein bisschen groß sein, weil es kommen ja 40.000 Leute, die wollen was sehen.
1: Ja, und das Konzert morgen ist ausverkauft.
0: Ja, klar, schon lange.
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0: Freitag euch und es geht ins Wochenende, ne? Das ist schon mal die gute Nachricht. Wir haben leider aber auch eine schlechte, ja? Und zwar Netflix wird teurer, haben wir heute Morgen gelesen.
1: Kann nicht wahr sein.
0: Das haben die sich ja wirklich gut überlegt, gerade jetzt, wo die gemütliche Zeit anfängt, der Herbst draußen, windig, nass, ja, und auch irgendwie kalt. Und da hat man auch einfach Bock, abends sich aufs Sofa zu fläzen und gemütlich Serien und Filme zu gucken. 2 Euro teurer pro Monat und das gilt dann für alle App, für alle Abo-Modelle.
1: Ja, Netflix wird häufiger teurer als das Deutschland-Ticket. Yeah, kann das so sein. Ich finde es absolute Frechheit. 2 Euro mehr, ich glaube, es hackt. Aber ja, wenn Netflix das so will, dann streame ich in Zukunft halt nur noch bei Prime Video, Disney Plus, Sky, DAZN und HBO Max. Können sie haben.
0: Stimmt, da bist du günstiger mit dabei.
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1: Mit Danny Hoppe, guten Morgen. Es hat schon wieder einen Anschlagsversuch auf das Stromnetz gegeben und schon wieder in NRW. Nach den Fällen in Brandenburg und Bergheim war diesmal das Umspannwerk in Dormagen das Ziel. Thorsten Adolfs aus dem News-Team, und es gibt Parallelen zwischen den Fällen. Auch in Dormagen wurde ein verdächtiger Gegenstand gefunden.
2: Genau, auch in Dormagen sollen nach Informationen der Bild Abschussvorrichtungen für selbstgebaute Raketen gefunden worden sein. Die Rede ist von Zeitschaltuhren und Kupferdrähten, die daran befestigt gewesen sein sollen. Gezündet wurden diese kleinen Raketen, nach dem, was wir bisher wissen, in Dormagen wohl nicht. Und es gibt noch eine Parallele. Sowohl in Jentschwalde in Brandenburg als auch in Dormagen wurden Bekennerschreiben gefunden. In dem Schreiben soll stehen, dass fossile Brennstoffe, also Kohle und Gas, unermessliches Leid bringen würden.
1: Die Sicherheit der kritischen Infrastruktur wird durch die Vorfälle ja ein immer wichtigeres Thema, auch in der Politik. Dort wird unter anderem über mehr Möglichkeiten bei der Abwehr von Drohnen beraten.
2: Ja, dabei geht es vor allem um die Frage, wer solche Drohnen in Zukunft vom Himmel holen darf und wie das rechtlich sicher geregelt werden kann. Das ist ein ziemlich komplexes Thema, weil einerseits der Staat sein Gewaltmonopol behalten muss und auf der anderen Seite Unternehmen ihre Anlagen schützen wollen. Das Bundesinnenministerium sagt, da laufen gerade intensive Abstimmungen zwischen dem Bund und den Ländern. Unternehmen und Betreiber von Anlagen der kritischen Infrastruktur müssten wissen, in welchen Fällen sie selbst handeln dürfen und wann sie externe Hilfe holen müssen, heißt es.
1: Danke, Thorsten. Und jetzt weitere Meldungen im Überblick. Der Sparplan für VW ist beschlossen. Der Aufsichtsrat des Autobauers hat dem Sanierungskonzept des Vorstands am Abend überraschend zugestimmt. Es sieht in den nächsten Jahren den Abbau von 50.000 weiteren Stellen und weniger Automodelle vor. Außerdem stehen 4 Werke weiter auf der Kippe. Bundesinnenminister Dobrindt berät heute in Kopenhagen mit mehreren EU-Kollegen über Abschiebezentren für Migranten außerhalb der EU. Dort sollen Menschen untergebracht werden, die nicht in ihre Herkunftsländer zurückgebracht werden können, zum Beispiel weil ihr Heimatland sich weigert, sie zurückzunehmen. Der 1. FC Köln eröffnet am Abend den 2. Spieltag der Fußball-Bundesliga. Die Kölner müssen beim VfB Stuttgart ran. Billig-Online-Händler wie Temu oder Shein fluten schon länger den Markt mit ihren Päckchen. Um das Ganze einzudämmen, gilt in der EU seit Juli ein zusätzlicher Zoll von 3 Euro auf Päckchen aus Ländern außerhalb der EU. Und das zeigt offenbar Wirkung, auch bei uns. Seitdem sind rund 30-40% weniger solcher Bestellungen in Deutschland angekommen. Das hat die Generalzolldirektion bestätigt. Sie betont aber, um das belastbar zu bewerten, sei der Zeitpunkt noch zu früh. Ähnliche Zahlen hatte vorher allerdings auch schon der französische Zoll vorgelegt. Und das waren die Nachrichten mit Danny Hoppe.
3: Danke dir. Bedeckt und windig geht es heute durch diesen Freitag. Da kommt im Laufe des Tages auch noch Regen runter. So richtig warm wird es nicht, weil einfach die Sonne fehlt. Ne? 22 Grad in Bruchmühlen. In Rödinghausen kommen wir auf 23 Grad. Der Wettertrend fürs Wochenende. Oft sonnig, also es wird definitiv schöner am Wochenende. Die Wolkendecke, die macht sich locker. Die Sonne kommt durch und das bei knapp über 20 Grad. Und am Sonntag wird es genauso schön.
4: 8:03, jetzt für euch der schnellste Verkehrs- und Blitzerservice. Für die ganze Region macht weiterhin einen Bogen um die Feldheimer Straße in Porta Feldheim. Auf Höhe der freien Tankstelle brennt ein LKW, da ist gesperrt. Ihr kommt da nicht lang. Dann braucht ihr auch noch Geduld. Wieder in Petershagen heute Morgen natürlich. Auf der L770 vor der Weserbrücke Richtung Stadthagen kommt 10 Minuten obendrauf. Im Minden ist es voller, wenn ihr aus dem Tunnel rauskommt, aus dem Weser-Auen-Tunnel Richtung Birnefahrt, plus 5 Minuten an der Stelle. Die Hausberger Straße im Minden ist auch voller. In Richtung Kaiserstraße müsst ihr auch so 10 Minuten mehr einplanen aktuell. Dann ist es in Bad Oeynhausen voller, und zwar auf der Eidinghauser Straße stadteinwärts vor der Kreuzung Mindener Straße auch plus 5 Minuten heute Morgen. Die Weserstraße in Bad Oeynhausen, wenn ihr in stadtauswärts unterwegs seid Richtung Detmolder Straße am Bahnübergang, dauert es gerade auch so 5 Minuten länger. Und in Herford, da hakt es auch an den üblichen Stellen rund um die Flerbergkreuzung, der Bereich Göbenstraße, Ringstraße, Bünderstraße. Da müsst ihr auch überall so die üblichen 3-4 Minuten mehr einplanen. Und wenn ihr von Herford nach Bielefeld rein wollt über die B61, plant da auch mal auf der Stadtgrenze nach Bielefeld so gut 10 Minuten mehr ein. Dann wird bei uns geblitzt in Minden an der Kutenhauser Dorfstraße und am Erbeweg und in Herford am Papendiek und auf der Freiheit. Habt ihr mehr von unterwegs, dann durchklingeln 08000 920 920. Gute Fahrt euch.
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4: Guten Morgen zusammen. Das wird jetzt auch Zeit. Endlich Wochenende, irgendwann heute Nachmittag, ne, nach 2-3 Tagen Schule. Ne?
3: Ja, ist auch aufregend, oder? Ja, vor allem für alle, die jetzt erst eingeschult wurden, aber auch für die Schülerinnen und Schüler, die auf die weiterführende Schule gekommen sind. Ja, diese Woche war erstmal zum Eingrooven, glaube ich, ganz gut. So richtig geht es ja erst ab Montag los. Ne? Gut, dass jetzt das Wochenende dazwischen ist. Wir starten erstmal ganz entspannt in diesen Freitag und dann auch ins Wochenende. Wir sind natürlich bei euch mit den wichtigsten Infos, die ihr heute braucht. Guten Morgen.

0: Schönen guten Morgen zusammen. Wir bringen euch langsam aber sicher Richtung Wochenende. Und heute startet auch eine spannende Veranstaltung für alle Technik-Freaks. Ja, die IFA in Berlin, also die internationale Funkausstellung. Ab heute dürfen Privatpersonen auch hin. Rund 220.000 Besucher werden erwartet. Dazu gibt es auch immer ein richtig gutes Kultur- und Musikprogramm im IFA-Sommergarten. Das ist schon immer wirklich eine tolle Sache. Und natürlich die Hauptsache, 2.000 Aussteller, die dabei sind und zeigen jede Menge technische Neuheiten, sowie ein Saugroboter, der Treppen hochsteigen kann. Endlich, oder?
1: Nennst du nicht deinen Mann auch so?
0: Ach komm.
1: Saugroboter, der Treppen steigt? Nein, egal. Es gibt zum Beispiel auch einen Backofen da, der kann dank künstlicher Intelligenz erkennen, was wir da in den Ofen schieben und dann komplett selbstständig die Temperatur und die Zeit einstellen.
0: Irre, oder?
1: Wahnsinn, oder?
0: Ja.
1: Ich weiß gar nicht, ob ich so viel Technik brauche und so viel Technik haben
0: Nein,
1: will. Eröffnen wird die Messe heute Morgen übrigens vom Bundesdigitalminister Wildberger und Berlins Bürgermeister Wegner. Und die sollen sich vorsehen, dass die nicht am falschen Stand landen und sich da veraltete Technik anquatschen lassen. Ne?
2: Das ist eine sehr schöne Laptop. Unser Jane Markus Laptop. Notebook. So, dann ist das prachtige Internet. Weiß ich nicht, ich habe kein Internet. Ja, da glaube ich, da unten und

0: Wir sind bei euch am Freitag. Guten Morgen, wir zwei sind Chrissy und Madeline. Hallo zusammen. Das war eine sehr aufregende Woche. Ne? Die Sommerferien sind zu Ende, die Schule hat wieder angefangen. Für viele auch noch die Einschulung. Also ich finde, ihr habt euch das Wochenende sowas von verdient.
1: Das stimmt. Ne? Und wir packen da einfach noch gutes Wetter obendrauf. Der Sommer, der kommt nämlich zurück. Zumindest für ein paar Tage, Wettermann Fritz Fürst.
2: Ja, genau so ist es. Der Sommer zuckt nochmal am Montag dann bis zu 26 Grad in der Spitze. Das wird sich auch nochmal richtig sommerlich anfühlen. Aber bereits ab Dienstag gehen die Temperaturen doch wieder deutlich zurück. Es kommen auch Regenschauer wieder auf und zu. Und dann ist dieses kurze sommerliche Intermezzo auch schon wieder vorbei.
1: Naja, bis dahin aber gut ausnutzen, ja. Morgen schön sonnig, Sonntag, Montag, macht eine schöne Fahrradtour, setzt euch in den Garten oder zieht nochmal ein paar Bahnen im Freibad.
0: Ja, und schmeißt den Grill an, ja. Ne? Wer weiß, wie oft wir das noch jetzt noch machen können. Euch ein schönes sonniges Wochenende, kommt gut rein. Jetzt mit Sia, Never Give Up ist das.

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0: Ja, Hate My Dues, euch einen schönen Freitag. Chris und Madeline sind hier. Jetzt erstmal wissen, was wichtig ist.
1: Das Update hat Matthias Duda jetzt um 8:30.
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3: Einen schönen guten Morgen. Alphaville will nicht mehr beim Glücksgefühle-Festival am Hockenheimring auftreten. Die Band, deren Gründungsmitglieder aus dem Kreis Herford stammen, schlägt das Angebot der Veranstalter aus. Alphaville war ausgeladen worden, weil die Musiker sich auf der Bühne gegen Rechts und für Demokratie positionieren wollten. Daraufhin gab es heftige Proteste gegen die Veranstalter, auch aus der deutschen Musikszene. Diese ruderten dann zurück und boten der Band an, doch auf die Bühne zu dürfen. Sänger Marian Gold ließ aber mitteilen, dass er das Angebot nicht annimmt und die Gage einer gemeinnützigen Organisation spenden wolle. Auch die Minden-Lübbecker CDU stellt sich hinter die Neubaupläne der Mühlenkreiskliniken. Innerhalb der Partei habe man sich intensiv mit allen Argumenten auseinandergesetzt, heißt es in einer Pressemitteilung des Kreisvorstandes. Das Konzept biete die beste Grundlage, die medizinische Versorgung der Menschen bei uns langfristig zu sichern und die kommunale Trägerschaft der Mühlenkreiskliniken dauerhaft zu stärken, meint die CDU. Ähnlich hatte es zuvor die SPD im Kreis Minden-Lübbecke formuliert. Arminia Bielefeld möchte heute Abend auch das zweite Heimspiel in der neuen Saison gewinnen. Die Schüko Arena ist gegen den Bundesliga-Absteiger FC St. Pauli ausverkauft. Die Hamburger sind nicht gut in die Serie gestartet. Beim DSC stehen die Neuzugänge David Min und Leon Jensen vor ihrem ersten Einsatz. Anpfiff ist um 18.30 Uhr.
0: Dankeschön, Matthias, für die Infos. Das Wetter für euch an diesem Freitag, grau und nass und windig. Wir tragen heute alle irgendwie eine Sturmfrisur. Ja, also gebt euch nicht ganz so viel Mühe im Bad. 22 Grad später an Werra und Weser. Morgen am Samstag wird es besser, sonniger, kein Regen. Sonntag auch richtig schön sonnig. Und da, wo die Sonne scheint, da wird es dann auch schön warm mit um die 21 Grad.
1: Kurz nach 8:30, jetzt für euch der schnellste Verkehrs- und Blitzerservice für die ganze Region. Ihr braucht noch mal Geduld in Petershagen auf der L770 vor der Weserbrücke. Richtung Stadthagen kommen so 10 Minuten obendrauf aktuell. Und dann gibt es noch eine Sperrung in Porta Westfalica in Feldheim. Die Feldheimer Straße ist auf Höhe der freien Tankstelle gesperrt. Da brennt nämlich ein LKW, macht einen Bogen um die Ecke. Dann wird bei uns geblitzt. Herford auf der Freiheit und im Papendiek und Minden, Erbeweg und Kutenhauser Dorfstraße. Habt ihr mehr von unterwegs? Stau, Blitzer, ausgefallene Ampel, klingelt durch 08000 920 920. Gute Fahrt euch.
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0: Schönen Freitag euch. Guten Morgen zusammen.
1: Morgen.
0: Kommt gut rein. Ja, heute nochmal einen Tag Schule und dann ist aber auch erstmal Wochenende. Die aufregende Woche müssen erstmal, glaube ich, alle sacken lassen.
1: Aber hallo, ich finde, das dürfen wir auch gar nicht so unterschätzen. Es waren ja nur 3 beziehungsweise für die Erstklässler 2 Tage Schule, aber natürlich ganz, ganz viele neue Eindrücke. Ne? Neue Schule, neue Mitschüler, neue Lehrer. Darum macht es euch dieses Wochenende mal schön gemütlich zu Hause. Wir bringen euch jetzt aber auch schon mal in den Freitag und schon mal so ein bisschen in Wochenendstimmung. Pitbull Timber gibt es nämlich jetzt für euch. Moin.

0: 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Wir machen euch bereit fürs Wochenende. Guten Morgen zusammen. Und es steht ja auch einiges an. Und ein dickes Highlight in Minden auf Kanzlersweide. Die Toten Hosen live an der Weser. Euch ganz viel Spaß, wenn ihr dabei seid. 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

0: Das ist eine Freitagshymne.
1: Oh,
0: Journey,
1: ja.
0: Don't Stop Believing für den letzten Motivationsschub vor dem Wochenende.
1: Ja, guck mal raus, ganz schön grau und windig. Heute Abend schön aufs Sofa, Glatze an, ne? Genau das Richtige bei dem Wetter. Die meisten von euch werfen dann ihren Streamingdienst des Vertrauens an. Mhm. Früher, ehrlich gesagt, haben wir noch Lindenstraße geguckt und GZSZ und so, ne? Aber von den Soaps ist nicht mehr so viel übrig.
0: Nee.
1: Und eine weitere soll auch abgesetzt werden.
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3: Ja, nee, ist klar. So, jetzt müssen wir wieder stark sein. Unter uns wird eingestellt. Und da sagen jetzt viele, was? Ja, unter uns wird eingestellt. Und da sagen jetzt viele wieder, wie, was? Naja, unter uns wird eingestellt. Sagen wir mal wohlwollend, das war eine Serie bei RTL, 32 Jahre lang. Und wer jetzt sagt, habe ich nie geguckt. Ja, das glaube ich. Ich habe das auch nie geguckt. Aber ich habe da mal mitgespielt für 3 Folgen. Ja, ist lange her, das war in den 90ern. Da haben die mich gecastet. Ich sollte einen Stand-up-Komiker spielen. Ja, habe ich dann auch gemacht. Es wurde für mich aber keine durchgehende Rolle. Nach 3 Folgen wurde ich wieder rausgeschrieben. Begründung, der Typ passt einfach generell nicht zur Comedy. Naja, komm. Kaum 30 Jahre später wird der ganze Bums eingestellt. Ja, Leute, das hat man davon, wenn man sich mit den ganz Großen anlegt. Oder Rache wird am besten kalt serviert. Andererseits ist das ja schon schade, dass die großen Soaps und Serien aus dem Fernsehen verschwinden. Erst die Lindenstraße, jetzt unter uns. Das Einzige, was noch produziert wird, sind diese billigen Formate ohne Niveau. Der ZDF-Fernsehgarten wird uns also noch eine Weile erhalten bleiben. Ja, schade.
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1: Mit Danny Hoppe, guten Morgen. VW muss massiv sparen und die Kosten senken, um aus der Krise zu kommen. Helfen soll dabei der Abbau von Zehntausenden Arbeitsplätzen. So sieht der Sanierungsplan des Vorstands aus, um die Wende zu schaffen. Thorsten Adolfs aus dem News-Team, und gestern Abend hat der Aufsichtsrat den Plan überraschend auch einstimmig beschlossen.
2: Ja, nach Konzernangaben stehen weltweit rund 50.000 weitere Stellen auf der Kippe. Ein Problem ist, dass VW im Moment in Europa einfach zu viele Autos produziert, die niemand abnimmt. Und deshalb stellt das Management jetzt 4 Werke in Frage. Das sind die Standorte Emden, Zwickau, Hannover und Neckarsulm. Dort suchen die Verantwortlichen händeringend nach Alternativen, weil die Fabriken ab dem Jahr 2031 sonst nicht mehr wirtschaftlich laufen würden.
1: Ja, Experten sagen aber auch, dass dieser angekündigte Sparkurs nicht reichen wird.
2: Ja, der Autoexperte Bratzel vom Center of Automotive Management ist zwar auch der Ansicht, dass Kostensenkungen bei VW dringend nötig sind. Er hat der NOZ aber auch gesagt, dass die allein nicht die Rettung bringen werden. Bratzel bezweifelt außerdem, dass es nötig ist, sich von gleich 4 Werken zu trennen. 2 Standorte würden völlig ausreichen, meint er. Und statt nur den Rotstift anzusetzen, müsse VW auch endlich mutiger werden und mehr Geld in die Zukunft stecken, zum Beispiel in autonomes Fahren oder die Robotik. Die Ingenieure dafür habe VW, sagt Bratzel. Das Unternehmen insgesamt müsse aber umdenken und auch mal ins Risiko gehen. Nur so könne VW international überhaupt noch konkurrenzfähig bleiben, meint der Autoexperte.
1: Danke, Thorsten. Und jetzt weitere Meldungen im Überblick. Es gibt immer mehr Sabotageverdachtsfälle an Umspannwerken in NRW. Am Abend war in Dormagen ein verdächtiger Gegenstand gefunden worden und aktuell prüft die Polizei auch ein Umspannwerk in Weißweiler bei Aachen. In einem Bekennerschreiben sei eine weitere Tat dort erwähnt, sagte ein Polizeisprecher vorhin. Gefahndet wird demnach nach einem Mann aus Gevelsberg. In Sachsen-Anhalt geht der Landtagswahlkampf in den Endspurt. Mehrere Parteien veranstalten heute ihre Abschlusskundgebungen. In einer neuen ZDF-Umfrage liegt die AfD mit 41% weiter klar vor der CDU. Sie kommt auf 23%. In Italien hat die Regierung von Giorgia Meloni einen historischen Rekord gebrochen. Ihr Kabinett ist seit heute 1413 Tage ununterbrochen im Amt. Das hat vor ihr keiner geschafft. Seit 1946 gab es in Italien fast 70 Regierungen. Bei der Bahn werden gerade eine Menge wichtige Strecken saniert, auch bei uns in NRW. Dabei setzt die Bahn oft auf Vollsperrungen und das stört den Verkehrsclub Deutschland. Er sagt, diese dürften nur das letzte Mittel sein, denn stundenlange Fahrten im Ersatzverkehr seien für Pendler unzumutbar. Der Verkehrsclub fordert stattdessen, dass bei Sanierungen ein Gleis weiter genutzt wird. Dort müsse dann halt langsamer gefahren werden. Auch die Bahn denkt aktuell über eine Anpassung ihres Konzepts nach. Und das waren die Nachrichten mit Danny Hoppe.
3: Dankeschön. Das Wetter rund ums Weser- und Wiengebirge, da hängt eine dicke graue Wolkendecke über uns. Die sorgt auch dafür, dass es mal nass wird, ja? Und windig auch bei rund 22 Grad. Wir schauen aufs Wochenende. Morgen am Samstag sind schon viel weniger Wolken unterwegs. Die Sonne, die hat Platz am Himmel und scheint dann auch den ganzen Tag für euch. Am Sonntag wird's auch schön. Fast nur Sonne, kaum Wolken unterwegs und das bei 21 Grad.
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4: 9:03, jetzt für euch der schnellste Verkehrs- und Blitzerservice für die ganze Region. Da staut es ein bisschen sich in Herford auf der Göbenstraße, wenn ihr stadteinwärts unterwegs seid, zwischen der Ringstraße und der Kreuzung mit der Hansastraße. Da kommen so 5 bis 10 Minuten obendrauf heute Morgen. Sonst sieht das gut aus bei uns auf den Straßen. Ein paar Blitzer gibt's noch in Minden, Erbeweg und Kutenhäuser Dorfstraße und Herford im Papendiek und auf der Freiheit. Habt ihr noch was? Dann klingelt durch. 08000 920 920. Gute Fahrt euch.
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3: Da sind wir. Guten Morgen.
5: Guten Morgen.
3: Mit Sturmfrisur heute, ja. Ganz schön windig an Werra und Weser. Und das wird später auch noch ein bisschen schlimmer. Also passt da gut auf euch auf. Gerade wenn man sich ins Auto setzt, nicht, dass die Tür dann gegen die Mauer fliegt. Mhm. Oder wie bei mir heute Morgen. Ich habe es wirklich geschafft, dass ich mir die Haare in der Autotür eingeklemmt habe. Ja, ist ja windig. Ich schmeiß die Autotür zu und denke so, aua.
4: Ja, im Auto oder draußen noch?
3: Ja, ich im Auto, meine Haare draußen.
4: Ach, hey, ja, das ist ungünstig, ne? Ja. Ein Schulterblick nach rechts, zack, Halbglatze, ne?
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0: Asphaltika läuft bei euch. Chrissy und Marlies sind wir. Guten Morgen zusammen. Es ist ein pickelpackevolles Wochenende. Wie gut, dass ihr uns habt. Wir haben nämlich schon mal vorsortiert für euch.
1: Zwei Blutspendetermine haben wir für euch heute in der alten Turnhalle in Minden-Dankersen von 16 bis 20 Uhr. Lasst euch mal ordentlich was abzapfen. Kann Leben retten. Und zeitgleich könnt ihr in Petershagen auch Blut spenden in der Grundschule. Je nachdem, wo ihr seid, macht mal einen Pieksabstecher.
0: Dann dieses Wochenende in Lübbecke. Natürlich das Event des Jahres, der Blasheimer Markt. Eines der größten Volksfeste in unserer Region. Karussells, Achterbahnen, Futterbuden, Partyzelte und natürlich die alten Bekanntschaften von früher wieder treffen. Ich weiß, dass sich viele von euch extra fürs lange Blama-Wochenende Urlaub genommen haben. Also genießt es.
1: Und nachdem ihr im Breakdancer gut durchgeschüttelt wurdet, ja, könnt ihr es bei den Abendfahrten der Museumseisenbahn Radenuchte etwas langsamer angehen. Die pendelt morgen zwischen Raden und Lavelsloh. Den Link zu den Tickets gibt es bei uns im Netz. Und was zum Stöbern gibt es natürlich auch noch Secondhand-Bazaar im Martin-Luther-Haus in Petershagen-Bierde von 16 bis 18 Uhr. Also jetzt schon mal für Herbst-Winter gucken. Es lohnt sich wirklich. Alle Tipps gibt es auch bei uns im Netz auf radiowestfalica.de.
0: Ansonsten einfach mal entspannen und diese aufregende Woche mit Schulstart und Einschulung sacken lassen.
1: Ja, das stimmt.
0: Montag geht es ja richtig los mit Unterricht und Hausaufgaben. Bis dahin, genießt das Wochenende.

0: Guten Morgen am Freitag, Radio Westfalika läuft bei euch mit Chrissy und Madeline. Wir wollen nochmal Danke sagen. Unsere großen roten Achtung Kinderplakate hängen ja schon an so vielen Spielstraßen, Kitas, Grundschulen im Mühlenkreis. Mhm.
1: Ihr feiert unsere Aktion und Preußisch-Oldendorfs Bürgermeister Marco Steiner auch. Der wollte uns mal eine Stelle bei sich in der Stadt zeigen, wo ein Plakat besonders gut hinpassen könnte. Und darum haben wir uns direkt mit einem Plakat im Gepäck auf den Weg gemacht.
2: Ja, wir stehen hier unmittelbar an der Kampfstraße. Auf der einen Seite ist die Grundschule Preußisch-Oldendorf, die neue OGS, Kindergarten Wunderwelt. Dahinter ist Kindergarten Gänseblümchen. Hier muss wirklich langsam gefahren werden, weil hier ganz viele große und kleine Kinder unterwegs sind. Gerade in jetziger Zeit, wo die Schule wieder beginnt, ist das, glaube ich, eine total gute und wichtige Sache, dass man auch noch mal erinnert wird, weil die Routine ist ja der Feind des Langsamfahrens.
1: Ja, aber da tun wir jetzt ja was gegen.
0: So ist es. Schaut euch das Video auf Instagram an, da machen wir mit Bürgermeister Marco Steiner vor, wie das Plakat am besten angebracht wird. Mhm. Und wir haben noch einen ganzen Stapel im Rathaus gelassen. Könnt ihr euch zu den Öffnungszeiten abholen, direkt im Vorzimmer des Bürgermeisters.

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0: Freitagmorgen mit Kenya Grace und Strangers und mit Chrissy und mit Lien. Schön, dass ihr dabei seid. Zeit für die Infos aus dem schönsten Kreis der Welt.
1: Und die hat Matthias Duda. Hier sind die News. Wir haben es 9:30.
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3: Einen schönen guten Morgen. Die Steuereinnahmen steigen. Trotzdem haben einige Kommunen bei uns in der Region die Gewerbesteuern weiter erhöht. Die Industrie- und Handelskammer ist deswegen besorgt. Sie sagt, dass die schwierige Lage der Städte und Gemeinden unbestritten sei. Die Lösung dürfe aber nicht sein, die Unternehmen stärker zu belasten. NRW hat laut der Kammer sowieso schon seit Jahren im Schnitt die höchsten Hebesätze, was einen Wettbewerbsnachteil für Unternehmen bedeutet. Die IHK sieht Bund und Länder in der Pflicht. Sie müssten dafür sorgen, dass Kommunen die steigenden Kosten unter anderem im sozialen Bereich decken können und nicht weiter Steuern erhöhen müssen. Die ZF Group mit Sitz unter anderem in Stemmwede-Dielingen unterstützt die Kinderhospize. Der gemeinnützige Verein ZF Hilft verteilt 330.000 Euro an insgesamt 12 Einrichtungen bundesweit. An das Kinderhospiz in Süke beispielsweise gehen 50.000 Euro. Die Spende soll genutzt werden, um einen Indoor-Spielbereich einzurichten. Die Gelder stammen von Beschäftigten der Unternehmensgruppe. Das Wetter wird herbstlicher und damit geht auch die Freibadsaison bei uns auf das Ende zu. Einige Bäder sind schon zu, die anderen folgen jetzt nach und nach. Die meisten ziehen mit einem Blick auf die Besucherzahlen eine überwiegend positive Bilanz, berichtet Jean Filling.
4: Die Betreiber des Waldfreibads Preußisch-Oldendorf sind mit der Saison sehr zufrieden. Aktuell zählen sie 31.000 Besucher in diesem Jahr, das sind 5.000 mehr als im Vorjahr. Alles in allem ein schöner Sommer, fassen sie zusammen. Die Saison sei grundsätzlich besser gelaufen als im Vorjahr, sagen auch die Betreiber des Silbads in Bad Oeynhausen. Besonders die zweite Junihälfte hat für viele Besucher gesorgt. Auch im Freibad Raden waren die Besucherzahlen in diesem Jahr höher. Es war richtig gut, sagen die Betreiber. Der Vereinsvorstand des Waldfreibads Espelkamp spricht ebenfalls von einer guten Saison.
0: Matthias, danke dir für die Infos. Das Wetter zwischen Raden und Rödinghausen, wer es gerne düster und regnerisch mag, der wird das Wetter heute lieben. Ja, es wird immer mal wieder nass und windig dazu. Also so richtig herbstlich bei bis zu 22 Grad. Das Wochenende, das wird aber besser. Mehr Sonne, kaum Wolken, also richtig schön mild, auch noch mit knapp über 20 Grad. Und in der Sonne fühlt es sich wahrscheinlich sogar noch ein bisschen wärmer an.
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1: Es ist kurz nach 9:30. Auf den Straßen ist nicht mehr viel los. Hier kommt ganz gut durch, hat sich nämlich ein bisschen enttüdelt. Aber es gibt einige Blitzer. Und die stehen heute Morgen in Herford auf der Freiheit und im Papendiek und im Minden, Erbeweg und Kutenhauser Dorfstraße. Habt ihr mehr von unterwegs, dann klingelt einmal durch auf der 08000 920 920. Gute Fahrt durch.
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1: Guten Morgen zusammen. Morgen. Irre Geschichte aus den USA. Da hat ein Häftling in Chesterfield in einem Gefängnis eine Gefängnistür geknackt.
0: Oh.
1: Und zwar mit einem Bleistift.
0: Nein.
1: Und ist dann einfach rausspaziert. Also der ist jetzt nicht geflohen aus dem Gefängnis, der ist in den Außenbereich des Gefängnisses, aber das muss er erstmal schaffen mit einem Bleistift.
0: Wie heißt der Kerl? MacGyver oder was?
1: Kein Witz, dieser Mann heißt Dietrich mit Nachnamen. Also englisch ausgesprochen Dietrich natürlich.
0: Okay.
1: Aber wenn er schon so heißt wie das Gerät zum Türknacken, dann hätte er einen Bleistift wahrscheinlich nicht mal gebraucht. Kleiner Finger hat auch geklappt, oder?
0: Ja.
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0: Schönen Freitag euch, Chrissy und Martin sind hier.
1: Guten Morgen. Ja, wir sind jetzt ganz überrascht. Wir haben gerade nochmal unsere Playlist durchgeguckt. Wir hatten nichts von den Toten Hosen drin heute Morgen.
0: Nee, leider nicht.
1: Wir hoffen, das ändert sich gleich. Marvin, du bist schon bei uns. Du übernimmst gleich ab 10. Kannst du Entwarnung geben?
2: Ich habe schon mal geguckt. Ich habe gesehen, bei mir ist was drin. Bis 11 Uhr gibt es das nächste Codewort für die Toten Hosen. 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Aufpassen, das Codewort braucht ihr, um bei uns in den Ticketshop zu kommen.
0: Ja, sehr gut. 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
1: 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Viel Spaß gleich mit Marvin, im Dezember dann vielleicht mit den Toten Hosen. Wir zwei sind raus, wir hören uns am Montag wieder.
0: Macht's gut, ciao. Schönes Wochenende.
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1: Mit Danny Hoppe. Guten Morgen. Es gibt immer mehr Vorfälle an Umspannwerken. Und so langsam wird es schwierig, noch den Überblick zu behalten. Gestern Abend wurden in Dormagen Abschussvorrichtungen und ein Bekennerschreiben gefunden. Außerdem wird seit dem Morgen ein Umspannwerk im Landkreis Oldenburg durchsucht, genauso wie ein weiteres in Weißweiler bei Aachen. Thorsten Adolfs aus dem News-Team, was sind die genauen Gründe dafür?
2: In dem Bekennerschreiben, das in Dormagen gefunden wurde, wird laut Polizei genau dort in Weißweiler eine weitere Tat angekündigt und deshalb sind Einsatzkräfte vor Ort, um zu schauen, ob sich auch dort eventuell verdächtige Gegenstände in der Nähe des Umspannwerks befinden. Mittlerweile haben die Ermittler auch eine Vermutung, von wem die Bekennerschreiben stammen, und zwar soll es sich bei dem Tatverdächtigen um einen Mann aus Gevelsberg im NRP-Ruhr-Kreis handeln. Nach ihm wird intensiv gefahndet. Die Polizei sagt aber auch, vielleicht ist der Mann auch nur ein Trittbrettfahrer. Das alles muss noch geprüft werden. Mehrere Medien hatten berichtet, dass in dem Bekennerschreiben als Motiv für die Taten der Kampf gegen fossile Energieträger genannt werde. Dazu wollte sich die Polizei bis jetzt aber nicht äußern.
1: Die Bundesregierung arbeitet ja gerade an neuen Regeln, um sensible Bereiche wie Stromnetz oder auch die Bahn besser zu schützen. Wie ist da der Stand der Dinge?
2: Ja, es muss rechtlich genau geklärt werden, was staatliche Behörden übernehmen und was die Betreiber selbst in solchen Fällen tun können. Das Ziel ist, es für die Betreiber der Anlagen leichter zu machen, sich vor unerwünschten Eindringlingen zu schützen, aber ohne dabei das staatliche Gewaltmonopol zu verletzen. Ein Gesetz dazu ist schon im März in Kraft getreten, aber die entscheidende Verordnung, die genau festlegt, welche Anlagen als kritisch eingestuft werden, die fehlt noch. Erst wenn die Verordnung aus dem Innenministerium fertig ist, können sich die Betreiber solcher Anlagen beim Bundesamt für Bevölkerungsschutz registrieren und dann konkrete Schutzmaßnahmen umsetzen. Also auch da ist wieder sehr viel Bürokratie mit im Spiel.
1: Danke, Thorsten. Und jetzt weitere Meldungen im Überblick. Der Autobauer Volkswagen stellt die Weichen für einen historischen Konzernumbau. Der Aufsichtsrat hat den Sanierungsplänen des Vorstands zugestimmt. In den nächsten Jahren sollen unter anderem 50.000 Stellen gestrichen werden. Außerdem stehen 4 Werke auf der Kippe. Bundesinnenminister Dobrindt berät heute in Kopenhagen mit mehreren EU-Kollegen über Abschiebezentren für Migranten außerhalb der EU. Dort sollen Menschen untergebracht werden, die nicht in ihre Herkunftsländer zurückgebracht werden können, zum Beispiel weil ihr Heimatland sich weigert, sie aufzunehmen. In Essen versucht die Feuerwehr seit dem frühen Morgen einen Brand auf einem Schrottplatz zu löschen. Wegen der starken Rauchentwicklung wurden Kindergärten in der Umgebung erst einmal geschlossen. Zurzeit laufen Schadstoffmessungen. Rund 5,3 Millionen Menschen in Deutschland sind nicht so ganz glücklich mit ihrer Arbeitszeit. Das ist etwa jeder 9. Beschäftigte. Das hat das Statistische Bundesamt mitgeteilt. 3,8 Millionen würden demnach gerne beruflich etwas kürzer treten und weniger arbeiten. Das ist vor allem bei denen der Fall, die in Vollzeit arbeiten. Sie würden oft gerne rund 10 Stunden in der Woche reduzieren, auch wenn das weniger Geld mit sich bringt. Um zum Beispiel mehr Zeit mit Freunden und der Familie zu verbringen, eine bessere Work-Life-Balance zu haben oder so besser auf ihre Gesundheit zu achten. Rund 5 Millionen Menschen würden dagegen gerne mehr arbeiten. Sie sind meist in Teilzeit beschäftigt und wünschen sich im Schnitt rund 10 Arbeitsstunden zusätzlich. Und das waren die Nachrichten mit Danny Hoppe.
3: Danke dir, Danny. Das Wetter bleibt erstmal grau. Dazu ist es heute windig und heute Nachmittag auch noch regnerisch. Morgen kommt dafür auch mal die Sonne raus und Sonntag wird's freundlich mit Sonne, ein paar Wolken bis zu 22 Grad.
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3: Jetzt der schnellste Verkehrs- und Blitzerservice. In Porta Westfalica ist die Feldheimer Straße gesperrt. Da hat ein LKW gebrannt, wird aktuell geborgen, versucht die Stelle zu umfahren. Und in Lübbecke ist dieses Wochenende wegen des Blasheimer Marktes die B65 gesperrt. Blitzer stehen in Hille auf der Radener Straße, in Minden auf dem Erbeweg und der Kuttenhauser Dorfstraße. In Herford wird geblitzt, auf der Freiheit und im Papendiek. Und wenn ihr noch mehr Staus oder Blitzer unterwegs seht, meldet die gerne hier bei mir 08000 920 920, unsere kostenlose Verkehrshotline. Ich wünsche euch eine gute Fahrt, kommt gut und sicher ans Ziel.
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3: Mit Marvin Kreimeier am Freitag. Schönen guten Morgen. 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
4: Geht das? Ich heb ab.

0: Radio Westfalica mit Holly Humberstone. To Love Somebody. Drei Wörter. Manchmal braucht es ja gar nicht so viele Wörter für einen richtig guten Songtitel. Aber ich glaube, das bereitet dem einen oder anderen Künstler ganz schön Kopfschmerzen. Und wenn man sich dann nach langem Hin und Her für was entschieden hat, gibt es auch kein Zurück mehr. Auch nicht für Vincent Weiss und seinen neuen Song.
1: Ja, das war eigentlich lange Zeit gar nicht klar. Ich glaube, deswegen heißt sie jetzt auch so, weil ich habe das auf Tour dann gespielt, den Song, als der Song noch nicht draußen war, und habe das Publikum dann gefragt, wie wir den Song nennen sollen. Und dadurch, dass der Titel noch nicht feststand und das Prägnante im Refrain dieses U ist, was am Anfang kommt, haben die alle U gesagt. Ich ärgere mich mittlerweile ein bisschen, weil immer, wenn ich den Song ankündige bei den Shows und alle gleichzeitig U rufen, klingt das wie ein ganz lautes Buh, als wenn wirklich die ganze Halle Buh schreit. Deswegen sage ich immer, bitte denkt euch das B einfach weg, wenn ihr es irgendwie im Raum hört.
0: Vielleicht fällt euch ja noch ein anderer Songtitel ein beim Hören. Also das U kann man auf jeden Fall nicht verpassen. Deswegen passt das irgendwie auch schon. Ist auf jeden Fall eine richtig schöne Nummer, finde ich. Geht gut nach vorne, hört ihr jetzt hier bei uns.
1: Mein Name ist Vincent Weiss und das ist meine neue Single U.

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0: auf Stars, Marvin hier. Wir haben es 10:30, bringen euch auf den aktuellen Stand hier. Sind die News.
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2: Mit Matthias Duber. Schönen guten Tag. Ein brennender LKW hat am Morgen für eine Sperrung der Feldheimer Straße in Porta gesorgt. Der Sattelzug hatte nach einem Reifenplatzer Feuer gefangen. Die Feuerwehr hatte den Brand schnell gelöscht. Gegen 7 Uhr war der Einsatz beendet. Die ZF Group mit Sitz unter anderem in Stemmwede-Dielingen unterstützt die Kinderhospize. Der gemeinnützige Verein ZF Hilft verteilt 330.000 Euro an insgesamt 12 Einrichtungen bundesweit. An das Kinderhospiz in Süke beispielsweise gehen 50.000 Euro. Die Spende dort soll genutzt werden, um einen Indoor-Spielbereich einzurichten. Ein junger Mann ist bei einem E-Scooter-Unfall in Bad Oeynhausen verletzt worden. Der 19-Jährige war gestern Nachmittag auf der Werster Straße unterwegs. Im Kreuzungsbereich Dehmer Straße kam es dann zum Zusammenstoß mit einem Autofahrer. Die Polizei versucht nun zu klären, wer von den beiden bei Rot gefahren ist. Und das Wetter, meist bewölkt, mit kleineren Schauern und Werten um 20 Grad.
0: Jetzt der schnellste Verkehrs- und Blitzer-Service um kurz nach 10:30. Porta Westfalica, da ist aktuell noch die Feldheimer Straße nach einem LKW-Brand gesperrt, versucht die Stelle zu umfahren. Und ihr habt frische Blitzer bei mir gemeldet. In Minden einer auf dem Dützener Weg. In Minden stehen auch noch Blitzer auf dem Erbeweg und der Kutenhauser Dorfstraße. In Bad Oeynhausen frischer Blitzer Weserstraße. In Hille wird geblitzt auf der Radener Straße. In Herford auf der Freiheit, im Papendiek und auf der Flotorstraße. Und wenn ihr unterwegs auch noch frische Staus oder Blitzer seht, meldet die auch gerne hier. Geht kostenlos unter der 08000 920 920. Danke dafür. Ich wünsche euch eine gute Fahrt. Kommt gut.

0: Madonna mit Frozen. Es trennt euch ein kleines Codewort von Campino und den Toten Hosen, aber nicht mehr lange.
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2: You'll Never Walk Alone, natürlich die Hymne des Liverpool FC, vor allen Dingen für mich als Liverpool-Fan sowieso schon eine Hymne, aber irgendwann hat es mir die Augen geöffnet, dass ich erkannt habe, dass man das eben auch als Rocklied spielen kann, und ich glaube, dass die Botschaft eben jenseits von Fußballbedeutung eine ganz tolle Message hat an die ganze Welt. Das ist auch kein Wunder, dass zu Corona-Zeiten dieser Song in Krankenhäusern und auf Stationen gesungen wurde, denen es nicht gut ging, weil es einfach der ultimative Mutmacher ist.
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1: Mit Danny Hoppe, guten Tag. Für die einen ist es Schrott, für die anderen sind es ungenutzte Milliardenwerte. Viele von uns haben in ihren Wohnungen, Häusern, Kellern und Garagen bestimmt noch einiges an Elektroschrott liegen, wie alte Handys oder auch alte Waschmaschinen, Mikrowellen oder andere Haushaltsgeräte. Thorsten Adolfs aus dem News-Team, es gibt jetzt eine neue Studie, in der steht, dass wir diesen Elektroschrott eigentlich noch sinnvoll nutzen könnten.
2: Ja, und dabei geht es um richtig viel Geld und wertvolle Rohstoffe. In den alten Geräten schlummern nämlich auf ganz Europa hochgerechnet Materialien im Wert von über 65 Milliarden Euro. Nach Angaben der Boston Consulting Group landen jedes Jahr Millionen Tonnen Metalle wie Kupfer, Lithium oder Kobalt einfach im Müll oder verschwinden in irgendwelchen Schubladen oder Kisten. Und das sei fatal, weil die Industrie bei diesen Stoffen extrem abhängig von Ländern wie China sei, heißt es. Wenn dieser Elektroschrott nicht endlich besser gesammelt und verwertet wird, würden uns diese wichtigen Ressourcen für neue Technik in Zukunft vielleicht fehlen, sagen die Studienmacher.
1: Und was müsste sich jetzt ändern, damit wir diesen ganzen Schrott sinnvoll nutzen können?
2: Also im Moment wird nach Ansicht der Experten der Fehler gemacht, dass Altgeräte oft geschreddert oder verbrannt werden, statt die wertvollen Einzelteile rauszuholen. Deshalb fordern sie ein Konzept, das Cradle to Cradle heißt. Sie sagen, die Hersteller sollten ihre Produkte so bauen, dass man sie leicht zerlegen, reparieren und später dann modular wiederverwenden kann. Wenn Waschmaschinen oder Smartphones schon beim Bau so geplant würden, dass man sie einfach auseinanderschrauben kann, dann könnten jede Menge Rohstoffe gesichert werden, heißt es. Das helfe der Umwelt, schone die Kassen der Hersteller und es würde uns ein Stück weit unabhängiger von Rohstoffimporten, zum Beispiel aus Asien, machen.
1: Danke, Thorsten. Und jetzt weitere Meldungen im Überblick. Nach dem nächsten Sabotageversuch an einem Umspannwerk in Dormagen läuft gerade auch ein Polizeieinsatz an einer Anlage in Weißweiler. Für ein weiteres Umspannwerk in Niedersachsen gab es dagegen vorhin Entwarnung. Aktuell wird auch nach einem Mann aus Gevelsberg gefahndet. Er wird in einem Bekennerschreiben als Verfasser genannt. In Sachsen-Anhalt geht der Landtagswahlkampf in den Endspurt. Mehrere Parteien veranstalten heute ihre Abschlusskundgebungen. In einer neuen ZDF-Umfrage liegt die AfD mit 41% weiter klar vor der CDU. Sie kommt auf 23%. In Deutschland gibt es auch in diesem Jahr weiterhin viele Großinsolvenzen. Dabei geht es um Unternehmen mit einem Jahresumsatz von mindestens 50 Millionen Euro. Nach Angaben des Kreditversicherers Allianz Trade gab es im ersten Halbjahr schon 33 solcher Firmenpleiten. Das seien 10% mehr als im Vorjahreszeitraum, heißt es. Gleich mehrere Autobauer und Tech-Konzerne arbeiten momentan am Auto der Zukunft. Auch Tesla mischt da ordentlich mit. Der Konzern hat jetzt in Austin im Bundesstaat Texas ein selbstfahrendes Cybercab vorgestellt. Ein Robotaxi ohne Lenkrad und Pedale. Tesla-Chef Elon Musk hat gleich eine ganze Welle an Cybercabs angekündigt. Sie sollen ab heute auch für die Öffentlichkeit verfügbar sein. Bisher hinkt Tesla bei selbstfahrenden Taxis noch hinterher. Die Google-Tochter Waymo bietet solche Taxis zusammen mit dem Fahrdienst Uber schon in 11 US-Städten an. Tesla ist bisher nur in Texas am Start. Und das waren die Nachrichten mit Danny Hoppe.
3: Danke dir. Und das Wetter ist heute meist eher grau und regnerisch. Heute Nachmittag kommt nochmal ein ordentlicher Schwall Regen runter. Morgen bleibt es auch noch bewölkt, zwischendurch auch etwas Regen. Aber am Sonntag wird es schön, meist sonnig, zwischendurch etwas bewölkt mit angenehmen 22 Grad an der Spitze.
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3: Jetzt der schnellste Verkehrs- und Blitzerservice. In Porta Westfalica ist die Feldheimer Straße weiterhin gesperrt. Versucht die Stelle zu umfahren und Blitzer stehen. In Minden auf dem Dützener Weg, dem Erbeweg der Kutenhauser Dorfstraße, in Bad Oeynhausen auf der Weserstraße, in Hille, Radener Straße Richtung L770, in Herford stehen Blitzer im Papendiek, auf der Flotorstraße und auf der Freiheit. Und wenn ihr noch frische Staus und Blitzer seht unterwegs, ruft mich gerne hier im Studio an 08000 920 920, unsere kostenlose Verkehrshotline. Ich wünsche euch eine gute Fahrt, kommt gut und sicher ans Ziel.
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3: Mit Marvin Kreimeyer. So, wir haben es kurz nach 11. 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

0: Bruno Mars, Lady Gaga, Die With A Smile hier bei Radio Westfalica. Wie viele Streamingdienste nutzt ihr so? Und habt ihr auch schon eure Filme und Serien für den Herbst gewishlistet? Das geht ja schnell ins Geld, wenn man da viele Dienste nutzt. Und jetzt auch noch diese Meldung heute Morgen bei Christian Madlin in Doppeltwach.
1: Netflix wird teurer.
2: Kann nicht wahr sein.
1: Haben wir heute Morgen gelesen.
2: Schon
1: ja.
2: Wieder.
1: Das haben die sicher wirklich gut überlegt. Gerade jetzt, wo die gemütliche Zeit anfängt, der Herbst, draußen kalt, nass, stürmisch und alle einfach gerne auf dem Sofa sitzen, Serien und Filme gucken wollen. Mhm. 2 Euro teurer pro Monat. Und das gilt für alle Abo-Modelle.
2: Ja. Persönlich finde es eine absolute Frechheit. 2 Euro mehr. Ich glaube, es hackt. Aber ja, wenn Netflix das so will, dann streame ich in Zukunft halt nur noch bei Prime Video, Disney Plus, Sky, DAZN und HBO Max.
1: Ja, stimmt. Da kommst du günstiger mal weg.
2: So.
0: Jo, die zwei gehen ins Wochenende. Hört ihr am Montag wieder ab 6 in Doppeltwach.
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1: Wenn die Sonne schon nicht scheint, holen wir sie wenigstens hier ins Radio. La Camisa Negra. Wobei nächste Woche ja auch kurz noch mal ein bisschen sommerlich wird. 26 Grad am Montag. Jetzt haben wir es erstmal 11:30. Die neuesten Infos hier sind die News.
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3: Mit Matthias Duda. Schönen guten Tag. Ein brennender LKW hat am Morgen zweimal für eine Sperrung der Feldheimer Straße in Porta gesorgt. Der Sattelzug hatte nach einem Reifenplatzer Feuer gefangen. Der Brand war schnell gelöscht. Verletzt wurde niemand. Der Bereich musste etwas später nochmal gesperrt werden, weil die Ladung, bestehend aus 25 Tonnen Altglas, umgeladen werden musste. Die Freibadsaison bei uns neigt sich dem Ende zu. Einige Bäder sind schon zu, die anderen folgen jetzt nach und nach. Die meisten ziehen mit einem Blick auf die Besucherzahlen eine überwiegend positive Bilanz. Die Saison sei fast überall besser gelaufen als im vorigen Jahr. In der zweiten Handball-Bundesliga stehen an diesem Wochenende die nächsten Spiele an. Für den TuS in Lübbecke geht es nach Dormagen. Die Partie beginnt morgen um 18 Uhr. GWD Minden spielt am Sonntag zu Hause in der Kamperhalle gegen TuS Essen. Und das Wetter: unbeständig mit vielen Wolken und etwas Regen bei Temperaturen um 20 Grad.
1: Jetzt der schnellste Verkehrs- und Blitzer-Service um kurz nach 11:30. Im Porta Westfalica ist die Feldheimer Straße weiterhin nach einem LKW-Brand gesperrt, versucht die Stelle zu umfahren. Und in Petershagen steht er die üblichen 5 Minuten länger vor der Weserbrücke aktuell in Richtung Espelkamp. Blitzer stehen in Herford auf der Freiheit, im Papendiek und der Flotower Straße, in Bad Oeynhausen Weserstraße, in Hille Radener Straße und 3 Blitzer in Minden, einmal Dützener Weg, Erbeweg und Kutenhauser Dorfstraße. Außer ihr habt noch mehr gesehen unterwegs, Staus oder Blitzer, Ampelausfälle, gern alles hier melden. 08000 920 920. Danke dafür, ich wünsche euch eine gute Fahrt, kommt gut und sicher ans Ziel.
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4: So, das erste Wochenende nach den Ferien steht an. Erstmal runterkommen, das Erlebte verdauen, vielleicht auch den Pfund im Rucksack verdauen. 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
6: 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Wir haben sie samt Inhalt in die Mülltonne geschmissen.
5: Ja, vielleicht auch besser so. Ja. Wer weiß, was da drin gelauert hat. Wir hören uns Montag wieder. Wir zwei dann genauso frisch wie eure Pausenbrote.
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1: Mit Danny Hoppe, guten Tag. Selten wurde wohl so viel über die deutschen Umspannwerke gesprochen wie in diesen Tagen. Die vielen Vorfälle haben die Sicherheitsbehörden aufgeschreckt. Auch heute gab und gibt es wieder Polizeieinsätze an mehreren Anlagen wegen möglicher Sabotageversuche. In Niedersachsen und bei uns in NRW. Thorsten Adolfs aus dem News-Team in Niedersachsen gibt es inzwischen allerdings Entwarnung.
2: Ja, an einem Umspannwerk in der Nähe von Bremen hat sich der Verdacht auf Sabotage nicht bestätigt. Das Gelände wurde überprüft, weil ein Schaltschrank offen stand. Beschädigt wurde dort nichts und es wurde auch niemand Verdächtiges angetroffen. Noch keine neuen Infos gibt es zum Einsatz an einem Umspannwerk bei Weißweiler in der Nähe von Aachen. Die Polizei hält sich da noch mit Details zurück. Etwas mehr wissen wir über den Einsatz in Dormagen. Nach Medienberichten sind dort verdächtige Abschussvorrichtungen gefunden worden, an denen Zeitschaltuhren befestigt waren. Ähnliche Vorrichtungen hatten an Anlagen in Bergheim und Brandenburg für Kurzschlüsse gesorgt. Bei dem Vorfall in Dormagen ist aber kein Schaden an der Stromversorgung entstanden.
1: Inzwischen gibt es ja auch weitere Hinweise, wer möglicherweise dahinter stecken könnte.
2: Die Polizei prüft ein Bekennerschreiben. Ein Mann aus dem Ennepe-Ruhr-Kreis soll es verfasst haben. Nach ihm wird seit dem Morgen intensiv gefahndet. Es muss aber auch noch geklärt werden, ob er tatsächlich der Täter ist oder ob bloß jemand seinen Namen missbraucht hat. Auch die Taz in Berlin erhielt ein Schreiben. Darin wird der Kampf gegen fossile Brennstoffe als Motiv für die Sabotageaktionen genannt. Und aus diesem Schreiben geht angeblich auch hervor, dass es sich um einen Einzeltäter handeln soll.
1: Danke, Thorsten. Und jetzt weitere Meldungen im Überblick. In Thüringen spitzt sich die Regierungskrise weiter zu. 9 weitere BSW-Abgeordnete wollen die Fraktion im Landtag und die Partei verlassen. Darunter sind auch alle 3 BSW-Minister. Was die Austritte für die Regierungskoalition aus CDU, SPD und BSW bedeuten, ist noch unklar. Die bisherige Fraktionschefin Hupach sagte in Erfurt, man stehe weiter zur Koalition. 5,3 Millionen Beschäftigte in Deutschland würden am liebsten ihre Arbeitszeit ändern. Das hat das Statistische Bundesamt mitgeteilt. Der Großteil von ihnen würde demnach gerne weniger arbeiten. Diejenigen, die in Vollzeit arbeiten, wünschen sich rund 10 Stunden weniger pro Woche. Sie wären auch bereit, dafür weniger zu verdienen. In Italien hat die Regierung von Giorgia Meloni einen historischen Rekord gebrochen. Ihr Kabinett ist seit heute 1413 Tage ununterbrochen im Amt. Das hat vor ihr keiner geschafft. Seit 1946 gab es in Italien fast 70 Regierungen. Aus dem Weißen Haus ist man inzwischen einiges gewohnt. Menschenrechtler zeigen sich jetzt aber trotzdem entsetzt über das, was man dort seit neuestem auf der offiziellen Homepage findet. Es geht um Online-Videospiele im grob pixeligen Retro-Design. In einem davon steuert man den US-Grenzschutzbeauftragten Homan und soll so viele Migranten wie möglich fangen. In einem weiteren, das an Tetris angelehnt ist, muss man eine Mauer bauen. In der Spielbeschreibung dazu heißt es, schütze die Grenze vor der herannahenden Horde. Menschenrechtler werfen der Trump-Regierung vor, Migranten mit diesen Spielen zu entmenschlichen. Vom Weißen Haus heißt es, man wolle so die Geschichte der zahlreichen Erfolge von Präsident Trump erzählen. Und das waren die Nachrichten mit Danny Hoppe.
3: Danke dir, Danny. Das Wetter bleibt erstmal grau. Dazu ist es heute noch windig und heute Nachmittag auch noch regnerisch. Morgen kommt dafür aber auch mal die Sonne raus und Sonntag wird es freundlich mit Sonne, ein paar Wolken, bis zu 22 Grad sind drin.
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3: Jetzt der schnellste Verkehrs- und Blitzer-Service. Elke hat sich bei mir gemeldet. Der Blitzer in Hille auf der Radener Straße ist abgebaut. Auch das könnt ihr immer gerne hier Bescheid geben. Aber es stehen noch Blitzer in Herford auf der Freiheit, im Papendiek und auf der Flotorstraße, in Bad Oeynhausen auf der Weserstraße und im Minden wird geblitzt. Blitzender Weg, Erbeweg und Gutenhauser Dorfstraße. Ruft mich gerne an, wenn ihr auch was seht. Staus, Blitzer, Ampelausfälle 08000 920 920, landet er direkt hier bei mir im Studio. Gute Fahrt, kommt gut durch.
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3: Kurz nach 12. Für einige geht's bestimmt schon ins Wochenende. Habt ein schönes Wochenende. Und für die, die noch auf Arbeit sind, habt einen angenehmen Freitag. Ich bin Martin Kreimer, ja.
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0: Es war die schlechte Nachricht der Woche für alle Soap-Fans. RTL setzt Unter uns ab. Atze hat seine ganz eigene Beziehung zu der Serie.
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3: Ja, nee, ist klar.
4: So, jetzt müssen wir wieder stark sein. Unter uns wird eingestellt. Und da sagen jetzt viele, was? Ja, unter uns wird eingestellt. Und da sagen jetzt viele wieder, wie, was? Naja, unter uns wird eingestellt. Sagen wir mal wohlwollend, das war eine Serie bei RTL, 32 Jahre lang. Und wer jetzt sagt, habe ich nie geguckt. Ja, das glaube ich. Ich habe das auch nie geguckt. Aber ich habe da mal mitgespielt für 3 Folgen. Ja, ist lange her, das war in den 90ern. Da haben die mich gecastet. Ich sollte einen Stand-up-Komiker spielen. Ja, habe ich dann auch gemacht. Es wurde für mich aber keine durchgehende Rolle. Nach 3 Folgen wurde ich wieder rausgeschrieben. Begründung, der Typ passt einfach generell nicht zur Comedy. Naja, komm. Kaum 30 Jahre später wird der ganze Bums eingestellt. Ja, Leute, das hat man davon, wenn man sich mit den ganz Großen anlegt. Oder Rache wird am besten kalt serviert. Andererseits ist das ja schon schade, dass die großen Soaps und Serien aus dem Fernsehen verschwinden. Erst die Lindenstraße, jetzt unter uns. Das Einzige, was noch produziert wird, sind diese billigen Formate ohne Niveau. Der ZDF-Fernsehgarten wird uns also noch eine Weile erhalten bleiben. Ja, schade.
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0: Marvin hier. Wir haben es 12:30, bringen euch auf den aktuellen Stand. Hier sind die News.
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2: Mit Sören Lippold, schönen guten Tag. Bei Häusern ist die Zahl der Baugenehmigungen zuletzt gestiegen. Bei Büros und Fabriken dagegen sind es im ersten Halbjahr deutlich weniger gewesen als im Vorjahr. Laut einer Statistik gab es 21 Genehmigungen für neue Bauprojekte von Unternehmen und Verwaltung, gut ein Viertel weniger als vor einem Jahr. Die Feuerwehr Porter ist heute Morgen zu einem Einsatz an der Feldheimer Straße ausgerückt. Ein LKW hatte nach einem Reifenplatzer Feuer gefangen. Verletzt wurde niemand. Wegen des Einsatzes und wegen der Bergung musste die Feldheimer Straße gesperrt werden. Der LKW hatte Altglas geladen. Ein junger Mann ist beim E-Scooter-Unfall in Bad Oeynhausen verletzt worden. Der 19-Jährige war gestern Nachmittag an der Kreuzung Wersterstraße-Dehmerstraße von einem abbiegenden Auto erfasst worden. Jetzt versucht die Polizei zu klären, wer von den beiden bei Rot gefahren ist. Das Wetter meist bewölkt heute. Gebietsweise kommt auch noch Regen runter, bis 21 Grad.
0: Jetzt der schnellste Verkehrs- und Blitzerservice. In Herford ist gerade die Ringstraße über die Werre gesperrt. Und auch die Walgeri-Straße ist wegen einer Baustelle gesperrt. Jetzt kommt noch der Berufsverkehr dazu. Deswegen ist gerade in Herford ein bisschen voller. Auf der Göbenstraße braucht er gerade etwa 5 Minuten länger. Und auch auf der Hansastraße kommen ein paar Minuten obendrauf. Blitzer habe ich auch für euch in Herford auf der Freiheit, im Papendiek und der Flotower Straße. In Flotow habt ihr einen frischen Blitzer gemeldet auf der Fahldorfer Straße, in Bad Oeynhausen Weserstraße, in Minden Erbeweg und Kutenhauser Dorfstraße. Danke euch fürs Bescheid geben. Wenn ihr noch frische Staus und Blitzer habt, meldet die gerne hier 08000 920 920. Gute Fahrt, kommt gut durch.
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0: Taylor Swift, Anti-Hero. Er ist vor meiner Geburt gestorben. Heute wäre er 80 Jahre alt geworden. Er ist schon 35 Jahre tot. Und trotzdem singen auch heute noch Massen seine Songs in jeder Altersgruppe. Eine Hommage an Freddie Mercury von Ariane.
1: Wie wohl Freddie Mercury mit 80 gewesen wäre? Darüber lässt sich nur spekulieren. Sicher ist, als Freddie Mercury am 24. November 1991 gestorben ist, hat die Musikwelt einen Ausnahmekünstler verloren.
2: Der Leadsänger und Komponist der britischen Rockgruppe Queen, Freddie Mercury, ist in London an den Folgen einer AIDS-Erkrankung gestorben. Er wurde 45 Jahre alt.
1: Geboren wurde er am 5. September 1946 auf Sansibar als Farouk Bulsara. Später wurde aus ihm in England einer der größten Frontmänner der Rockgeschichte. Zusammen mit Brian May, Roger Taylor und später John Deacon ist 1970 eine Gruppe entstanden, die Rockmusik neu erfunden hat. Queen.
3: Diese Songs repräsentieren mich. Ich realisiere das oft gar nicht, sondern merke das oft erst hinterher. Die meisten meiner Songs sind irgendwie Liebesballaden. Sie handeln von Traurigkeit, Schmerz und Enttäuschung. Gleichzeitig sind sie oft frivol und voller Ironie. Das entspricht wohl meiner Natur, nehme ich an.
1: Songs wie Bohemian Rhapsody und Auftritte wie beim Live Aid 1985 haben ihn zur Legende gemacht. Er hatte nicht nur eine außergewöhnliche Stimme, sondern auch Charisma, Mut und die seltene Gabe, ein Publikum sofort für sich einzunehmen. Freddie Mercury wäre jetzt 80 Jahre alt geworden. Er bleibt ein Phänomen, nicht nur, weil er unglaublich talentiert war, sondern weil sein Mut, ganz er selbst zu sein, bis heute bewegt und inspiriert. Danke, Freddie.

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1: Mit Janik Böke, schönen guten Tag. Während Sachsen-Anhalt auf eine neue Landesregierung zusteuert, droht eine andere zu zerbrechen. Im benachbarten Thüringen steckt die sogenannte Brombeer-Koalition aus CDU, SPD und BSW in einer tiefen Krise. Denn der Landesverband des Bündnis Sarah Wagenknecht fällt auseinander. 10 BSW-Abgeordnete wollen die Partei und die Landtagsfraktion verlassen. Mehr zur Regierungskrise in Thüringen hat Christian Böder aus dem News-Team.
2: Schon am Mittwoch hatte das BSW 3 Mitglieder verloren. Die Politiker hatten im Anschluss angekündigt, eine neue parlamentarische Gruppe unter dem Namen Deine Stimme zählt gründen zu wollen. Danach war die BSW-Landtagsfraktion nur noch 12 Köpfe stark. Die Austrittsankündigung heute trifft das BSW aber noch härter, nicht nur weil mehr Abgeordnete der Partei den Rücken kehren, sondern weil unter ihnen 4 Spitzenpolitiker sind, genauer Vizelandeschefin Wolf, Digitalminister Schütz und Umweltminister Kummer sowie BSW-Fraktionschefin Hupach. Die kündigte in Erfurt an, dass die Ex-BSWler der Landesregierung weiter den Rücken stärken wollen. Damit stellen sie sich klar gegen die BSW-Bundes Spitze rund um Parteigründerin Sarah Wagenknecht. Die hatte zuletzt Druck gemacht auf die thüringischen Parteigenossen. Ihr Ziel, ein Bruch der Koalition und das Ende der Regierung von Ministerpräsident Vogt von der CDU. Das hatte zum Streit zwischen den Thüringern und der Bundesspitze geführt und letztlich auch zu den Austritten. Wie es mit der BSW-Landtagsfraktion weitergeht, soll kommende Woche beraten werden.
1: Mehr Meldungen jetzt im Überblick. Die überraschende Einigung bei VW auf ein Sparpaket hat die Aktien des krisenden Autobauers kräftig angeschoben. Der Kurs ist zeitweise um knapp 10% gestiegen. Der Aufsichtsrat und der Vorstand von Volkswagen haben sich auf den Abbau von 50.000 weiteren Stellen geeinigt. Zudem stehen 4 Werke weiter auf der Kippe. Die Polizei zieht nach einem Hinweis aus einem Bekennerschreiben immer mehr Kräfte im Umfeld des Kraftwerks Weißweiler bei Aachen zusammen. Mitarbeiter der Spurensicherung sind in Schutzanzügen und mit Atemschutz im Einsatz. Schwerpunkt sind mehrere Stellen auf einem Feld und in einem Gebüsch in unmittelbarer Nähe des Kraftwerks. Der Bundesrechnungshof hat die Haushaltsplanung der Bundesregierung scharf kritisiert. Die massive Neuverschuldung mit jährlich über 200 Milliarden Euro wird dazu führen, dass sich der Schuldenstand des Bundes bis 2030 auf 3 Billionen Euro erhöht. Davor warnt der Bundesrechnungshof in einem von Politico veröffentlichten Schreiben. Die Behörde sieht den Bund auf den Weg in die Schuldenfalle. Die Formel-1-Fahrer kommen in der nächsten Saison wohl schneller ans Ziel. Alle Rennen des kommenden Jahres sollen um jeweils einige Runden verkürzt werden. Darauf haben sich offenbar die Teams einstimmig geeinigt. Grund dafür ist die neue Motorenformel und der damit erhöhte Benzinverbrauch der Autos. Das Problem mit größeren Tanks und dem Umbau des Chassis zu lösen, haben die Teams abgelehnt. Damit bleibt Berichten mehrerer Fachportale zufolge nur die Verkürzung der Renndistanzen. Nach dem aktuellen Reglement müssen auf fast allen Rennstrecken mindestens 305 Kilometer bei einem Grand Prix absolviert werden. In der kommenden Saison sollen es nur noch 290 Kilometer sein. Das entspricht je nach Strecke 2 bis 3 Runden, die dann weniger gefahren werden. Und das waren die Nachrichten mit Janik Böke.
3: Danke dir. Das Wetter, der Start ins Wochenende ist grau und regnerisch. Heute Nachmittag kommt ein ordentlicher Schwall Regen runter. Morgen bleibt es auch noch bewölkt, aber am Sonntag wird es wieder schön, meist sonnig, zwischendurch ein bisschen bewölkt, mit angenehmen 22 Grad an der Spitze.
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3: Jetzt der schnellste Verkehrs- und Blitzerservice in Herford ist ein bisschen voller auf der Mindener Straße, Göbenstraße, Hansastraße. Da braucht er überall so 5 Minuten länger. Und auch in Petershagen vor der Weserbrücke kommen 10 Minuten in Richtung Lade oben drauf. Blitzer stehen in Minden, Erbeweg und Kutenhauser Dorfstraße, in Flotow-Fahldorfer Straße und in Herford auf der Freiheit und im Papendiek. Wenn ihr noch frische Straßenblitzer seht, meldet die gerne hier bei mir im Studio. Erreicht ihr mich unter der 08000 920 920. Gute Fahrt!
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3: Das Wochenende hat eigentlich wettertechnisch eine perfekte Mischung. Heute ganz entspannt auf die Couch flitzen, die Woche ausklingen lassen und Sonntag dann das Wetter draußen genießen. Kommt gut ins Wochenende.
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3: Ich bin Marvin Kreimeyer, das ist Lola Young mit Messi.

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0: Topic mit Sorry Papi hier bei Radio Westfalica. 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Und wenn ich rausgucke, dann ist da auch ganz schön viel Bewegung. 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

0: Wir spielen die Hits Waiting for Love, Avicii, wir haben es 2:30. Jetzt das Wichtigste, hier sind die News.
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2: Mit Sören Nippold, schönen guten Tag. Es werden bei uns offenbar aktuell mehr Häuser gebaut. Bei Büros, Verwaltungsgebäuden und Fabriken dagegen sind es im ersten Halbjahr deutlich weniger gewesen als im Vorjahr. Laut Statistik gab es 21 Genehmigungen für neue Bauprojekte von Unternehmen und Verwaltungen, gut ein Viertel weniger als vor einem Jahr. Die Freibadsaison bei uns geht aufs Ende zu. Einige Freibäder sind schon zu, die anderen folgen jetzt nach und nach. Die meisten ziehen mit einem Blick auf die Besucherzahlen eine überwiegend positive Bilanz. Die Saison ist fast überall besser gelaufen als im vergangenen Jahr. In der zweiten Handball-Bundesliga stehen an diesem Wochenende die nächsten Spiele an. Für den TuS in Lübbecke geht es nach Dormagen. Die Partie beginnt morgen um 18 Uhr. GWD Minden spielt am Sonntag zu Hause gegen TuS Essen in der Kamperhalle. Das Wetter, viele Wolken heute, Topwerte um 21 Grad, Regen ist auch noch angesagt. Das Wochenende soll dann wieder schöner werden, es soll wieder mehr die Sonne scheinen.
0: Jetzt der schnellste Verkehrs- und Blitzerservice. Man merkt, es ist Freitag, es wird voller auf den Straßen, besonders auch in Herford. Die Ringstraße über die Werre ist aktuell gesperrt, deswegen ist es auch deutlich voller. Auf Werrestraße, Hansastraße, Göbenstraße, wenn ihr durch Herford durch müsst, müsst ihr aktuell 20 bis 30 Minuten mehr einplanen. Und auch in Minden ist voller, Stiftsallee, Preußenring, da kommen jeweils so 5 Minuten obendrauf. Und in Petershagen vor der Weserbrücke, da braucht ihr aktuell 10 Minuten länger. Blitzer stehen in Herford auf der Freiheit und im Papendiek, in Flotow auf der Fahldorfer Straße. Einen frischen Blitzer habt ihr gemeldet in Minden, Petershäger Weg, da ist der Blitzeranhänger aufgebaut, außerdem Erbeweg und Kutenhauser Dorfstraße. Danke euch fürs Bescheid geben, wenn ihr noch mehr habt unterwegs, Staus und Blitzer 08000 920 920. Gute Fahrt, kommt gut durch.
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Jetzt der schnellste Verkehrs- und Blitzer-Service in Herford ist ein bisschen voller. Auf der Mindener Straße, Göbenstraße, Hansastraße, da braucht er überall so 5 Minuten länger. Und auch in Petershagen vor der Weserbrücke kommen 10 Minuten in Richtung Lade oben drauf. Blitzer stehen in Minden, Erbeweg und Kutenhauser Dorfstraße, in Floto-Fahldorfer Straße und in Herford auf der Freiheit und im Papendieg. Wenn ihr noch frische Straßenblitzer seht, meldet die gerne hier bei mir im Studio. Erreicht ihr mich unter der 08000 920 920. Gute Fahrt!

Ich bin noch ein Trottel. Moin, Marvin hier bei Radio Westfalica. Gleich 2 Uhr, das heißt, ich bin wieder durch mit meiner Sendung und ich habe am Montag einen Fehler gemacht. Und zwar habe ich da nicht aufs Wetterradar geguckt, bin auf dem Rückweg richtig, richtig nass geworden. Ist eigentlich halb so schlimm, die Schuhe haben aber 3 Tage zum Trocknen gebraucht. Und heute, gleiches Problem. Es sieht so aus, als wenn ich gleich auch wieder durch den Ring muss. Naja, ich habe ja bis Montag wieder 3 Tage Zeit zum Schuhe trocknen. Ich mache den Platz hier frei für Jonas Rieck. Wir hören uns Montag wieder bei der Arbeit. Ciao, habt ein schönes Wochenende.

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1: Mit Jannik Böke, schönen guten Tag. Die Entscheidung kam früher als gedacht. Eigentlich sollte der Aufsichtsrat von Volkswagen heute über die Zukunft des angeschlagenen Autobauers entscheiden. Seit gestern Abend ist allerdings klar, das Gremium hat einstimmig für ein massives Spar- und Umbauprogramm gestimmt. Der Schritt hat unterschiedliche Reaktionen nach sich gezogen. Christian Böder aus dem News-Team, erstmal die gute Nachricht. Die überraschende Einigung hat die VW-Aktie an der deutschen Börse nach oben schnellen lassen.
2: Richtig, die VW-Vorzugsaktie stieg im DAX um 10% auf den höchsten Stand seit Monaten. Im Juli lag die Aktie noch auf dem niedrigsten Niveau seit 15 Jahren. Grund dafür dürfte sein, dass es jetzt endlich Sicherheit gibt, dass das Sparpaket von Konzernchef Blume auch kommt. Nach seinen Plänen sollen ja in den kommenden Jahren weltweit 50.000 Stellen gestrichen werden. Die Börsenexperten sagen aber, das ist der richtige Weg, um sich gegen die Konkurrenz aus China auf dem europäischen Markt zu wehren.
1: Viele VW-Mitarbeiter dürften mit der Entscheidung des Aufsichtsrats aber nicht einverstanden sein, denn die Sparpläne betreffen ja auch die Zukunft von 4 Werken in Deutschland.
2: Genau, da sind noch viele Fragen offen. Es herrscht allgemein Skepsis. Hannovers Oberbürgermeister Ohnei sprach von einem Rückschlag und Emdens Oberbürgermeister Kruthof sagte, die Unsicherheit für die Beschäftigten bleibe. Die kommenden Wochen werden sehr schwierig werden. Die VW-Werke in beiden Städten stehen ja auf der Kippe. Eine gewisse Entwarnung kommt von Niedersachsens Landeschef Lies. Der sagte, es seien gestern keine Werksschließungen vereinbart worden. Die Aufgabe sei nun, die Wettbewerbsfähigkeit aller Standorte in Deutschland voranzubringen und sie weiterzuentwickeln. Er nannte VW-Modelle, die statt in China in Deutschland gebaut werden könnten. Ins gleiche Horn stößt auch Sachsens Wirtschaftsminister Panther für das Werk in Zwickau.
1: Mehr Meldungen jetzt in der Zusammenfassung. Nach den Anschlägen auf Umspannwerke in NRW und Brandenburg fahndet die Polizei nach einem Tatverdächtigen. Es liege ein Bekennerschreiben vor, man gehe den Hinweisen nach, so ein Polizeisprecher. Gesucht werde nach dem mutmaßlichen Verfasser, der sich zu den Anschlägen in beiden Bundesländern bekannt haben soll. Nach dem angekündigten Parteiaustritt von fast allen Mitgliedern der BSW-Landtagsfraktion in Thüringen erhebt Parteigründerin Wagenknecht schwere Vorwürfe. Der Zeitpunkt sei so gewählt worden, um der Partei vor der Wahl in Sachsen-Anhalt maximal zu schaden, so Wagenknecht. 10 Abgeordnete haben heute ihren Parteiaustritt erklärt und das unter anderem mit der fehlenden Distanz zur AfD seitens der Parteispitze begründet. Eine Arbeitsbeschaffungsmaßnahme, die jetzt im Gefängnis endet. 2 Pressefotografen sind vor dem Landgericht Dessau wegen mehrfacher Brandstiftung verurteilt worden. Demnach haben die Männer absichtlich Brände in leerstehenden Gebäuden und Wäldern gelegt. Vor Ort sollen die Verurteilten dann exklusive Video- und Fotoaufnahmen von den Feuerwehreinsätzen produziert und dann an Medienhäuser verkauft haben. Laut Staatsanwaltschaft seien die Feuer so gelegt worden, dass sich die Flammen schnell ausbreiten konnten und die Löscharbeiten erschwert wurden. Einer der Männer hat die Taten weitgehend gestanden. Er muss für knapp 2 Jahre ins Gefängnis. Der andere Täter muss für über 6 Jahre in Haft. Die Urteile sind allerdings noch nicht rechtskräftig. Und das waren die Nachrichten mit Jannik Böke.
3: Der Blick aufs Wetter. Heute Abend wird's wohl überall nochmal nass. Wenn die Frisur nicht kaputt gehen soll, also den Regenschirm besser einpacken. Morgen am Samstag gibt's dann von allem ein bisschen. Einzelne Schauer, zwischendurch aber auch mal ein bisschen Sonne. Höchstwerte um 20 Grad. Sonntag bleiben die Temperaturen dann ganz ähnlich. Wie es gerade aussieht, kommen wir ohne Regen durch den Tag. Und die neue Woche startet dann nochmal ziemlich spätsommerlich. Bis 27 Grad und viele Sonne ist mit dabei.
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3: 2:04 haben wir es jetzt für euch, der schnellste Verkehrs- und Blitzer-Service. Es ist gerade voller in Lübbecke auf der B239, da hat es einen Unfall gegeben, es staut sich in beide Richtungen, bringt da mal mindestens 10 Minuten mehr Zeit mit. Voller ist es auch in Petershagen wieder in Richtung Weserbrücke, auch da in beide Richtungen auf der L770. Dann ist es voller in Minden auf der Kutenhauser Dorfstraße, da stadtauswärts, bringt da mal auch so 5 bis 10 Minuten mehr mit. Und voller ist es auch in Herford im Stadtgebiet. Wenn ihr da unterwegs seid, mehr Zeit und Geduld mitbringen. Blitzer stehen in Herford auf der Freiheit und im Papendiek, in Minden am Erbeweg, an der Kutenhauser Dorfstraße und am Petershäger Weg und in Flotow-Falldorfer Straße. Habt ihr mehr? Staus und Blitzer jederzeit zu mir, kostenlos über die 08000 920 920. Kommt gut an!
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3: Einen wunderschönen Freitagnachmittag zusammen. Wir starten ganz entspannt ins Wochenende und lassen uns dabei nicht stressen. Schön, dass ihr dabei seid. Ich bin Jonas Rieck.
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3: Und den Anfang macht Dasha. Ich spiele uns Austin.

Ah, falls die letzten Minuten auf der Arbeit an diesem Freitagnachmittag ein bisschen anstrengend sind. So, Wochenende hat angerufen. Gonna make you sweat, spiele ich. Um es ein bisschen schon mal einzugrooven, ne? Gleich Wochenende.

0: Viertel nach zwei haben wir es.
1: 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Die Band noch ein letztes Mal sehen, wie geil wäre das, oder? 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
1: Ja, auf jeden Fall. 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

0: ins Wochenende. Mit Yeah. Oh. Und hier draußen vorm Studiofenster geht gerade die Welt runter. Huch. Ja, ihr seid hoffentlich drin. Auf der Arbeit, im Auto, wo auch immer. In jedem Fall bringt Sören Lippold euch jetzt auf den neuesten Stand. Hier sind die News um genau 2:30.
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2: Schönen guten Tag. Der Campus der Lehrfabrik Möbelindustrie in Löhne ist gewachsen. Dort ist in den vergangenen Monaten das Werre-Quartier Boardinghaus entstanden. Es ist am Mittag feierlich eröffnet worden. Unter anderem NRW-Wirtschaftsministerin Mona Neubauer war mit dabei. In dem Boardinghaus sollen künftig Auszubildende und Teilnehmende von Schulungen in der Lehrfabrik unterkommen. 30 unterschiedlich große Zimmer gibt es in dem Neubau. Außerdem Aufenthaltsbesprechungs- und Schulungsräume. Und 9 Millionen Euro sind in das Boardinghaus investiert worden. Der Großteil wurde von Bund und Land gefördert. Bei Häusern ist die Zahl der Baugenehmigungen bei uns zuletzt gestiegen. Bei Büros und Fabriken dagegen sind es im ersten Halbjahr deutlich weniger gewesen als im Vorjahr. Das zeigt eine Statistik des Landesamts. Demnach gab es in den ersten 6 Monaten 21 Genehmigungen für neue Bauprojekte von Unternehmen und Verwaltungen. Im Vorjahr waren es noch gut ein Viertel mehr. Das Wetter wird herbstlicher und damit geht auch die Freibadsaison bei uns aufs Ende zu. Einige Freibäder sind schon geschlossen, die anderen folgen jetzt nach und nach. Die meisten ziehen mit einem Blick auf die Besucherzahlen eine überwiegend positive Bilanz. Jean Philipp.
3: Die Betreiber des Waldfreibads Preußisch Oldendorf sind mit der Saison sehr zufrieden. Aktuell zählen sie 31.000 Besucher in diesem Jahr. Das sind 5.000 mehr als im Vorjahr. Alles in allem ein schöner Sommer, fassen sie zusammen. Die Saison sei grundsätzlich besser gelaufen als im Vorjahr, sagen auch die Betreiber des Silbads in Bad Oeynhausen. Besonders die zweite Junihälfte hat für viele Besucher gesorgt. Auch im Freibad Raden waren die Besucherzahlen in diesem Jahr höher. Es war richtig gut, sagen die Betreiber. Der Vereinsvorstand des Waldfreibads Freibads Espelkamp spricht ebenfalls von einer guten Saison.
2: Und das Wetter. Die Wolkendecke lockert nur selten auf heute. Bei maximal 21 Grad ist auch noch Regen möglich.
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0: 3:30 haben wir es. Geht los mit einer Gefahrenmeldung. Vorsicht auf der A2 Hannover Richtung Dortmund. Zwischen Launau und Rehren liegt ein Metallteil auf der Autobahn. Da ganz besonders gut aufpassen. Länger dauert es in Lübeck weiterhin. Auf der B239 hat es einen Unfall gegeben. Staut sich in beide Richtungen, bringt einmal mindestens 10 Minuten mehr mit. Mindestens 10 Minuten länger dauert es auch in Petershagen auf der L770 in beide Richtungen vor der Weserbrücke. Dann ist es voller in Herford auf der Ringstraße, da stadteinwärts und auch sonst im Stadtgebiet ist einiges los. Da auch mehr Zeit mitbringen. Geblitzt wird in Herford 2-mal auf der Freiheit und im Papendiek, dann in Minden, Erbeweg, Kutenhauser Dorfstraße und Petershäger Weg und dann noch an der Falldorfer Straße in Flotow. Habt ihr mehr von unterwegs? Stausenblitzer 08000 920 920. Kommt gut und sicher an.
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Michael Schulte für euch, Back to the Start. Falls ihr einen guten Grund heute braucht, den Ernährungsplan mal kurz zur Seite zu schieben. Heute ist Tag der Currywurst. Ja,

Da wissen wir doch, was es heute Abend gibt. Und mir ist es ehrlich gesagt immer ein bisschen unangenehm zuzugeben, aber Currywurst ist tatsächlich auch mein Lieblingsessen. Ja, ist irgendwie jetzt nicht, wer weiß, wie aufregend, aber wenn ich mal so überlege, das Essen, wo ich regelmäßig am meisten Bock drauf habe, ist halt eben Currywurst, eine schöne Mantaplatte. Muss für mich auch nicht, wer weiß, wie aufregend sein, oder? Bin ich irgendwie auch ganz froh drüber, dass mein Lieblingsessen recht einfach zu bekommen ist. Schwieriger wäre es bei, keine Ahnung, Champagner, Trüffel, Risotto mit gebratenen Jakobsmuscheln, wildem Kräutersalat und knusprigem Salbei oder so. Wie ist es bei euch, wenn ihr mal überlegt, was ist euer All-Time-Favorite-Lieblingsessen? Werdet ihr auch immer schief angeguckt, weil es, keine Ahnung, Pizza Margherita ist? Oder ist es was ganz Verrücktes? Erzählt mir, schreibt mir eine WhatsApp ins Radio Westfalica Studio 0571 83 7 83 0. Gerne auch eine Sprachnachricht schicken, wenn ihr mögt. Wie funky ist es, euer Lieblingsessen? 0571 83 7 83 0.

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1: Mit Jannik Böke, schönen guten Tag. Im Zusammenhang mit den Anschlägen auf die Stromversorgung in NRW und Brandenburg fahndet die Polizei nach einem Mann aus Gevelsberg bei Hagen. Der 48-Jährige wird europaweit gesucht. Er soll hinter zwei Bekennerschreiben stecken. Die handschriftlich verfassten Briefe waren bei den Zeitungen Taz und Frankfurter Allgemeine Zeitung eingegangen. Mehr zum Thema hat Christian Böder aus dem News-Team.
2: Die Ermittler werten aktuell Hinweise aus den Bekennerschreiben aus. In beiden standen Einzelheiten zu den Taten, die zum Zeitpunkt ihres Verfassens noch nicht öffentlich gewesen sind. Trotzdem sei es noch nicht klar, ob der Verfasser auch tatsächlich ein Tatverdächtiger sei oder nur ein Trittbrettfahrer, so die Polizei. Die Schreiben hatten auch Polizeieinsätze in NRW zur Folge gehabt. Unter anderem wurde das Umfeld des Kraftwerks Weißweiler in der Stadt Eschweiler abgesucht. Dabei wurden laut deutscher Presseagentur auch Drähte sichergestellt. Erst am Abend hatte ein Spaziergänger eine verdächtige Vorrichtung an einem Umspannwerk in Dormagen entdeckt und die Polizei alarmiert. Die sagt, die gefundenen Konstruktionen ähneln stark den Abschussvorrichtungen, mit denen unbekannte zwei Umspannwerke in Bergheim bei Köln und in Südbrandenburg sabotiert hatten.
1: Und wir bleiben beim Thema Anschläge. Nach dem Brandanschlag auf eine Baustelle in unmittelbarer Nähe zu Münchner Rüstungsunternehmen sind zwei aus Bulgarien stammende Tatverdächtige in U-Haft gekommen. Sie sollen aus einem Auto heraus Brandsätze geworfen haben. Das haben die Generalstaatsanwaltschaft München und das bayerische LKA mitgeteilt. Drei AfD-Politiker dürfen endgültig nicht bei der Kommunalwahl in Niedersachsen antreten. Das hat das Oberverwaltungsgericht in Lüneburg entschieden. Der Wahlausschuss hatte die AfD-Politiker nicht zur Wahl zugelassen. Das Gericht sagt, gegen den Ausschluss kann erst nach der Wahl im Rahmen eines Wahleinspruchs vorgegangen werden. Nach der verheerenden Sturzflut im Himalaya haben die Vereinten Nationen einen Hilfsappell an die internationale Gemeinschaft gerichtet. Knapp 50 Millionen Euro werden benötigt, um den Opfern der Katastrophe zu helfen, erklärte die UNO. Das Geld soll vor allem für Nahrungsmittel, die Trinkwasserversorgung, Medikamente und Notunterkünfte ausgegeben werden. In der Fußball-Bundesliga stehen an diesem Wochenende die Partien des zweiten Spieltages an. Zum Auftakt muss der 1. FC Köln beim VfB Stuttgart auflaufen. Udo Kreuer aus der Sportredaktion mit den Infos.
3: Während der 1. FC Köln zum Saisonstart einen bemerkenswerten Erfolg gegen Hoffenheim feiern konnte, sind die Stuttgarter beim Rekordmeister aus München ordentlich unter die Räder gekommen. Für die Kölner geht es jetzt vor allem darum, auch auswärts gegen ein weiteres Spitzenteam und Champions-League-Teilnehmer zu bestehen. In Stuttgart wollen sie die Saison einfach noch einmal neu starten und das Frusterlebnis bei den Bayern einfach vergessen. Wie groß die Aufgabe für die Kölner ist, verrät ein Blick in die Statistik. Seit 5 Jahren hat der FC nicht mehr gegen die Schwaben gewonnen.
1: Anstoß ist heute Abend um 20.30 Uhr. Und das waren die Nachrichten mit Jannik Böke.
4: Gucken wir aufs Wetter, wenn ihr heute unterwegs seid. Es wird nass und es ist auch schon nass. Trocken kommen wir wohl auch morgen nicht. Durch den Samstag bei rund 21 Grad in der Spitze ziehen immer mal wieder Schauer durch. Dazwischen lässt sich aber auch die Sonne blicken. Sonntag dann auch um so 21 Grad. Dann bleibt es aber trocken, wie es gerade aussieht. Und zum Wochenstart holen wir die Sonnenbrille dann nochmal raus bis 27 Grad und viel blauer Himmel.
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4: 3 nach 3 haben wir es jetzt für euch, der schnellste Verkehrs- und Blitzerservice. Und das ist voller auf der L770 in Petershagen vor der Weserbrücke, da in beide Richtungen ein paar Minuten mehr Zeit einplanen. Voller ist es auch im Stadtgebiet in Herford, unter anderem auf der Ringstraße stadteinwärts sind es 10 Minuten länger. Göbenstraße voll, also da im gesamten Bereich. Ein bisschen Geduld und Zeit mitbringen. Dann liegt ein Baum auf dem Petershäger Weg. Danke fürs Bescheid sagen. Da in Richtung Stiftallee, da geht gerade auch nicht so viel. Und wo ist es noch voller? Hi, wer ist dran?
5: Nicole hier, hallo. Ich wollte einmal Bescheid sagen. Und zwar braucht man auf der Ringstraße stadtauswärts ungefähr 5 bis 10 Minuten im Moment länger. Das staut sich ziemlich weit zurück. Ich wünsche euch allen ein schönes Wochenende. Tschüss.
4: Dank dir. Ein gutes Wochenende auch für dich und vor allem eine gute Fahrt. Blitze habe ich auch noch für euch. Die stehen in Herford auf der Freiheit und im Papendiek. In Minden am Erbeweg, Kutenhauser Dorfstraße und am Petershäger Weg. Und in Flotow, Falldorfer Straße und in Exter noch einer an der Witteler Straße. Das ist die B611. Wenn ihr unterwegs seid, dann macht das auch einfach genauso. Ruft da durch 08000 920 920, wenn ihr da noch einen Stau, Blitzer oder Baum auf der Straße gesehen habt. Kommt gut an.
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4: Startet ganz entspannt ins Wochenende. Ich bin bei euch, Jonas Rieck, mein Name. Happy Freitag.
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4: Und musikalisch gucken wir natürlich auch, dass es nach Wochenende sich anhört. J-Lo und David Guetta habe ich hier für euch mitgebracht. Save Me Tonight.

Viertel nach drei, Miles Smith hier für euch gespielt bei Radio Westfalica mit Stargazing. Schönen Start ins Wochenende, an dem na klar wie immer viel los ist bei uns im Kreis Minden-Lübbecke und unserer Ecke. Morgen zum Beispiel wieder einige Second-Hand-Märkte, wo ihr bestimmt das ein oder andere Teil für die Kids findet. Unter anderem in Hille oder Petershagen. Dann ist auf Hof Duftkerze in Hüllhorst Hoffest unter dem Motto Bio trifft Region mit Live-Musik. Und na klar, erstes Wochenende im September. Es ist Blamer, Blasheimer Markt 2026, wie gewohnt mit allem, was zu einer richtig guten Kirmes dazugehört. Was auch immer ihr macht, ich wünsche euch ganz viel Spaß, macht euch eine richtig gute Zeit. Und falls ihr noch mehr Ideen braucht fürs Wochenende, dann checkt unsere Veranstaltungstipps ab. Wie immer findet ihr die auf radiowestfalica.de.

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0: Dance mit Cake by the Ocean, ja, so ein kleiner Kuchen am Meer wäre jetzt gar nicht so schlecht, ne? Aber wahrscheinlich sitzt ihr gerade nicht am Meer mit dem Kuchen, sondern seid in den letzten Zügen eurer Arbeitswoche und auf dem Weg ins Wochenende bringt Sören Lippold euch jetzt auf den neuesten Stand. Hier sind die News um ganz genau 3:30.
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2: Schönen guten Tag. Nach der Sturzflut im Himalaya wird jetzt auch ein Arzt aus Herford vermisst. Laut NW handelt es sich um einen Mediziner des Klinikums Herford. Offenbar war er mit einer größeren Reisegruppe unterwegs, zu der auch die beiden ebenfalls vermissten Ärzte des Bad Oeynhausener Herz- und Diabeteszentrums gehört haben. Eine Woche nach der Katastrophe von Nepal werden noch immer tausende Menschen gesucht. Der vermisste Herforder ist 35 Jahre alt und kommt gebürtig aus der Ukraine. Er soll der Bruder von einem der vermissten Bad Oeynhausener Mediziner sein. Nach einem Unfall in Bad Oeynhausen gestern Nachmittag sucht die Polizei nach Zeugen. An der Ecke Wersterstraße-Demerstraße hat ein Autofahrer beim Abbiegen einen E-Scooter-Fahrer angefahren. Der 19-Jährige stürzte und musste verletzt ins Mindener Klinikum gebracht werden. Die Beamten sagen, dass einer der beiden vermutlich bei Rot über die Ampel dort gefahren ist. Um herauszufinden, wer, wird jetzt noch nach Zeugen gesucht. In der zweiten Handball-Bundesliga stehen an diesem Wochenende die nächsten Spiele an. Für den TuS in Lübbecke geht es nach Dormagen. Die Partie beginnt morgen um 18 Uhr und GWD Minden spielt am Sonntag dann zu Hause gegen TuSEM Essen in der Kamperhalle. Sowohl Lübbecke als auch Minden sind mit Niederlagen in die neue Saison gestartet und wollen im zweiten Ligaspiel jetzt unbedingt punkten. Und das Wetter bei maximal 21 Grad kommt heute noch einiges an Regen runter.
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0: Kurz nach 3:30 haben wir es. Dann geht's los mit der Gefahrenmeldung für den gesamten Kreis. Teilweise regnet es gerade ziemlich stark und es ist hier und da auch schon zu Aquaplaning gekommen. Deswegen ein bisschen Fuß gerade vom Gas, dass da nichts passiert und ihr alle sicher ankommt. Dann hat es einen Baum erwischt. Der ist umgekippt und zwar in Minden auf dem Petershäger Weg. Wenn ihr da unterwegs seid, am besten eine Umleitung direkt fahren oder Zeit mitbringen. Voller ist es gerade auch in Petershagen auf der L770. In beide Richtungen, da vor der Weserbrücke, sind es ungefähr 10 Minuten, die oben drauf kommen. In Herford kommen auch so 5 bis 10 Minuten gerade auf der Göbenstraße und auf der Bünderstraße auch stadtauswärts on top. Blitzer stehen in Herford auf der Freiheit und im Papendiek, dann in Minden-Erbeweg, Kutnerhauser Dorfstraße und Petershäger Weg, in Flotow an der Falldorfer Straße und an der Witteler Straße. Und dann habe ich hier doch gerade noch einen Blitzer gesehen. Genau da. Wer hat denn Bescheid gesagt? Steht leider kein Name dabei. Aber in Gofeld wird an der Koblenzer Straße Richtung Herford geblitzt. Danke fürs Bescheid sagen. Könnt das auch sehr gerne machen, so wie hier gerade über unsere kostenlose App. Oder ihr ruft einfach an, kostenlos, Stausenblitzer an die 08000 920 920. Worum es hingeht, kommt gut und vor allem sicher an.
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Die Hits und sorgen natürlich auch dafür, dass hier kein neuer Hit an euch vorbeigeht. Heute ganz frisch rausgekommen, neue Musik von Miley Cyrus. Kennen wir von dem Ding hier? Na klar, Flowers von Miley Cyrus. Wobei, nee, sie ist gar nicht mehr Miley Cyrus, sondern nur noch Miley. Ja, neben einer neuen Nummer heute hat sie auch angekündigt, dass schon in 2 Wochen ein neues Album rauskommt. Und das eben nur noch unter dem Namen Miley. Ja, nichts mehr mit Cyrus. Dann heißt sie nämlich nur noch Miley, so wie Madonna, das sie damals auch gemacht hat. Noch ganz viele andere Künstlerinnen. Marina in the Diamonds heißt aber immer auch nur noch Marina. Reicht ja aber auch, ne? Miley, wissen wir ja auch Bescheid. Also jetzt nur noch Miley für euch mit brandaktueller Musik. Der Song heute rausgekommen und Namensgeber auch vom kommenden Album, Buzz Persuades, heißt übersetzt, der Bass überzeugt. Was meint die Frau, wie der Bass überzeugt, hä? Ja, das hört er jetzt, was sie meint.

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2: Mit Jannik Böke, schönen guten Tag. Vom Vorgängerhandy in der Kramschublade bis zur kaputten Waschmaschine im Keller. Nicht nur wir Deutschen bunkern in unseren Häusern und Wohnungen wahre Schätze an Materialien und damit auch an Geld. Nach einer Studie der Boston Consulting Group schlummern hochgerechnet Rohstoffe im Wert von über 65 Milliarden Euro in Europa, in der Regel in Form von Elektroschrott. Mehr Infos hat Christian Böder aus dem News-Team.
3: Laut den Studienmachern landen jedes Jahr Millionen Tonnen Metalle wie Kupfer, Lithium oder Kobalt einfach im Müll oder werden irgendwo im Haushalt vergessen. Und das sei fatal, weil die Industrie bei diesen Stoffen extrem abhängig sei von Ländern wie China, heißt es in der Studie. Wenn dieser Elektroschrott nicht besser gesammelt und verwertet wird, würden uns wichtige Rohstoffe für neue Technik in Zukunft fehlen. Der Hauptfehler liegt demnach derzeit im Umgang mit Elektroschrott, der in der Regel verbrannt oder geschreddert wird. Besser wäre hier das Modell Cradle to Cradle, heißt, die Hersteller sollten ihre Produkte so gestalten, dass man sie leicht zerlegen, reparieren und später modular wiederverwenden kann. Geht man so vor, dann könnten jede Menge Rohstoffe gesichert werden, heißt es weiter. Das helfe auch der Umwelt und schone die Kassen der Hersteller.
2: Mehr Meldungen jetzt im Überblick. Nach einem weiteren versuchten Sabotageangriff auf die Energieversorgung in NRW gehen die Ermittlungsbehörden Hinweisen aus zwei Bekennerschreiben nach. Die Polizei fahndet europaweit nach einem Mann aus Gevelsberg bei Hagen, der die Briefe verfasst haben soll. Die Briefe waren bei mehreren deutschen Medienhäusern eingegangen. In der Ukraine ist nach Angaben der Weltgesundheitsorganisation eines ihrer wichtigsten Lager bei einem Luftangriff getroffen worden. In dem Lager in der Region Kiew lagerten humanitäre medizinische Güter, so ein WHO-Sprecher. Der Zugang sei wegen dichten Rauchs und aus Sicherheitsgründen vorerst nicht möglich. Die Zahl der Toten nach dem Fährunglück vor der Nordküste Zyperns ist gestiegen. Rettungskräfte haben in der Nacht die Leichen zweier Frauen geborgen. Damit haben mindestens 12 Menschen die Katastrophe nicht überlebt. Die Fähre war am Sonntag, kurz nach dem Auslaufen, gekentert. Erst lachen, dann nachdenken. Unter diesem Motto sind in Zürich die IG-Nobelpreise verliehen worden. Die nicht ganz ernst gemeinten Auszeichnungen gehen an echte Wissenschaftler und ihre seltsamen, aber tatsächlich durchgeführten Forschungsarbeiten. Der Biologiepreis ging in diesem Jahr an einen Forscher, der sich 14.000 Mal mit giftigen Schlangen angelegt hat, nur um herauszufinden, wann sie zubeißen. Den Physikpreis erhielt ein multinationales Team, das ein spritzerloses Pinkelbecken entwickelt hat. Ausgezeichnet wurden auch Forscher der Uni Zürich, die für eine Studie über Bodenfeuchtigkeit 2000 Herrenunterhosen in Gärten vergraben ließen. Die IG-Nobelpreise werden seit 1991 in den USA verliehen. Die Veranstalter wechselten wegen der politischen Lage in den Vereinigten Staaten in diesem Jahr erstmals in die Schweiz. Und das waren die Nachrichten mit Jannik Böke.
4: Das Wetter. Die Arbeitswoche verabschiedet sich ziemlich nass. Heute Abend auch nochmal Regen, fast überall Thema. Morgen am Samstag ist wohl auch noch ein Schauer dabei, aber auch die Sonne, die zwischendurch zu uns durchkommt, 21 Grad und in Rehen der Spitze. Sonntag bleibt das Thermometer ungefähr auch auf dem Niveau. Der Regenschirm kann dann wohl aber zu Hause bleiben, bisher kein Regen in Sicht. Und wir gucken im Trend auch schon mal auf die neue Woche. Montag gibt es wohl nochmal einen richtigen Temperatursprung. Spätsommer bis 27 Grad, dazu viel Sonne.
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4: 3 nach 4 haben wir es jetzt für euch, der schnellste Verkehrs- und Blitzer-Service. Hier nochmal der Hinweis, für den gesamten Kreis ist es teilweise stark am Regnen. Viel Wasser auf den Straßen, passt auf, kann rutschig sein, Aquaplaning-Gefahr besteht. Dann liegt ein Baum immer noch auf dem Petershäger Weg in Minden, der ist gesperrt, da kommt ihr gerade nicht durch. Da müsst ihr ein bisschen mehr Zeit für eine Umleitung einplanen. Voller ist es gerade ein bisschen in Petershagen, weiterhin auf der L770 vor der Weserbrücke. Ungefähr 10 Minuten, die ihr da mehr mitbringen müsst. Und es gibt einige Blitzer, habt ihr Bescheid gesagt, in Herford 2, auf der Freiheit und im Papendiek. In Minden, da am Königswall, Erbeweg, Zähringer Allee und Petershäger Weg. In Flotow an der Falldorfer Straße und in Exter noch Witteler Straße und in Löhne Koblenzer Straße. Seid ihr unterwegs, habt ihr auch noch einen Stau oder Blitzer oder einen Baum auf der Straße gesehen? 08000 920 920. Kommt gut und sicher ins Wochenende. Ende.
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4: Und bis frei begleite ich euch. Mein Name ist Jonas Rieck. Ich wünsche euch einen fantastischen Start ins Wochenende. Schön, dass wir es zusammen hier machen.
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0: Ja, draußen ist der Herbst angekommen, aber hier drin im Radio machen wir noch ein bisschen weiter Sommer. Hügel mit Move Into the Sun hier für euch gespielt zum Start ins Wochenende um 3:45. Noch in dieser Sendung, heute Nachmittag, verrät euch Campino das nächste Codewort, mit dem ihr die Chance habt, auf unserer Homepage Tickets fürs Lichtblicke-Konzert der Toten Hosen zu bekommen. Ganz klein und exklusiv und 1300 Leute können dabei sein. Normalerweise sind die Konzerte ja durchaus größer. Gerade sind die Hosen ja auf Abschiedstournee und sind da auch immer für eine Überraschung gut, ne? Hier hören wir mal kurz rein, was da auf dem Hosenkonzert in Münster diese Woche passiert ist. Da hat sich Campino zur Ausladung von Alphaville geäußert. Das habt ihr vielleicht mitbekommen. Alphaville mit Sänger Marian Gold, der kommt hier ja aus Ostwestfalen-Lippe, sollte eigentlich auf einem Festival am Hockenheimring spielen.
1: Letztendlich ist es so, dass wir das schon extrem fragwürdig finden und auch absurd, jemanden auszuladen, der sich gegen die AfD äußert oder gegen Trump oder wie auch immer. Jemand, der stabil ist für die Demokratie. Ich finde, da ist eine neue Grenze überschritten und eingerissen. Wir sind Leute, die sich freuen, Menschen mitzubringen, die sich eben politisch äußern und die stabil sind. Aber das Allergrößte ist, hier eine Weltpremiere von einer Band, die sich in Münster gegründet hat. Hier ging alles für diese Truppe los.
0: Ja, und dann könnt ihr euch ja denken, hat er Marian Gold von Alphaville auf die Bühne geholt. Und dann ging's ab zusammen und das ordentlich. Hier, hört mal.

unfassbar coole und vor allem wichtige Aktion da in Münster passiert auf dem Hosenkonzert. Alpha Will habe ich uns jetzt hier mitgebracht. Forever Young. Und, ne, wie gesagt, denkt dran, die nächste Chance auf Tickets für das exklusive Hosenkonzert noch später in dieser Sendung. Hier bei mir, Jonas Rieck.

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0: Sugar Babes hier für euch gespielt. Push the button, ja. Und wenn ihr jetzt den Button drückt, dann geht hoffentlich die Tür in Richtung Wochenende auf. Und wenn ich hier den Button drücke, dann geht das Mikrofon auf. Und zwar von Sören Lippold, der euch jetzt auf den neuesten Stand bringt. Hier sind die News um 16:30.
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2: Schönen guten Tag. Der Campus der Lehrfabrik Möbelindustrie in Löhne ist gewachsen. Dort ist in den vergangenen Monaten das Werrequartier Boardinghouse entstanden. Es ist am Mittag feierlich eröffnet worden. Unter anderem NRW-Wirtschaftsministerin Mona Neubauer war mit dabei. In dem Boardinghouse sollen künftig Auszubildende und Teilnehmende von Schulungen in der Lehrfabrik unterkommen. 30 unterschiedlich große Zimmer gibt es in dem Neubau. Außerdem Aufenthalts-, Besprechungs- und Schulungsräume. Und 9 Millionen Euro sind in das Boardinghouse investiert worden. Der Großteil wurde von Bund und Land gefördert. Bei Häusern ist die Zahl der Baugenehmigungen bei uns zuletzt gestiegen. Bei Büros und Fabriken dagegen sind es im ersten Halbjahr deutlich weniger gewesen als im Vorjahr. Das zeigt eine Statistik des Landesamts. Demnach gab es in den ersten 6 Monaten 21 Genehmigungen für neue Bauprojekte von Unternehmen und Verwaltungen. Im Vorjahr waren es noch gut ein Viertel mehr. Das Wetter wird herbstlicher und damit geht auch die Freibadsaison bei uns aufs Ende zu. Einige Freibäder sind schon geschlossen, die anderen folgen jetzt nach und nach. Die meisten ziehen mit einem Blick auf die Besucherzahlen eine überwiegend positive Bilanz. Jean Philipp.
3: Die Betreiber des Waldfreibads Preußische Oldendorf sind mit der Saison sehr zufrieden. Aktuell zählen sie 31.000 Besucher in diesem Jahr. Das sind 5.000 mehr als im Vorjahr. Alles in allem ein schöner Sommer, fassen sie zusammen. Die Saison sei grundsätzlich besser gelaufen als im Vorjahr, sagen auch die Betreiber des Silbads in Bad Oeynhausen. Besonders die zweite Junihälfte hat für viele Besucher gesorgt. Auch im Freibad Raden waren die Besucherzahlen in diesem Jahr höher. Es war richtig gut, sagen die Betreiber. Der Vereinsvorstand des Waldfreibads Espelkamp spricht ebenfalls von einer guten Saison.
2: Und das Wetter bei maximal 20, 21 Grad, viel Regen am Abend und wieder mehr Sonne am Wochenende.
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0: Kurz nach 16:30, das ist ein Unfall passiert. Vorsichtig fahren, ganz besonders auf der A2 Hannover Richtung Dortmund, zwischen Flotow West und Herford Ost. Und das Ganze hat sich da auf dem linken Fahrstreifen ereignet. Ganz besonders gut aufpassen, wenn ihr da unterwegs seid. Dann liegt nach wie vor ein Baum in Minden auf dem Petersberger Weg. Der ist deswegen gesperrt, da kommt ihr gerade nicht durch. Also ein bisschen Zeit für eine Umleitung einplanen. Länger dauert es auf der A30 Osnabrück Richtung Bad Oeynhausen, zwischen Gohfeld und Dehme wegen der Baustelle 2 Kilometer Stau, 10 Minuten kommen on top und 10 Minuten mehr einplanen müsst ihr auch weiterhin in Petershagen, in beide Richtungen kurz vor der Weserbrücke auf der L770. Geblitzt wird in Herford auf der Freiheit und im Papendiek, dann in Minden Erbeweg, an der Zieringer Allee und am Petersjäger Weg, in Flotow, Falldorfer Straße und in Exter an der Wittler Straße und in Löhne steht noch einer, da an der Koblenzer Straße in Gohfeld. Habt ihr unterwegs noch einen Stau oder Blitzer gesehen, dann herze mir 08000 920 920. Kommt gut und sicher an.
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0: 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Oh, war das zu viel Detail? Nein, oder? Tom O'Dell, Another Love für euch gespielt um gleich 4:45 am 4. September. Falls ihr heute Geburtstag habt, Happy Birthday, dann habt ihr am gleichen Tag wie mein Opa Geburtstag. Und ich dachte, ey, Opa, der war noch nie im Radio. Komm, dann gratuliere ich dem heute mal mit euch zusammen. Er ist auch am Telefon, musste gerade noch mal kurz weg. So, Opa, jetzt geht das hier los. Bist du da?
1: So, ja, ich war gerade hier um die Ecke.
0: Ja, Opa, du kommst gerade richtig. Ich rufe dich aus dem Radio Westfalia Studio an. Herzlich willkommen in meiner Sendung und herzlichen Glückwunsch zum Geburtstag.
1: Ja.
0: Ich dachte, ich gratuliere dir mal mit Publikum zu deinem, ich weiß nicht, wie alt bist du heute geworden? 34 oder nee, 34 war es, ne?
1: Ein bisschen älter.
0: Ach Quatsch. Siehst du ja. Noch jung.

0: geblieben aus. Irgendwann, man hört es allein deiner Stimme. Deine Stimme klingt wie Mitte 30, nicht wie 83. Pff.
1: Ich freue mich, wenn das nächste Jahr genauso glatt läuft wie dieses Jahr.
0: Das will ich bitte aber wohl mal auch hoffen.
1: Ja, man hört mich jetzt im Radio.
0: Man hört dich auch im Radio, genau.
1: Ja, das ist...
0: Ja, ich dachte, ich nutze das einfach mal, dass wir so viele sind hier, ne, die alle zuhören, um dir gemeinschaftlich gratulieren. Der ganze Kreis gratuliert dir jetzt zu deinem Geburtstag.
1: Ja, das finde ich gut. Das höre ich gerne.
0: Schön. Ja, ich würde dir tatsächlich auch ein Lied aus deiner Jugend spielen, aber ich glaube, das kann ich hier nicht bringen. Ich glaube, dann schalten sie alle ab, meine Sendung. Älteste, habe ich mal geguckt, was wir hier so in der Playlist bei uns spielen, ist von Pink Floyd, Another Brick in the Wall. Kennst du das?
1: Nein, das kenne ich nicht.
0: Das ist ein ganz später 70er tatsächlich. We don't need no education. Sagt ihr was?
1: Nein, den kenne ich leider.
0: Ja gut, egal, dann frag mal deine Tochter. Ich mach die denn trotzdem an. Das ist das Älteste, was ich hier bei uns in der Playlist hier bieten kann.
1: Ja, Jona.
0: Opa, haust rein, vielleicht bis später, ne?
1: Ja, okay. Jo, danke.
0: Alles
1: für
0: Gute dir. Happy Birthday.
1: Ja, tschüss.
0: Tschüss. Süß.
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0: Lanzai, Pedro Capó, Georgie Noriega, Rec 808, Shadow Towers, Puerto Rico. Welcome to the paradise.
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1: Mit Janik Böke, schönen guten Tag. Im Zusammenhang mit den Anschlägen auf mehrere Umspannwerke in NRW und Brandenburg hat die Polizei ein Haus in der Stadt Gevelsberg bei Hagen durchsucht. In dem Haus lebt ein 48-jähriger Mann, der sich in zwei Bekennerschreiben zu den Sabotageaktionen bekannt haben soll. Christian Böder aus dem News-Team. Die beiden Schreiben, die wurden an zwei Zeitungen gesendet.
2: Genau, sie enthielten laut Polizei auch Infos, die zum Zeitpunkt ihres Eingehens noch nicht öffentlich gemacht worden waren. Daher nehmen die Ermittler die handgeschriebenen Briefe durchaus ernst, auch wenn nicht sicher ist, ob der Verfasser tatverdächtig ist oder nur, wie man sagt, ein Trittbrettfahrer. An Einrichtungen, die in den Bekennerschreiben genannt wurden, wurden auch Beamte postiert und bei einem Einsatz an einem Umspannwerk bei Weißweiler in der Nähe von Aachen sollen laut deutscher Presseagentur auch Drähte gefunden worden sein.
1: Mittlerweile kann man von 4 Sabotageaktionen gegen Umspannwerke ausgehen.
2: Richtig, wenn man die Funde von Weißweiler mit einrechnet. Den ersten, nur teilweise erfolgreichen Angriff gab es nahe des Kraftwerks Jenschwalde in Südbrandenburg. Keine 24 Stunden später gab es dann den Vorfall in Bergheim bei Köln, woraufhin mehrere Blöcke der Kraftwerke Neurath und Niederaußen runtergefahren werden mussten. In Dormagen entdeckte dann gestern Abend ein Fußgänger eine seltsame Vorrichtung in der Nähe eines Umspannwerkes, die laut Polizei ganz ähnlich konstruiert sein soll wie die gefundenen Abschussvorrichtungen in Bergheim und Brandenburg. Die Vorrichtungen sollen dazu genutzt worden sein, um leitfähiges Material in die Leitungen zu schießen und so einen Kurzschluss auszulösen.
1: Wir behalten das Thema für euch im Blick. Mehr Meldungen jetzt im Überblick. Im Erpressungsfall nach dem massiven Datendiebstahl im Berliner Landesnetz ist das Ultimatum der kriminellen Hackergruppe abgelaufen. Ob die Täter ihre Drohung wahrgemacht und das knapp 6 Terabyte große Datenpaket veröffentlicht haben, ist aktuell unklar. Die von den Angreifern zuvor veröffentlichten Auflistungen und Screenshots deuten auf einen gravierenden Abfluss hochsensibler Daten hin. Nach Vorwürfen zu Wahlfälschungen in einem Seniorenheim in Sachsen-Anhalt hat die Staatsanwaltschaft die Ermittlungen eingestellt. Es gebe keine Hinweise auf eine Manipulation der Briefwahl, das teilte heute die Behörde mit. Bei den Ermittlern war zuvor eine Anzeige gegen Unbekannt eingegangen. Der Vorwurf, Verdacht auf Wahlfälschung und der Verletzung des Briefgeheimnisses. Preise dürfen nicht einfach so ohne Zustimmung von Kunden erhöht werden. Klingt erstmal selbstverständlich. Der Sportstreaming-Anbieter DAZN hat allerdings in der Vergangenheit das anders gesehen und mehrmals extrem die Preise erhöht. Jetzt droht dem Unternehmen eine deutliche Niederlage vor dem Oberlandesgericht München. Einen entsprechenden Hinweis hat das Gericht bei einer mündlichen Verhandlung gegeben. Geklagt hat der Bundesverband der Verbraucherzentralen. Aus seiner Sicht sind die Klauseln in den Verträgen zu Preiserhöhungen intransparent und damit unwirksam. DAZN drohen damit hohe Rückzahlungen. Rechtlich wahrscheinlich in Ordnung, aber dennoch deftig fallen aktuell Preiserhöhungen bei Netflix aus. Praktisch alle Abos werden in Deutschland 2 Euro pro Monat teurer. Und das waren die Nachrichten mit Janik Böke.
3: Der Blick aufs Wetter. Heute ist es überall nass. Wenn ihr eine empfindliche Frisur habt, dann auf jeden Fall den Regenschirm einpacken. Morgen am Samstag gibt es dann vor allem ein bisschen. Einzelne Schauer sind dabei. Zwischendurch kommt aber auch mal die Sonne durch. Höchstwerte dann so um 20, 21 Grad. Sonntag bleiben die Temperaturen ganz ähnlich. Wie es aussieht, kommen wir dann aber ohne Regen durch den Tag. Und die neue Woche startet dann nochmal ziemlich spätsommerlich bis 27 Grad. Und viel Sonne ist auch mit dabei.
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3: 3:05 haben wir es jetzt, 4:05. Mit dem schnellsten Verkehrs- und Blitzerservice. Vorsicht, A2 Hannover Richtung Dortmund zwischen Porta Westfalica und Flotho West hat es einen Unfall auf dem linken Fahrstreifen gegeben, da besonders vorsichtig fahren. Und aufpassen müsst ihr auch auf der A2 Richtung Hannover. Das ist die Gegenrichtung zwischen Bad Eilsen und Rehren. Da liegt eine Tasche auf der Autobahn. Wer die wohl da verloren hat und was da wohl drin ist. Aber nicht nachgucken. Dann liegt ein Baum nach wie vor auf dem Petershäger Weg in Richtung Stiftsallee. Kommt ihr nicht weiter, die Straße ist nach wie vor gesperrt. Da plant Zeit für eine Umleitung ein. Zeit einplanen müsst ihr auch auf der A30 Osnabrück Richtung Bad Oeynhausen. Zumindest ein bisschen, 10 Minuten ungefähr, kommen oben drauf zwischen Grofeld und Dehme. Und in Petershagen staut es sich auch weiter vor der Weserbrücke. Da an der L770 5 bis 10 Minuten mehr mitbringen. Blitzer stehen in Herford auf der Freiheit und im Papendieck, in Minden-Erbeweg, Zähringer Allee und Petersheger Weg, in Flotho, Falldorfer Straße und Witteler Straße und in Löhne da an der Koblenzer Straße in Gofeld. Habt ihr unterwegs noch einen Stau oder Blitzer gesehen? Her damit, 08000 920 920. Gute Fahrt!
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3: Mit mir, Jonas Rieck, auf den letzten Metern Richtung Wochenende. Schön, dass ihr mich mitnehmt.
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0: Was ein Brett. Shania Twain für euch gespielt um 4:15 am Freitagnachmittag. That don't impress me much. 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Mit einer wichtigen Info für alle von euch, die schon unfassbar Bock auf den Herbst haben, um dann wieder auf der Couch einiges an Filmen und Serien zu streamen.
1: Netflix wird teurer.
2: Kann nicht wahr sein.
1: Haben wir heute Morgen gelesen,
2: schon
1: ja.
2: Wieder.
1: Das haben die sicher wirklich gut überlegt, gerade jetzt, wo die gemütliche Zeit anfängt, der Herbst, draußen kalt, nass, stürmisch und alle einfach gerne auf dem Sofa sitzen, Serien und Filme gucken wollen. 2 Euro teurer pro Monat. 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
3: Persönlich finde es eine absolute Frechheit. 2 Euro mehr. Ich glaube, es hackt. 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
1: Ja, stimmt. Da kommst du günstiger bei weg.
3: So.
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0: Green Day für euch um 17:30 Uhr. Zeit für Sören Lippold, euch jetzt auf den neuesten Stand zu bringen. Hier sind die Lokalnachrichten.
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2: Schönen guten Tag. Nach der Sturzflut im Himalaya wird jetzt auch ein Arzt aus Herford vermisst. Laut NW handelt es sich um einen Mediziner des Klinikums Herford. Offenbar war er mit einer größeren Reisegruppe unterwegs, zu der auch die beiden ebenfalls vermissten Ärzte des Bad Oeynhausener Herz- und Diabeteszentrums gehört haben. Eine Woche nach der Katastrophe von Nepal werden noch immer tausende Menschen gesucht. Der vermisste Herforder ist 35 Jahre alt und kommt gebürtig aus der Ukraine. Er soll der Bruder von einem der vermissten Bad Oeynhausener Mediziner sein. Nach einem Unfall in Bad Oeynhausen gestern Nachmittag sucht die Polizei nach Zeugen. An der Ecke Wersterstraße-Dehmerstraße hat ein Autofahrer beim Abbiegen einen E-Scooter-Fahrer angefahren. Der 19-Jährige stürzte und musste verletzt ins Mindener Klinikum gebracht werden. Die Beamten sagen, dass einer der beiden vermutlich bei Rot über die Ampel dort gefahren ist. Um herauszufinden, wer, wird jetzt noch nach Zeugen gesucht. In der zweiten Handball-Bundesliga stehen an diesem Wochenende die nächsten Spiele an. Für den TuS in Lübbecke geht es nach Dormagen. Die Partie beginnt morgen um 18 Uhr und GWD Minden spielt am Sonntag dann zu Hause gegen TuS Essen in der Kamperhalle. Sowohl Lübbecke als auch Minden sind mit Niederlagen in die neue Saison gestartet und wollen im zweiten Ligaspiel jetzt unbedingt punkten. Und das Wetter: bei maximal 21 Grad kommt heute noch einiges an Regen runter.
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0: Kurz nach 17:30 haben wir es. A2 Hannover Richtung Dortmund. Da hat es gekracht zwischen Porta Westfalica und Flotho West. Das Ganze ist auf dem linken Fahrstreifen passiert. Da gut aufpassen. Es dauert auch ein bisschen länger. Es staut sich zwischen Feldheim und Porta Westfalica. Gerade auf 2 Kilometern, 10 Minuten bis eine Viertelstunde kommt da oben drauf. In der Gegenrichtung Richtung Hannover ist es auch voller. Zwischen Bad Nenndorf und Wunstorf-Lute 3 Kilometer, 10 Minuten Zeitverlust an der Stelle. Blitzer stehen in Herford auf der Freiheit und im Papendiek, in Minden am Erbeweg, Zähringer Allee und am Petershäger Weg. In Flotho, Falldorfer Straße, in Exter, Witteler Straße, das ist die B611, und in Löhne, Koblenzer Straße, da in Gofeld wird auch geblitzt. Habt ihr unterwegs noch einen Stau oder Blitzer gesehen? Her damit, kostenlos 08000 920 920. Und wenn ihr unterwegs seid, denkt dran, gerade regnet es ziemlich stark, bisschen Fuß vom Gas, Aquaplaning ist echt ein Teufelszeug. Nicht, dass ihr irgendwer noch verunfallt. Kommt alle gut und sicher an.
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4: 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Wir hören uns Montag wieder. 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

0: startet gut ins Wochenende. Ich bin Jonas Rieck. Schönen Freitagnachmittag. 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Und die Toten Hosen, die helfen mit.
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2: Kein Blatt zwischen uns, haben wir geschrieben als Hommage an all die Leute, die im Grunde das tun, was die gesamte Gesellschaft machen sollte. Rausgehen auf Demonstrationen, Zivilcourage zeigen, sich hinstellen, auch wenn es für einen selber vielleicht gar nicht erfolgsversprechend ist, aber einfach aus Anstand und aus einem Solidaritätsgefühl den anderen gegenüber. Also kein Blatt zwischen uns geht raus an alle, die kämpfen für die Demokratie, die sich in den Weg stellen, wenn irgendwelche extremen Menschen versuchen, hier Land zu gewinnen.
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1: Mit Jannik Böke, schönen guten Abend. Rund 5,8 Terabyte an zum Teil sensiblen Daten aus dem Netz des Bundeslandes Berlin sind im Darknet öffentlich gemacht worden. Dahinter steckt eine Hackergruppe, die zuvor die Daten geklaut und dann versucht hat, den Berliner Senat zu erpressen. Aber Berlin spielte nicht mit und ließ die Frist der kriminellen Hacker verstreichen, meldet der RBB. Die Infos zum Fall hat Christian Böder aus dem Newsteam.
2: Mitte August hatten die Hacker das Berliner Landesnetz attackiert und im Anschluss Auflistungen und Screenshots zu hochsensiblen Daten veröffentlicht. Sie behaupteten, insgesamt über 1.440.000 Daten abgegriffen zu haben, darunter tausende Personalakten, Dokumente zu Bußgeldvorgängen, Gehaltsabrechnungen, Unterlagen zu Bundesratsausschüssen und Infos zur Berliner Trinkwasserversorgung. Dazu wollen sie auch Zugangsdaten und Passwörter für Datenbanken der Verwaltung und Zahlungsdienstleistern erbeutet haben. Die Gruppe kontaktierte dann die Berliner Landesregierung mit dem Ziel, sie zu erpressen. 30 Bitcoin, umgerechnet 2 Millionen Euro, oder die Daten werden öffentlich gemacht. Die Erpresser hatten dazu im Netz einen Countdown geschaltet, der gegen 3:30 am Nachmittag ablief. Weil Berlin aber nicht reagierte, wurde dann das Datenpaket öffentlich zugänglich gemacht. Für den Schritt der Berliner Landesregierung gab es von vielen Computerexperten Zustimmung. Durch die Öffentlichmachung drohen Behörden, Bürgern und Beschäftigten allerdings Datenschutz- und Sicherheitsrisiken.
1: Mehr Meldungen jetzt in der Zusammenfassung. Nach den Anschlägen auf Umspannwerke, unter anderem in NRW, haben Ermittler das Haus eines Tatverdächtigen in Gewelsberg durchsucht. Dabei haben die Ermittler verdächtige Gegenstände sichergestellt. Das hat Innenminister Reul auf einer Pressekonferenz bestätigt. Auslöser der Durchsuchungen ist ein Bekennerschreiben des mutmaßlichen Täters. Der innerparteiliche Streit zwischen der BSW-Bundesspitze und dem Thüringer Landesverband ist endgültig eskaliert. 10 Abgeordnete der Landtagsfraktion haben die Partei verlassen. Sie begründen das mit der fehlenden Distanz der Bundespartei zur AfD. Parteichefin Wagenknecht spricht von einem bewussten Manöver vor der Wahl in Sachsen-Anhalt, um der Partei zu schaden. US-Präsident Trump droht mit einem Handelsstopp mit bestimmten Ländern, sollte die US-Notenbank ihre Geldpolitik nicht lockern. Senkt die Zinsen oder ich breche den Handel mit Ländern ab, mit denen wir ein Defizit haben. Das schrieb Trump auf seiner Plattform Truth Social. In der Fußball-Bundesliga stehen an diesem Wochenende die Partien des zweiten Spieltages an. Zum Auftakt muss der erste FC Köln beim VfB Stuttgart auflaufen. Mehr dazu hat Udo Kreuer aus der Sportredaktion.
3: Während der 1. FC Köln zum Saisonstart einen bemerkenswerten Erfolg gegen Hoffenheim feiern konnte, sind die Stuttgarter beim Rekordmeister aus München ordentlich unter die Räder gekommen. Für die Kölner geht es jetzt vor allem darum, auch auswärts gegen ein weiteres Spitzenteam und Champions-League-Teilnehmer zu bestehen. In Stuttgart wollen sie die Saison einfach noch einmal neu starten und das Frusterlebnis bei den Bayern einfach vergessen. Wie groß die Aufgabe für die Kölner ist, verrät ein Blick in die Statistik. Seit 5 Jahren hat der FC nicht mehr gegen die Schwaben gewonnen.
1: Anstoß ist heute Abend um 20.30 Uhr. Und das waren die Nachrichten mit Jannik Böke.
4: Gucken wir aufs Wetter, wenn ihr heute Abend unterwegs seid. Kleiner Hinweis, es wird nass. Outfit schützen mit einem Regenschirm. Und auch die Frisur sollte natürlich irgendwie heile auf die Feier kommen. Trocken kommen wir morgen wohl auch nicht durch den Samstag. Rund 21 Grad in der Spitze. Es gibt immer mal wieder Schauer. Die Sonne lässt sich zwischendurch aber auch immer mal wieder blicken. Sonntag auch so um 21 Grad, also ganz ähnlich. Es bleibt dann aber trocken. Und zum Wochenstart am Montag, wie es gerade aussieht, können wir die Sonnenbrille wieder ganz gut gebrauchen. Bis 27 Grad und ganz viel blauer Himmel.
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4: 3 nach 6 haben wir es jetzt für euch, der schnellste Verkehrs- und Blitzerservice. Es hat noch einen Unfall gegeben auf der A2 Hannover Richtung Dortmund. Deswegen Stau zwischen Herford Ost und Herford Bad Salzuflen. Gerade 2 Kilometer, 20 Minuten kommen da für euch und top. Und die Blitzer stehen in Herford auf der Freiheit und im Papendiek. In Minden im Erbeweg, im Königswall und am Petersägerweg. Und in Flotow, Falldorfer Straße. Habt ihr unterwegs noch was gesehen? Staublitzers, jederzeit Blitzers. Ist ja der Plural von Blitzer, ne? Wissen wir alle. 08000920920. Komm gut ins Wochenende.
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4: Ja, mein Wochenende ist auch schon... Mein Kopf ist auch schon im Wochenende, wollte ich gerade sagen. Jonas, jetzt noch kurz konzentrieren. Eine Stunde machen wir jetzt noch zusammen. Bis dahin muss ich meinen Mund- und Sprechwerk noch im Griff haben. Das kriegen wir gut zusammen hin. Tina Turner jetzt für euch dabei. What's Love Got To Do With It?
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0: Viertel nach sechs, wisst ihr, wie atzig ihr seid? Ja, ist ja gerade so ein Test, ne? So in Social Media checkt man gerade irgendwie, wie atzig bin ich. Heißt tatsächlich Coolness, Lockerheit, eine ehrliche, direkte Art. Ja, ich sag euch aber jetzt schon, egal wie atzig ihr seid, er ist Atze.
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3: Ja, nee, ist klar. So, jetzt müssen wir wieder stark sein. Unter uns wird eingestellt. Und da sagen jetzt viele, was? Ja, unter uns wird eingestellt. Und da sagen jetzt viele wieder, wie, was? Naja, unter uns wird eingestellt. Sagen wir mal wohlwollend, das war eine Serie bei RTL, 32 Jahre lang. Und wer jetzt sagt, habe ich nie geguckt. Ja, das glaube ich. Ich habe das auch nie geguckt. Aber ich habe da mal mitgespielt für 3 Folgen. Ja, ist lange her, das war in den 90ern. Da haben die mich gecastet. Ich sollte einen Stand-up-Komiker spielen. Ja, habe ich dann auch gemacht. Es wurde für mich aber keine durchgehende Rolle. Nach 3 Folgen wurde ich wieder rausgeschrieben. Begründung, der Typ passt einfach generell nicht zur Comedy. Naja, komm. Kaum 30 Jahre später wird der ganze Bums eingestellt. Ja, Leute, das hat man davon, wenn man sich mit den ganz Großen anlegt. Oder Rache wird am besten kalt serviert. Andererseits ist das ja schon schade, dass die großen Soaps und Serien aus dem Fernsehen verschwinden. Erst die Lindenstraße, jetzt unter uns. Das Einzige, was noch produziert wird, sind diese billigen Formate ohne Niveau. Der ZDF-Fernsehgarten wird uns also noch eine Weile erhalten bleiben. Ja, schade.
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Teddy Swims mit Mr. Neudorf für euch zum Start ins Wochenende. Kommt gut rein. Gleich noch ganz entspannter Sound von John Legend, All of Me. Und das sind Sophie and the Giants und Purple Disco Machine mit Paris.

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0: Schönen Freitagnachmittag. John Legend war irgendwie gerade schneller vorbei, als ich dachte. Wir haben es 6:30, Zeit euch jetzt auf den neuesten Stand zu bringen. Sören Lippold ist im Gegensatz zu mir bereit. Hier sind die News für euch.
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2: Schönen guten Abend. Das Gelände rund um die Leerfabrik Möbelindustrie in Löhne ist gewachsen. Das neue Boardinghaus ist fertig. Dort sollen künftig Auszubildende und Teilnehmende von Schulungen aus dem In- und Ausland untergebracht werden. Bei der feierlichen Eröffnung am Mittag war auch NRW-Wirtschaftsministerin Mona Neubauer mit dabei. Sie verspricht sich viel von dem Projekt.
3: Dass man eben nicht nur ankommt, sondern dass man vor allem bleiben will. Wenn man hier hinkommt, um Arbeit zu finden, um eine Ausbildung zu machen. Das ist eine wirklich richtig starke, wunderschöne Region hier. Und deswegen haben wir gerne über 8 Millionen Euro zur Verfügung gestellt, damit dieses Boardinghaus hier auch entstehen kann.
2: Insgesamt hat der Bau rund 9 Millionen Euro gekostet. Die Lehrfabrik und das Boardinghaus sollen Löhne zu einem bundesweiten Kompetenzzentrum für Fachkräfte in der Möbelbranche machen. Auf einen Autofahrer kommt nach einer Kontrolle in Minden Ärger zu. Der 40-Jährige war von einer Streife auf der Ringstraße gestoppt worden. Die Beamten fanden seinen Fahrstil auffällig. Sie stellten fest, dass er getrunken hatte und nahmen ihn für eine Blutprobe mit auf die Wache. Der 40-Jährige war nicht allein unterwegs. Mit im Wagen saßen seine Frau und zwei Kinder, die offenbar nicht richtig gesichert waren. Zweiter Spieltag in der zweiten Handball-Bundesliga und da sollen Punkte her für unsere beiden Teams. Für den TuS in Lübbecke geht es morgen nach Dormagen. GWD Minden bestreitet Sonntag das erste Heimspiel und empfängt TuS Essen. Ein Gegner, der nicht zu unterschätzen ist, sagt Mats Korte.
4: Mit TuS Essen erwartet uns eine junge und sehr dynamische und hungrige Mannschaft. Das haben wir zum einen schon selbst erfahren dürfen vor 3 Wochen, als wir im Testspiel gegen sie gespielt haben. Und zum anderen sollten wir gewarnt sein, da sie in der ersten Pokalrunde auch schon Leipzig rausgeworfen haben.
2: Die Mindener hoffen aber auf große Unterstützung der Fans. Anwurf in der Kampehalle am Sonntag ist um 17 Uhr. Das Wetter, heute Abend kommt noch einiges an Regen runter. Am Wochenende aber dann soll sich die Sonne zurückmelden. Bei Topwerten knapp über 20 Grad.
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0: Kurz nach 6:30 haben wir es. Immer noch ein bisschen Stau nach dem Unfall auf der A2 Hannover Richtung Dortmund. Zwischen Flotow West und Herford Bad Salzuflen. Gerade noch 3 Kilometer, da der Verkehr stockt. 10 Minuten müsst ihr da mehr mitbringen. Geblitzt wird in Herford auf der Freiheit und im Papendiek, in Minden am Erbeweg, am Königswall und am Petersjägerweg und in Flotow noch an der Falldorfer Straße. Wenn ihr unterwegs in einem Feierabend noch was gesehen habt, 08000 920 920 für Staus und für Blitzer. Gute Fahrt.
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0: Schönen Start ins Wochenende euch mit Jonas Rieck. Viertel vor sieben haben wir es. Tja, da sind schon einige Gewinnerinnen und Gewinner zustande gekommen.
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0: Um Tickets dafür zu bekommen, braucht ihr kein Geld, nein, sondern ein Codewort. Das gibt es hier regelmäßig von Campino, wenn er Geschichten über die Hosen-Hits euch erzählt. Nächste Woche geht's weiter, denn das letzte Codewort für diese Woche hat eben Nicole sehr gut mitbekommen, sich gemerkt und hatte Glück mit den Tickets. Und Nicole, du warst ganz schön nervös, oder?
2: Ja, ich hab gar nicht erst geglaubt. Ich habe die Seite die ganze Zeit aufgelassen und hab gedacht, nein, dem traue ich allen nicht. Hab das mal ein bisschen abfotografiert und gemalt und gezeichnet und dann war gut in dem Boot, ne? Oh, dann waren wir drin bei den Toten.
0: Ja, waren wir drin bei dem Toten. Ja, Nicole, herzlichen Glückwunsch, du bist mit dabei. Und wenn ihr Bock habt, dann macht ihr das einfach nächste Woche. Genauso, wie es Nicole gerade eben gemacht hat. Direkt Montagmorgen, so ab 9:30 wieder sehr gut hinhören.
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1: Mit Jannik Böke, schönen guten Abend. Im Fall der Sabotageaktionen gegen Umspannwerke in NRW erhärtet sich immer mehr der Verdacht gegen einen Mann aus Gevelsberg bei Hagen. In Niederzier im Kreis Düren hat die Polizei das Fahrzeug des 48-Jährigen gestürmt. Laut Innenminister Reul ist der Mann nun zu Fuß auf der Flucht. Zum aktuellen Stand der Dinge Christian Böder.
2: Die Polizei hatte zuvor die Wohnung des 48-Jährigen durchsucht und dabei Sprengstoff gefunden. Das sagte Reul auf einer gemeinsamen Pressekonferenz mit Bundesinnenminister Dobrindt. Der sagte, man müsse von einer Form von Klimaextremismus ausgehen. Der Tatverdächtige hatte mutmaßlich zuvor zwei Bekennerschreiben an zwei Zeitungen gesendet. In den handgeschriebenen Briefen gab er an, dass sich seine Aktionen gegen die Nutzung fossiler Energien richtete. Er unterzeichnete beide Schreiben sogar mit Namen und Adresse, nannte weitere Ziele und gab Informationen zu den Tatorten an, die zu dem Zeitpunkt nur der Polizei bekannt waren. Trotz dieser Umstände warnte Reul vor voreiligen Schlüssen. Wenn jemand seinen Namen drunter setzt, ist er nicht zwingend der Verantwortliche, sagte er. Man prüfe nun, ob der Mann allein gehandelt hat und ob es Verbindungen gibt zwischen den Vorfällen und Funden in Bergheim, Dormagen und zuletzt Eschweiler und dem Angriff auf ein Umspannwerk in Südbrandenburg.
1: Wir behalten das Thema für euch im Blick. Jetzt weitere Meldungen im Überblick. Nach dem Cyberangriff auf die Berliner Verwaltung haben die Hacker die erbeuteten Daten veröffentlicht. Zuvor hatte der Berliner Senat eine Lösegeldforderung verstreichen lassen. Nach einer ersten Einschätzung des Chaos Computer Clubs haben die Täter den kompletten Datensatz live gestellt. Das ist für die Berliner Verwaltung schon unangenehm, so ein Sprecher des CCC. US-Präsident Trump versucht, die Politik der Notenbank noch stärker zu beeinflussen als bisher. Auf seiner Plattform Truth Social kündigte der Präsident einen Handelsstopp mit bestimmten Ländern an, wenn die Notenbank ihre Geldpolitik nicht lockere. Trump will niedrigere Zinsen, das könnte allerdings die Inflation in dem Land verstärken. In Kiew ist der Sitz des ukrainischen Inlandsgeheimdienstes von einer russischen Drohne getroffen worden. Der Angriff habe direkt auf das Büro des Geheimdienstchefs gezielt, erklärte der ukrainische Präsident Selenskyj auf Telegram. Mindestens 5 Menschen wurden bei dem Angriff auf das Stadtzentrum verletzt, so Kiews Bürgermeister Klitschko. Eine Arbeitsbeschaffungsmaßnahme, die jetzt im Gefängnis endet. 2 Pressefotografen sind vor dem Landgericht Dessau wegen mehrfacher Brandstiftung verurteilt worden. Demnach haben die Männer absichtlich Brände in leerstehenden Gebäuden und Wäldern gelegt. Vor Ort sollen die Verurteilten dann exklusive Video- und Fotoaufnahmen von den Feuerwehreinsätzen produziert und dann an Medienhäuser verkauft haben. Laut Staatsanwaltschaft seien die Feuer so gelegt worden, dass sich die Flammen schnell ausbreiten konnten und die Löscharbeiten erschwert wurden. Einer der Männer hatte die Taten weitestgehend gestanden. Er muss für knapp 2 Jahre ins Gefängnis. Der andere Täter muss über 6 Jahre in Haft. Die Urteile sind allerdings noch nicht rechtskräftig. Und das waren die Nachrichten mit Jannik Böke.
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4: Jetzt für euch der schnellste Verkehrs- und Blitzer-Service. Achtung bitte, die B65 Lübbecke ist immer noch gesperrt wegen des Blasheimer Marktes. Und es wird geblitzt heute Abend. Sie stehen bei euch in Minden-Erbeweg, dann Minden-Petershäger-Weg und in der Zähringer Allee wird geblitzt. 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
1: Mit Sören Lippert, schönen guten Abend. Das Gelände rund um die Leerfabrik Möbelindustrie in Löhne ist gewachsen. Das neue Boardinghaus ist fertig. Dort sollen künftig Auszubildende und Teilnehmende von Schulungen aus dem In- und Ausland untergebracht werden. Bei der feierlichen Eröffnung am Mittag war auch NRW-Wirtschaftsministerin Mona Neubauer mit dabei. Sie verspricht sich viel von dem Projekt.
2: Dass man eben nicht nur ankommt, sondern dass man vor allem bleiben will. Wenn man hier hinkommt, um Arbeit zu finden, um eine Ausbildung zu machen. Das ist eine wirklich richtig starke, wunderschöne Region hier. Und deswegen haben wir gerne über 8 Millionen Euro zur Verfügung gestellt, damit dieses Boardinghaus hier auch entstehen kann.
1: Insgesamt hat der Bau rund 9 Millionen Euro gekostet. Die Lehrfabrik und das Boardinghaus sollen Löhne zu einem bundesweiten Kompetenzzentrum für Fachkräfte in der Möbelbranche machen. Auf einen Autofahrer kommt nach einer Kontrolle in Minden Ärger zu. Der 40-Jährige war von einer Streife auf der Ringstraße gestoppt worden. Die Beamten fanden seinen Fahrstil auffällig. Sie stellten fest, dass er getrunken hatte und nahmen ihn für eine Blutprobe mit auf die Wache. Der 40-Jährige war nicht allein unterwegs. Mit im Wagen saßen seine Frau und zwei Kinder, die offenbar nicht richtig gesichert waren. Zweiter Spieltag in der zweiten Handball-Bundesliga und da sollen Punkte her für unsere beiden Teams. Für den TuS in Lübbecke geht es morgen nach Dormagen. GWD Minden bestreitet Sonntag das erste Heimspiel und empfängt TuS im Essen. Ein Gegner, der nicht zu unterschätzen ist, sagt Mats Korte.
3: Mit TuS im Essen erwartet uns eine junge und sehr dynamische und hungrige Mannschaft. Das haben wir zum einen schon selbst erfahren dürfen vor 3 Wochen, als wir im Testspiel gegen sie gespielt haben. Und zum anderen sollten wir gewarnt sein, da sie in der ersten Pokalrunde auch schon Leipzig rausgeworfen haben.
1: Die Mindener hoffen aber auf große Unterstützung der Fans. Anwurf in der Kampehalle am Sonntag ist um 17 Uhr.
4: Jetzt für euch der schnellste Verkehrs- und Blitzer-Service. Achtung bitte, die B65 Lübbecke ist immer noch gesperrt wegen des Blasheimer Marktes. Und es wird geblitzt heute Abend. Sie stehen bei euch in Minden-Erbeweg, dann Minden-Peters-Häger-Weg und in der Zerringer Allee wird geblitzt. 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

Wer macht jetzt nochmal schnell eine Arena-Tour? Nico Santos kommt zum Beispiel am 31.10. nach Köln oder auch am 2.11. nach Oberhausen. Wir spielen euch die Hits. Jule Hoppe für euch in der Spätschicht. Jetzt die Band. Ich weiß noch, meine Cousine hat einen riesen Poster von denen an der Wand gehabt und ich dachte nur, hey, was sind das eigentlich für coole Typen? Hier sind New Kids on the Block.

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1: Ich bin Thomas Bleskin. Die Polizei hat in Nordrhein-Westfalen das Fahrzeug eines Mannes gestürmt, der mehrerer Sabotageaktionen gegen die Stromversorgung verdächtigt wird. Der 48-Jährige war nicht im Wagen und ist weiter auf der Flucht. In seiner Wohnung in Gevelsberg fanden Ermittler Sprengstoff. Zwei Bekennerschreiben gelten nach Angaben von NRW-Innenminister Reul als authentisch. Ob der Mann tatsächlich für die Taten verantwortlich ist, wird weiter geprüft. Eine russische Drohne hat das Hauptgebäude des ukrainischen Geheimdienstes SBU im Zentrum von Kiew angegriffen. Das teilte Präsident Zelensky auf Telegram mit.
2: Die Drohne zielte direkt auf das Arbeitszimmer des SBU-Leiters in diesem Gebäude, erklärte Präsident Zelensky bei Telegram. Er wies den Chef des Geheimdienstes SBU, Alexander Poklad, demnach an, spiegelbildlich auf den Angriff zu antworten. Das Militär werde diese Reaktion unterstützen. Laut der Stadtverwaltung wurden mehrere Menschen bei der Attacke verletzt. Katharina Schröder, Moskau.
1: Verkehrshünder müssen jetzt deutlich länger mit einem Bußgeldbescheid rechnen als bisher. Darauf weist der Automobilclub von Deutschland hin. Bislang waren Ordnungswidrigkeiten oft nach 3 Monaten schon verjährt. Seit dem Sommer kann der Bescheid nun deutlich später im Briefkasten landen.
3: Über Rot oder zu schnell gefahren, falsch geparkt oder mit dem Handy am Steuer erwischt worden. Das alles kann jetzt deutlich länger geahndet werden, nämlich 6 Monate statt 3. Und die Behörden können durch bestimmte Maßnahmen die Frist von vorne beginnen lassen. Bei technischen Verstößen gilt eine Frist von 2 Jahren. Der Automobilclub kritisiert das. Manche könnten sich nach so langer Zeit gar nicht mehr erinnern, wer das Auto gefahren ist. Man sollte jeden Bußgeldbescheid penibel prüfen, bevor man zahlt. Thomas Bremser, Redaktion.
1: Die EU-Grenzschutzagentur Frontex setzt im Ärmelkanal erstmals eigene Schiffe zur Seenotrettung von Migranten ein. Die Schiffe unterstützen französische Einsatzkräfte bei Rettungsaktionen vor der Küste. Frontex betont, es gehe nicht darum, Migranten auf See abzufangen. Im ersten Halbjahr ging die Zahl der Bootsüberfahrten nach Großbritannien nach britischen Angaben deutlich zurück.
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5: Jetzt für euch der schnellste Verkehrs- und Blitzer-Service. Achtung bitte, die B65 Lübbecke ist immer noch gesperrt wegen des Blasheimer Marktes. Und es wird geblitzt heute Abend. Sie stehen bei euch in Minden-Erbeweg, dann Minden-Peters-Häger-Weg und in der Zähringer Allee wird geblitzt. 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
5: Kurz nach 8, Freitagabend, bei euch gibt's vielleicht das erste leckere Kaltgetränk. Dann serviere ich euch die passende Musik dazu. Wie wär's mit Lady Gaga, Michael Jackson und jetzt Kaito? Ich bin Jule Hoppe. Hi.

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1: Bei uns, Chris de Sarandi, Good Old Days.

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1: Mit Sören Lippert, schönen guten Abend. Das Gelände rund um die Leerfabrik Möbelindustrie in Löhne ist gewachsen. Das neue Boardinghaus ist fertig. Dort sollen künftig Auszubildende und Teilnehmende von Schulungen aus dem In- und Ausland untergebracht werden. Bei der feierlichen Eröffnung am Mittag war auch NRW-Wirtschaftsministerin Mona Neubauer mit dabei. Sie verspricht sich viel von dem Projekt.
2: Dass man eben nicht nur ankommt, sondern dass man vor allem bleiben will, wenn man hier hinkommt, um Arbeit zu finden, um eine Ausbildung zu machen. Das ist eine wirklich richtig starke, wunderschöne Region hier und deswegen haben wir gerne über 8 Millionen Euro zur Verfügung gestellt, damit dieses Boardinghaus hier auch entstehen kann.
1: Insgesamt hat der Bau rund 9 Millionen Euro gekostet. Die Lehrfabrik und das Boardinghaus sollen Löhne zu einem bundesweiten Kompetenzzentrum für Fachkräfte in der Möbelbranche machen. Auf einen Autofahrer kommt nach einer Kontrolle in Minden Ärger zu. Der 40-Jährige war von einer Streife auf der Ringstraße gestoppt worden. Die Beamten fanden seinen Fahrstil auffällig. Sie stellten fest, dass er getrunken hatte und nahmen ihn für eine Blutprobe mit auf die Wache. Der 40-Jährige war nicht allein unterwegs. Mit im Wagen saßen seine Frau und zwei Kinder, die offenbar nicht richtig gesichert waren. Zweiter Spieltag in der zweiten Handball-Bundesliga und da sollen Punkte her für unsere beiden Teams. Für den TuS in Lübbecke geht es morgen nach Dormagen. GWD Minden bestreitet Sonntag das erste Heimspiel und empfängt TuS Essen. Ein Gegner, der nicht zu unterschätzen ist, sagt Mats Korte.
3: Mit TuS Essen erwartet uns eine junge und sehr dynamische und hungrige Mannschaft. Das haben wir zum einen schon selbst erfahren dürfen vor 3 Wochen, als wir im Testspiel gegen sie gespielt haben. Und zum anderen sollten wir gewarnt sein, da sie in der ersten Pokalrunde auch schon Leipzig rausgeworfen haben.
1: Die Mindener hoffen aber auf große Unterstützung der Fans. Anwurf in der Kampehalle am Sonntag ist um 17 Uhr.
4: Jetzt für euch der schnellste Verkehrs- und Blitzer-Service. Achtung bitte, die B65 Lübbecke ist immer noch gesperrt wegen des Blasheimer Marktes. Und es wird geblitzt heute Abend. Sie stehen bei euch in Minden-Erbeweg, dann Minden-Peters-Häger-Weg und in der Zähringer Allee wird geblitzt. 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
4: Es ist kurz nach 9:30, Freitagabend und der könnte für mich musikmäßig nicht besser starten. Ey, ich spiele euch gleich Britney Spears, Baby One More Time, nach Somber. Jule Hoppe hier, hi.

0: Wir spielen euch die Hits und damit der Start ins Wochenende. Hier ist die Spätschicht, Jule Hoppe für euch am Start. Ja, und vielleicht habt ihr sogar was Schönes geplant fürs erste Wochenende nach den Sommerferien.
1: Ich freue mich da sehr darauf und wir planen eigentlich immer, was zu unternehmen. Also gerne reisen übers Wochenende.
2: Man kann auch hier irgendwas Schönes unternehmen.
0: Absolut. Ich habe mir zum Beispiel einen schönen Friseurtermin gebucht und was sonst noch so geht bei uns in Sachen Veranstaltungen fürs Wochenende, findet ihr auf unserer Homepage. Klickt euch einfach dazu in unsere Veranstaltungstipps.

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1: Ich bin Thomas Bleskin. Die Polizei hat laut NRW-Innenminister Herbert Reul das Fahrzeug des Verdächtigen für mehrere Sabotageaktionen gegen die deutsche Stromversorgung gestürmt. Der Zugriff sei in Niederzier erfolgt, sagte Reul in Düsseldorf. Jetzt sei der Mann vermutlich zu Fuß unterwegs und werde nicht weit kommen. Zuvor hatten Reul und Bundesinnenminister Dobrindt eine Presseerklärung abgegeben, wo sie unter anderem von Klimaextremismus als möglichem Hintergrund der Taten sprachen.
2: Der Verfasser nennt als Motiv den Kampf gegen fossile Brennstoffe. Fakt ist, nicht die Stromerzeugung aus fossilen Brennstoffen ist ein Verbrechen, sondern kritische Infrastruktur angreifen ist ein Verbrechen. Wer solche Taten plant, ärgert nicht die da oben, sondern die kleinen Leute. Das Licht in den Wohnzimmern, die Lungenmaschine auf der Intensivstation, die Ampel an der Kreuzung, das brauchen wir alle. Wer im Namen des Klimas Krankenhäuser vom Netz nimmt, rettet nichts. Ihr gefährdet Leben.
1: NRW-Innenminister Reul. Am kommenden Sonntag wird in Sachsen-Anhalt ein neuer Landtag gewählt. 2 Wochen später stehen Wahlen in Mecklenburg-Vorpommern und Berlin an. Im Wahlkampf gehören Wahlplakate zum Straßenbild. Wer sie allerdings beschmiert, besprüht, überklebt oder beschädigt, macht sie strafbar.
3: Es drohen bis zu 2 Jahre Gefängnis oder eine Geldstrafe. Je nach Aufschrift oder Schmiererei können weitere Straftaten dazukommen, beispielsweise Beleidigung oder Volksverhetzung. Wer ein Wahlplakat abmontiert und mitnimmt, kann sich außerdem wegen Diebstahls strafbar machen. Dafür drohen sogar bis zu 5 Jahre Gefängnis oder eine Geldstrafe. Laut einem Rechtsanwalt werden solche Fälle meist mit Geldstrafen geahndet. Wer Schäden an Wahlplakaten entdeckt, sollte sie fotografieren und bei der Polizei Anzeige erstatten. David Riemer, Nachrichtenredaktion.
1: Eine Hackergruppe hat nach Ablauf eines Ultimatums gestohlene Daten aus dem Berliner Landesnetz im Darknet veröffentlicht. Das Datenpaket umfasst nach Angaben der Erpresser rund 5,8 Terabyte. Gefordert worden waren 30 Bitcoin im Wert von rund 2 Millionen Euro. Der Berliner Senat hatte eine Zahlung abgelehnt. Eine russische Drohne hat das Hauptgebäude des ukrainischen Geheimdienstes SBU im Zentrum von Kiew angegriffen. Nach Angaben von Präsident Zelensky zielte sie direkt auf das Arbeitszimmer des SBU-Chefs. Mindestens 5 Menschen wurden verletzt. Zelensky wies den Geheimdienst an, auf den Angriff nach seinen Worten spiegelbildlich zu reagieren.
4: Das Wetter.
5: Heute Abend bleibt das Wetter in NRW ungemütlich. Viele Wolken, anhaltender Regen und dazu stellenweise kräftiger Wind. In der Nacht lässt der Regen dann nach und es gibt Auflockerungen. Der Samstag beginnt noch eher bewölkt. Vereinzelt kann es dabei nass werden. Später wird es dann aber freundlicher bei Temperaturen zwischen 20 und 23 Grad.
4: NRW Verkehr.
5: Mit der A44 Kassel Richtung Dortmund zwischen Warburg und Lichtenau-Westfalen 3 Kilometer 24 Minuten. Und die A45 Gießen Richtung Hagen zwischen Lüdenscheid und Hagen Süd 2 Kilometer 25 Minuten. Euch allen unterwegs eine gute und sichere Fahrt. Tja, das Wetter recht durchwachsen an diesem Freitagabend. Aber ist ja nicht schlimm, wir machen es uns mit peppiger Musik einfach schöner. Peppig ist auch ein schönes Wort. Wird viel zu selten benutzt. Bibi Rexha, New Religion habe ich jetzt, ne?
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5: Ja, hört euch das mal an. Also wenn das nicht peppig ist, dann weiß ich auch nicht. Ich bin Leo Arigi. Schönen Abend euch.
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0: Es war die schlechte Nachricht der Woche für alle Soap-Fans. RTL setzt Unter uns ab. Habt ihr vielleicht mitbekommen? Also nichts Neues. Aber Leute, was Atze Schröder mit Unter uns zu tun hat, das war zumindest mir neu.
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3: Ja, nee, ist klar.
4: So, jetzt müssen wir wieder stark sein. Unter uns wird eingestellt. Und da sagen jetzt viele, was? Ja, Unter uns wird eingestellt. Und da sagen jetzt viele wieder, wie, was? Naja, Unter uns wird eingestellt. Sagen wir mal wohlwollend, das war eine Serie bei RTL, 32 Jahre lang. Und wer jetzt sagt, habe ich nie geguckt. Ja, das glaube ich. Ich habe das auch nie geguckt. Aber ich habe da mal mitgespielt für 3 Folgen. Ja, ist lange her, das war in den 90ern. Da haben die mich gecastet. Ich sollte einen Stand-up-Komiker spielen. Ja, habe ich dann auch gemacht. Es wurde für mich aber keine durchgehende Rolle. Nach 3 Folgen wurde ich wieder rausgeschrieben. Begründung, der Typ passt einfach generell nicht zur Comedy. Naja, komm. Kaum 30 Jahre später wird der ganze Bums eingestellt. Ja, Leute, das hat man davon, wenn man sich mit den ganz Großen anlegt. Oder Rache wird am besten kalt serviert. Andererseits ist das ja schon schade, dass die großen Soaps und Serien aus dem Fernsehen verschwinden. Erst die Lindenstraße, jetzt Unter uns. Das Einzige, was noch produziert wird, sind diese billigen Formate ohne Niveau. Der ZDF-Fernsehgarten wird uns also noch eine Weile erhalten bleiben. Ja, schade.
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Habe ich auch gar nichts von mitbekommen, aber es gibt jetzt bald einfach ein richtig fettes Star Wars Museum in Los Angeles, eröffnet von dem Schöpfer von Star Wars höchstpersönlich, George Lucas. Was steht denn hier? Auf über 9200 Quadratmetern werden mehr als 1300 Objekte zu sehen sein. Meine Güte. So, dann hämmern wir uns doch weiter intergalaktisch durch den Abend. Ich bin Leo Arrighi, hi.

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0: Richtig schöne Nummer von Tampa City, Self-Aware.
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0: Bohemian Rhapsody, We Are The Champions, I Want To Break Free. Ja, ich glaube, wir wissen alle, von wem die Rede ist. Freddie Mercury hat mit Queen Musikgeschichte geschrieben. Morgan, ja, wäre tatsächlich 80 Jahre alt geworden. Eine Legende, die viel zu früh von uns gegangen ist. Kollegin Ariane Lepo-Glawetz.
2: Wie wohl Freddie Mercury mit 80 gewesen wäre? Darüber lässt sich nur spekulieren. Sicher ist, als Freddie Mercury am 24. November 1991 gestorben ist, hat die Musikwelt einen Ausnahmekünstler verloren.
3: Der Leadsänger und Komponist der britischen Rockgruppe Queen, Freddie Mercury, ist in London an den Folgen einer AIDS-Erkrankung gestorben. Er wurde 45 Jahre alt.
2: Geboren wurde er am 5. September 1946 auf Sansibar als Farouk Bulsara. Später wurde aus ihm in England einer der größten Frontmänner der Rockgeschichte. Zusammen mit Brian May, Roger Taylor und später John Deacon ist 1970 eine Gruppe entstanden, die Rockmusik neu erfunden hat. Queen.

0: Diese Songs repräsentieren mich. Ich realisiere das oft gar nicht, sondern merke das oft erst hinterher. Die meisten meiner Songs sind irgendwie Liebesballaden. Sie handeln von Traurigkeit, Schmerz und Enttäuschung. Gleichzeitig sind sie oft frivol und voller Ironie. Das entspricht wohl meiner Natur, nehme ich an.
1: Songs wie Bohemian Rhapsody und Auftritte wie beim Live Aid 1985 haben ihn zur Legende gemacht. Er hatte nicht nur eine außergewöhnliche Stimme, sondern auch Charisma, Mut und die seltene Gabe, ein Publikum sofort für sich einzunehmen. Freddie Mercury wäre jetzt 80 Jahre alt geworden. Er bleibt ein Phänomen, nicht nur, weil er unglaublich talentiert war, sondern weil sein Mut, ganz er selbst zu sein, bis heute bewegt und inspiriert. Danke, Freddie.

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1: Ich bin Ursula Winkler. Die Polizei fahndet mit Hochdruck nach einem Mann, der Sabotageaktionen gegen das deutsche Stromnetz verübt haben soll. Nachdem Beamte in seiner Wohnung in Gevelsberg Sprengstoff gefunden hatten, stürmte ein Spezialeinsatzkommando am Nachmittag im rund 100 Kilometer entfernten Niederzier in einem Wald einen Lastwagen.
2: Der Mann war nicht in dem gestürmten Lastwagen, den der 48-Jährige anscheinend zu einem Wohnmobil umgebaut hatte. Möglicherweise ist er jetzt zu Fuß unterwegs, so NRW-Innenminister Reul. Er und Bundesinnenminister Dobrindt sprachen zunächst von einem Einzeltäter und von Klimaextremismus. Es sei aber nicht auszuschließen, dass der Mann doch noch Helfer hatte oder Verbindungen ins Ausland, auch angesichts der vielen verschiedenen Angriffsorte auf Stromeinrichtungen. Und unklar ist auch, warum der Mann in Bekennerschreiben seinen Namen und seine Wohnadresse angab. René Tochau, Nachrichtenredaktion.
1: Im Zusammenhang mit Angriffen auf die Stromversorgung hat die Polizei auch in Sachsen mehrere verdächtige Vorrichtungen gefunden. Nach Angaben von Innenminister Schuster wurden an zwei Fundorten insgesamt 4 Objekte gesichert, die nun entschärft werden sollen. Hinweise darauf kamen aus einem Bekennerschreiben. Die Fundorte liegen nördlich von Bautzen. Zuvor hatte es bereits Sabotageversuche in Brandenburg und Nordrhein-Westfalen gegeben. Die EU-Grenzschutzagentur Frontex ist den meisten wohl eher als Ablocker von Migranten bekannt. Jetzt setzt Frontex im Ärmelkanal erstmals eigene Schiffe zur Seenotrettung von Migranten ein.
3: Die Aufgabe der von Frontex gestellten Schiffe wird es sein, französische Rettungsschiffe zu unterstützen, die Migranten helfen, wenn sie bei der Überfahrt nach Großbritannien in Seenot geraten. Anders als bei anderen Frontex-Einsätzen geht es also nicht um Migranten, die in die EU einreisen wollen, sondern um solche, deren Ziel ausdrücklich Großbritannien ist. Auf Bitten von London geht Frankreich zwar gegen Schleuser an seiner Küste vor. Den in großer Zahl auf Schlauchboote gepferchten Migranten aber bieten französische Schiffe Hilfe an, wenn sie in Not geraten. Michael Evers, Paris.
1: Nach dem Streit um politische Äußerungen beim Glücksgefühle-Festival erlebt Alphaville's Forever Young ein kleines Comeback. Mehrere Künstler spielten den Song auf dem Hockenheimring, nachdem Alphaville zunächst ausgeladen und später wieder eingeladen worden war. Auslöser war die Bitte der Veranstalter, auf politische Botschaften zu verzichten. Mitveranstalter Markus Krampe bezeichnete die Ausladung inzwischen als Fehler.
4: Das Wetter. Der Abend heute in NRW ziemlich nass und grau. Es bleibt stark bewölkt. Dazu zieht weiter Regen durch. Teilweise kann der Wind aber ordentlich auffrischen. Erst später in der Nacht wird es trockener und der Himmel lockert auf. Am Samstag starten wir dann noch mit vielen Wolken. Einzelne Schauer sind auch drin. Im Laufe des Tages wird es aber heller und freundlicher bei maximal 23 Grad.
0: NRW Verkehr.
4: Mit der A3 Frankfurt Richtung Köln. Zwischen Bad Honnef-Linz und Siebengebirge 1 Kilometer 5 Minuten. Da hat es einen Unfall gegeben mit mehreren Autos. Der rechte Fahrstreifen ist deswegen gesperrt. Dann die A4 Köln Richtung Aachen. Zwischen Kreuz Köln-Gremberg und Kreuz Köln-Süd 1 Kilometer 5 Minuten. Und noch die A45 Gießen Richtung Dortmund. Zwischen Lüdenscheid und Kreuzhagen dichter Verkehr. 10 Minuten nochmal on top. Euch allen unterwegs eine gute und sichere Fahrt. 22 Uhr durch an diesem Freitagabend. Hier ist Leo Aregi. Jetzt spiele ich uns eine Hymne auf alle Könige und Königinnen. Also ihr alle da draußen. Ja.
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4: Ein bisschen Kitsch darf sein.

0: sitzen bleiben. Ja, das war bei uns früher in der Schule so eine dunkle Wolle, die so über allem geschwebt ist. Bloß nicht sitzen bleiben. Aber ganz ehrlich, ist das wirklich so schlimm? Und kann das nicht auch sogar gut sein, wenn der Stoff mal wirklich nicht sitzt? Ist unser Thema heute Abend bei uns. Wir haben unter anderem mit NRW-Schulministerin Dorothee Feller über das Thema gesprochen. Und sie sagt, eigentlich sollte Sitzenbleiben natürlich möglichst verhindert werden. Aber wenn es nötig ist, dann ist es eben auch kein Drama.
1: Unser oberstes Ziel muss sein an Schule, dass wir die Kinder so individuell fördern, dass sie in die Klassen weiter vorankommen. Deswegen legen wir auch so einen Schwerpunkt auf die individuelle Förderung. Das muss unser oberstes Ziel sein. So, und wenn das mal nicht erreicht ist, dann kann es durchaus hilfreich sein, auch nochmal den Stoff zu wiederholen. Weil am Ende brauche ich, das sehen wir ja heute auch, gute Basiskompetenzen, weil vieles ja aufeinander aufbaut. Gerade im Bereich des Rechnens. Wenn ich die Grundkenntnisse nicht habe, höre ich irgendwann auf, neue Kenntnisse im Bereich der Mathematik zu erwerben. Und deswegen glaube ich, wenn es dann mal nicht reicht, ist es jetzt auch kein Beinbruch zu sagen, wir wiederholen mal eine Klasse.
0: Heißt also erst fördern. Und wenn das nicht reicht, darf ein Kind auch mal eine Klasse wiederholen. Und ganz wichtig, sagt Feller, eine schlechte Note oder das Sitzenbleiben sagen nichts über das Kind an sich aus.
1: Mir ist immer wichtig, dass Lehrkräfte vermitteln, dass egal wie Noten aussehen, es keine Stigmatisierung ist. Das ist mir wirklich immer wichtig, dass Lehrkräfte den Kindern vermitteln, der Wert eines Menschen hängt nicht von der Note ab, sondern ihr tragt den Wert schon in euch und das hängt jetzt nicht von der Note ab.
0: Und das ist wirklich super wichtig. Trotzdem ist Sitzenbleiben ein Thema, das viele belastet. Und Sitzenbleiben hat auch einfach keinen positiven Effekt, sagen zumindest viele Studien. Wie sinnvoll ist es also überhaupt noch? Das schauen wir heute Abend auch noch drauf, gleich bei mir in der Show. Jetzt mit Musik von Take That, Back for Good.
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Jazzmusik von dem französischen DJ und Produzenten Ugel, Moving to the Sun, sehr sommerlich angehaucht. Die Idee kam ihm ursprünglich, weil jemand mit künstlicher Intelligenz ein Snippet generiert hatte, das auf Social Media geteilt. Immerhin hat er gesagt, hey, ich nehme nicht einfach die KI-generierte Version, sondern mache sie nochmal von Menschenhand an neu. So, und damit ist der Track doch gleich viel schöner. Leo Arregui hier, schönen Abend euch.

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0: Taylor Swift für euren Freitagabend. The Fate of Ophelia.
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0: Ja, Albert Einstein hat's mal erwischt. Aus unserer Zeit auch Thomas Gottschalk und den früheren Bundespräsidenten Christian Wulff gehören alle zum Club der Sitzenbleiber. Genau wie tausende Schülerinnen und Schüler jedes Jahr müssen auch eine Ehrenrunde drehen. Und das Thema schauen wir uns jetzt zum Schulstart nochmal genauer an. Die Frage ist, bringt Sitzenbleiben überhaupt was? Thorsten Ottmann aus dem News-Team, vielleicht erstmal die Frage, wie groß ist denn das Problem des Sitzenbleibens überhaupt?
2: Ja, insgesamt haben im vergangenen Schuljahr bundesweit rund 2,4% der Schülerinnen und Schüler die Klasse wiederholt. In NRW waren es 2%. Besonders groß ist das Problem aber an den Grundschulen. In NRW hat sich die Zahl der Kinder, die eine Ehrenrunde gedreht haben, in 10 Jahren mehr als verdoppelt. Und an Brennpunktschulen bleibt fast jedes vierte Kind länger als 4 Jahre an der Grundschule. Also das ist ein Problem.
0: Jetzt gibt es viele Studien zum Thema Sitzenbleiben und da ist das Ergebnis relativ eindeutig.
2: Ja, es hat laut fast aller Studien keinen positiven Effekt. Es hat im Einzelfall sogar negative Auswirkungen, weil Schüler die Ehrenrunde als belastend empfinden können. Und es trifft ohnehin schon viele Schüler aus problematischen Familien, sagt Expertin Professorin Mareike Kunter vom Leibniz-Institut für Bildungsforschung und Bildungsinformation.
3: Also es betrifft Kinder aus eher bildungsferneren Elternhäusern, Kinder mehr mit Migrationshintergrund, auch Jungen mehr als Mädchen, wobei die eben auch von den Schulleistungen oft auch den Mädchen unterlegen sind.
2: Und das liegt auch daran, dass in diesen Fällen oft auch die Eltern den Schülern nicht helfen können.
0: Gut, was wäre denn möglicherweise eine bessere Alternative zum Sitzenbleiben?
2: Ja, es gibt einige Projekte. Ein spannendes ist die Primus-Schule in Minden. Da gibt es individuelle Förderangebote, so will man das Sitzenbleiben vermeiden. Ganz abgeschafft hat man es in Hamburg. Dort gibt es das Projekt Fördern statt Wiederholen. Das heißt, Kinder mit Leistungsdefiziten in den Klassen 1 bis 10 werden zwar automatisch versetzt, aber gleichzeitig auch verpflichtend gefördert. Und das ist ein besseres Konzept, sagt Mareike Kunter.
3: Dieses Vorhaben, das scheint sehr erfolgreich zu sein. Nach einigen Jahren verlassen die Kinder dann diesen zusätzlichen Förderunterricht und können gut im Unterricht teilnehmen. Das heißt also frühzeitig ansetzen und individuell fördern.
2: Und durch dieses Modell erfüllt jeder zweite Schüler in Hamburg nach der kostenlosen Lernförderung wieder die Leistungsanforderungen.
0: Sitzenbleiben hat keinen positiven Effekt, sagen Studien. Besser wäre eine frühzeitige individuelle Förderung, sagen Experten. Thorsten Ottmann war das mit den Infos. Danke dir.
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1: Ich bin Ursula Winkler. Die Polizei hat in Nordrhein-Westfalen das Fahrzeug eines Mannes gestürmt, der mehrerer Sabotageaktionen gegen die Stromversorgung verdächtigt wird. Der 48-Jährige war nicht im Wagen und ist weiter auf der Flucht. In seiner Wohnung in Gebelsberg fanden Ermittler Sprengstoff. Zwei Bekennerschreiben gelten nach Angaben von NRW-Innenminister Reul als authentisch. Ob der Mann tatsächlich für die Taten verantwortlich ist, wird weiter geprüft. Der verschärfte Sparkurs bei VW wird auch in Deutschland zu spüren sein. Das neue Sparpaket betrifft laut Niedersachsens Ministerpräsident Lies wohl etwa 25.000 Stellen in Deutschland. Das wäre ungefähr die Hälfte des von Volkswagen angepeilten Abbaus von rund 50.000 weiteren Stellen.
2: Es sollen keine Werke geschlossen werden, betont Lies, das sei auch nicht vereinbart worden. Aber die Unternehmensstandorte müssten schlanker, effizienter und schneller werden. Und zwar nicht nur bei VW allein, sondern bei allen 170 Gesellschaften des Konzerns. An den deutschen Standorten sollte vor allem die Wettbewerbsfähigkeit verbessert werden. Das gelte insbesondere für Emden, Hannover, Zwickau und Neckarsulm. Thomas Thonfeld, Berlin.
1: Verkehrssünder müssen jetzt deutlich länger vor einem Bußgeldbescheid zittern als bisher. Darauf weist der Automobilclub von Deutschland hin. Bisher waren solche Ordnungswidrigkeiten oft nach 3 Monaten schon verjährt. Seit dem Sommer kann der Bescheid deutlich später im Briefkasten landen.
3: Über Rot oder zu schnell gefahren, falsch geparkt oder mit dem Handy am Steuer erwischt worden. Das alles kann jetzt deutlich länger geahndet werden, nämlich 6 Monate statt 3. Und die Behörden können durch bestimmte Maßnahmen die Frist von vorne beginnen lassen. Bei technischen Verstößen gilt eine Frist von 2 Jahren. Der Automobilclub kritisiert das. Manche könnten sich nach so langer Zeit gar nicht mehr erinnern, wer das Auto gefahren ist. Man sollte jeden Bußgeldbescheid penibel prüfen, bevor man zahlt. Thomas Bremser, Nachrichtenredaktion.
1: Die Elektronikausstellung IFA in Berlin hat für das Publikum geöffnet. Auf der Messe präsentieren dieses Jahr mehr als 1.900 Aussteller ihre Produkte. Die Ausstellung versucht seit einigen Jahren verstärkt auch jüngere Menschen anzusprechen und setzt dabei vermehrt auf Lifestyle-Angebote oder Bereiche für Internetstars. Weitere wichtige Themen sind die Entwicklungen bei künstlicher Intelligenz und humanoiden Robotern.
4: Das Wetter. Heute Abend bleibt das Wetter in NRW ungemütlich. Viele Wolken, anhaltender Regen und dazu stellenweise kräftiger Wind. In der Nacht lässt der Regen dann nach und es gibt Auflockerungen. Der Samstag beginnt noch eher bewölkt. Vereinzelt kann es dabei nass werden. Später wird es dann aber freundlicher bei Temperaturen zwischen 20 und 23 Grad.
5: NRW Verkehr.
4: Mit R4 Köln Richtung Aachen zwischen Kreuzköln-Gremberg und Kreuzköln-Süd 2 Kilometer 20 Minuten. Und die R44 Kassel Richtung Dortmund zwischen Diemelstadt und Lichtenau-Westfalen. Dichter Verkehr, kommt nochmal 10 Minuten oben drauf. Euch allen unterwegs eine gute und sichere Fahrt. Einen schönen Abend euch, hier ist Leo Arregui, 23 Uhr durch, jetzt mit Musik von Mr. Big Wild World. Und ich habe gerade mal so ein bisschen gegoogelt, ich habe ja immer gern so ein paar interessante Infos für euch noch nebenbei parat. Was habe ich da gefunden? Wild World tatsächlich ursprünglich von Cat Stevens, ja, gibt's doch gar nicht. So, dann hören wir uns mal diese Schnulze an. Es ist ja eine schöne Schnulze, deswegen darf man es auch so nennen.

0: Pauli Hammersdorf, meine Güte. To Love Somebody für euren Freitagabend. Guten Tag. Sie haben eine Insel gewonnen. Ja, also, wenn ich so eine Mail im Postfach hätte, ich glaube, ich würde erstmal denken, da will mich einer verarschen. So ist es aber tatsächlich Miriam Wiskemann aus Düsseldorf passiert. Die hat sich bei einer schwedischen Tourismusaktion beworben gehabt. Der Gewinn, eine kleine schwedische Insel für ein Jahr. Und genau da hat Miriam abgeräumt.
1: Als ich die Mail bekommen habe, dass ich die Insel gewonnen habe, war das auch ein total surrealer Moment. Also ich habe es erst irgendwie gar nicht richtig verstanden, dachte irgendwie, das wäre jetzt ein Scam. Aber dann dachte ich mir, nee, das sieht ja schon seriös aus und die wissen ja auch meinen Namen, also muss das ja schon irgendwie stimmen.
0: Ja, hat sie auch und sie war jetzt auch das erste Mal da. Zusätzlich zu der Insel hat sie nämlich auch eine Reise nach Schweden gewonnen. Ihre Insel mag sie schon sehr gerne.
1: Das war ganz aufregend. Wir sind mit dem Motorboot dahin gefahren. Das hat circa so eine halbe Stunde gedauert, also die liegt schon relativ weit draußen. Die Insel ist relativ klein, aber trotzdem war sie ein bisschen größer, als ich sie mir vorgestellt habe. Also ich denke, so 10 Minuten bräuchte man, um die Insel einmal zu umrunden. Die ist aber schon relativ steinig. Also besteht eigentlich nur aus Stein und da wohnen auch nur Vögel drauf. Und genau, man sieht auf jeden Fall auch, dass die Vögel sich da wohlfühlen, weil da schon viel Vogelscheiße auch auf dem Boden ist.
0: Ja gut, Vogelgacke auf dem Boden, eher karg. Für sowas kannst du in Düsseldorf 1000 Euro kalt bezahlen. Was macht man denn dann auf so einer kleinen Insel?
1: Auf meiner Insel selber haben wir dann, als wir quasi an Land gegangen sind, uns die einmal angeschaut und hatten dann eine kleine Fika, also eine schwedische Kaffeepause auf der Insel. Das war ganz schön.
0: Kann jetzt auch nicht jeder von sich behaupten. Heute habe ich Kaffee getrunken auf meiner Insel. Wobei, also gut, Miriam gehört die Insel nicht im eigentlichen Sinne. Sie ist für ein Jahr nur die Verwalterin. Bedeutet was genau?
1: Viel machen mit der Insel darf ich tatsächlich nicht. Also ich musste unterschreiben, dass ich da keine Partys feiern werde, beziehungsweise dass ich da nichts bauen darf oder da irgendwie eigentlich die Insel nicht verändern darf. Also ich habe jetzt nicht wirklich Pflichten, die ich da erfüllen muss. Aber es ist trotzdem irgendwie ein schönes Gefühl, dass man irgendwo so einen Fleck Erde hat, der einem theoretisch gehört.
0: Das glaube ich gern. Ich würde das, glaube ich, auf eine Visitenkarte packen. Inselbesitzerin. Punkt. Liebe Grüße nach Schweden. Miriam reist da nämlich noch ein bisschen rum.
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0: Hier kommt Linkin Park für euch. Numb.

0: Wetter.
1: Der Abend hier bei uns in Nordrhein-Westfalen richtig grau und nass. Der Regen bleibt dabei, begleitet von teils kräftigen Böen. In der Nacht beruhigt sich das Ganze dann langsam. Regen wird weniger und die Wolken reißen auch ein bisschen auf. Morgen geht es dann noch wolkig los. Erst einzelne Schauer sind drin, danach wird es zunehmend freundlicher, maximal bei 23 Grad.
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1: Mit einem Stau auf der A4 Köln Richtung Aachen zwischen Kreuzköln-Kremberg und Kreuzköln-Süd. 3 Kilometer, dauert 22 Minuten länger. Euch allen unterwegs eine gute und sichere Fahrt. Schönen Abend euch. Leonie habe ich jetzt drin mit Don't Worry. Und habe ich gerade erfahren, guckt euch das mal an. Der Bruder von Leonie, der spielt tatsächlich in der Regionalliga Südwest für die zweite Mannschaft des FSV Mainz 05. Meine Güte, eine Promi-Familie. Und würde mich mal interessieren, ob Leonie auch Fußballhymnen grölen kann. Das wäre doch auch nochmal eine Karriereidee. Leo Arigi hier, schönen Abend euch.

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0: Da hast du nochmal ordentlich einen draufgelegt, über Lieber hier zum Ende.
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1: Ich bin Ursula Winkler. Die Polizei hat in Nordrhein-Westfalen das Fahrzeug eines Mannes gestürmt, der nach mehreren Sabotageaktionen gegen die Stromversorgung verdächtigt wird. Der 48-Jährige war nicht im Wagen und ist weiter auf der Flucht. In seiner Wohnung in Gevelsberg fanden Ermittler Sprengstoff. Zwei Bekennerschreiben gelten nach Angaben von NRW-Innenminister Reul als authentisch. Innenminister Dobrindt sprach von Klimaterrorismus.
2: Das Wissen, was offenbart wird in diesen Schreiben, das ist eindeutiges Täterwissen. Und von daher kann man davon ausgehen, dass erstmal die Indizien dafür sprechen, dass wir es hier mit dem Täter zu tun haben. Aber wir befinden uns immer noch im Bereich der Verdachtssituation. Aber nach aktuellem Stand muss man hier von Klimaextremismus ausgehen.
1: Innenminister Dobrindt. In Sachsen-Anhalt wird am Sonntag ein neuer Landtag gewählt. In ersten Umfragen lag die AfD weiter deutlich vor der CDU. Laut Befragung der Forschungsgruppe Wahlen für das ZDF kommt die AfD auf 41%. Die CDU hofft auf eine weitere Amtszeit von Ministerpräsident Schulze und liegt bei 23%.
3: Drittstärkste Kraft wird laut Umfrage die Linke mit gut 11%, dahinter SPD und Grüne mit 8,5 und 6%. AfD und CDU sind meilenweit voneinander entfernt. Die AfD könnte mit diesem Ergebnis aber nicht alleine regieren, sie wäre auf Koalitionspartner angewiesen. Eine Zusammenarbeit mit ihr haben die anderen Parteien im Vorfeld aber ausgeschlossen. Höchstwahrscheinlich wird es sehr schwierig, eine Landesregierung ohne die AfD zu bilden. Aber 26% der Befragten wissen noch nicht, wen sie am Sonntag wählen werden. Der Ausgang der Wahl wird verdammt spannend. David Riemer, Berlin.
1: Fast jeder Erwerbstätige in Deutschland wünscht sich eine andere Arbeitszeit. Während 3,8 Millionen weniger arbeiten wollen, wünschen sich 1,5 Millionen mehr Arbeitszeit. Das berichtet das Statistische Bundesamt auf der Grundlage des Mikrozensus 2025. Der Wunsch nach Reduzierung entsteht vor allem, wenn Beschäftigte eine lange Wochenarbeitszeit haben. Die lag im Schnitt bei 40,9 Stunden und sollte nach dem Wunsch der Befragten durchschnittlich um 10,5 Stunden abgesenkt werden. Zum Fußball. Der VfB Stuttgart hat in seinem ersten Heimspiel der neuen Bundesliga-Saison den ersten FC Köln dominiert. Die Stuttgarter gewannen mit 4:1.
4: Das Wetter.
5: Ja, jetzt in der Nacht ist es noch relativ stark bewölkt und der Regen zieht so langsam raus und dann wird der Samstag echt ganz okay. Vielleicht hier und da am Morgen noch ein kleiner Schauer, aber im Tagesverlauf wird es dann immer sonniger. Höchsttemperaturen heute so bis 23 Grad. Und bester Tag der Woche wird dann morgen, der Sonntag. Da wird es auf jeden Fall keinen Regen mehr geben und wir bekommen Werte bis 26 Grad. Viel Sonnenschein.
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6: A3 Frankfurt-Köln zwischen Bad Honnef-Linz und Kreuz Bonn-Siegburg. Dichter Verkehr, 8 Minuten Zeitverlust. Und A4 Köln-Aachen zwischen Kreuz Köln-Gremberg und Kreuz Köln-Süd. 3 Kilometer stockender Verkehr, 17 Minuten Verzögerung. Wir wünschen allen unterwegs gute Fahrt.
5: Und damit sind wir schon wieder im Wochenende. Der Samstag hat nicht gerade erst die Schule wieder begonnen. Naja gut, genießen wir es einfach jetzt mit Musik von Post Malone und Chemical.
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0: Da redet man an deutschen Schulen und vor allen Dingen hier in NRW noch darüber, hör mal, wir müssen den Kindern auch mal so ein Tablet organisieren, damit die damit auch mal Unterricht machen können. Jetzt denken einige Länder schon wieder drüber nach, ja, das mit den Tablets an Schulen war doch nicht so eine gute
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0: Moment mal, wir sind doch immer ein bisschen später dran, wir kommen nicht mit. Ja, was denn jetzt? Ja, es ist wirklich so, Dänemark und Schweden wollen die Digitalisierung an Schulen teilweise wieder zurückfahren und haben es teilweise sogar schon getan. Und auch bei uns fragen sich jetzt Eltern, haben wir es mit dem digitalen Unterricht vielleicht übertrieben? José Nasciandi, der Leiter unseres Landtagsstudios, hat zum Start ins neue Schuljahr ein ausführliches Interview mit NRW-Schulministerin Dorothee Feller geführt. Zu digitalen Medien im Unterricht sagt die Ministerin, NRW habe nie so ganz nur auf digitale Medien gesetzt.
2: Wir haben ja immer gesagt, Digitalisierung, auch KI, ist immer eine Ergänzung. Es ist nie ein Ersetzen. Das heißt, wir machen beides. Wir machen das Analoge und wir machen das Digitale. Wir können das Digitale nicht ausblenden, weil die Kinder leben in dieser Welt und sie müssen auch, wenn sie die Schule verlassen haben, auch die Kompetenzen haben. Sie müssen Digitalkompetenz haben, KI-Kompetenz haben, Medienkompetenz haben. Dänemark, Schweden haben gesagt, wir fahren das zurück. Jetzt muss man aber auch mal einmal fairerweise sagen, so weit wie die waren wir noch nie, weil die sehr viel gemacht haben und wir immer gesagt haben, wir wollen es nur ergänzend haben, nie ersetzend.
0: So, und jetzt soll in der Grundschule wieder mehr geschrieben werden und jetzt kommt's mit der Hand, mit so einem Stift in der Hand, richtig auf Papier. Verrückt, oder? Denn so schildert es die Ministerin, manche Kinder haben damit große Probleme mit dem Schreiben.
2: Uns ist wichtig, auch den Schulen nochmal die Rücken zu stärken, dass wir auch einen Schwerpunkt legen auf handschriftliches Schreiben. Wir kriegen viele Rückmeldungen, dass Lehrkräfte sagen, die Kinder, die können gut wischen, aber sie sind nicht mehr in der Lage, den Stift zu halten. So, und da wollen wir den Lehrkräften, die Lehrkräfte ermuntern, da einen Schwerpunkt drauf zu legen und werden ihnen auch Materialien dazu nochmal zur Verfügung stellen.
0: Ja, die Kinder können gut wischen, allerdings nicht im Haushalt, habe ich festgestellt. Naja gut, also der Stift, der soll wieder zentraler Punkt im Unterricht werden, aber das Tablet bleibt auch. Zum Start des neuen Schuljahres heißt es damit, digital können, analog, aber bitte nicht verlernen.

gleich bei mir ein Song, da haben wir in den 90ern Klammertanz zugetanzt. Klammerblues. Kennt ihr das? Ja? Ach ja, Mensch, das war sehr aufregend damals. Fugees und Killing Me Softly aus den 90ern. Ich habe aktuelle Musik noch dabei von Teddy Swims. Damit fangen wir an. Mr. Know It All. Und ein cooler Hit, damit ihr wirklich cool durch die Nacht kommt. Rosé und Bruno Mars. Ah, Patte. Alles jetzt bei mir in dieser Nacht.

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0: Diese Band ist einfach eine Kultband, ja? Sie sind nicht nur in Deutschland unterwegs, nein, weltweit, Südamerika. Ja, die Menschen dort gehen auch total steil auf die Toten Hosen. Und am 3. Dezember rocken sie für unsere Aktion Lichtblicke in Dortmund.
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0: Und die Toten Hosen sind ja quasi schon seit Anfang der 80er am Start. Und trotzdem hat die Band

0: auch nochmal mit meinem Bruder hingehen.
1: Ja, sehr schön. Und das wird ja auch ein ganz kleiner Rahmen, quasi ein Kneipenkonzert. Nur 1300 Fans können dabei sein und ihr beide seid dabei.
0: Das ist genau das Coole daran. Ich freue mich da sehr, sehr, sehr drauf. Und das wird richtig cool, mit so wenig Gästen das Konzert genießen zu können.
1: Das kann ich mir vorstellen. Das wird super. Auf welchen Song freust du dich denn am meisten?
0: Hier kommt Alex. Das ist absoluter Favorit live. Tatsächlich würde ich jetzt auch mal richtig mittendrin mitmischen. Und das ist ein Song, den kennt eigentlich jeder und da geht's richtig ab, ja.
1: Ja, aber hallo. Und Campino gibt ja einfach immer Vollgas, muss man sagen. Und das Konzert ist ja auch für den guten Zweck. Die Toten Hosen spielen für unsere Aktion Lichtblicke. Damit helfen wir Familien hier in NRW, die unverschuldet in Not geraten sind. Dafür hast du gespendet, als du dir die Tickets gesichert hast. Vielen Dank, Philipp.
0: Ja, wenn ich schon die Karten gewinne, habe ich mir schon gedacht, also da muss ich jetzt spenden, weil das ist auch für einen guten Zweck. Und damit tut man anderen Leuten auch was Gutes. Ich habe selber jetzt was davon durch das Konzert, was super ist. Und ich freue mich einfach auch, anderen Leuten dann auch mal was Gutes zu tun.
1: 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Denn darum geht's ja beim Lichtblicke-Radio-Konzert. 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
1: Ich bin Ursula Winkler. Die Polizei hat in Nordrhein-Westfalen das Fahrzeug eines Mannes gestürmt, der nach mehreren Sabotageaktionen gegen die Stromversorgung verdächtigt wird. Der 48-Jährige war nicht im Wagen und ist weiter auf der Flucht. In seiner Wohnung in Gevesberg fanden Ermittler Sprengstoff. Zwei Bekennerschreiben gelten nach Angaben von NRW-Innenminister Reul als authentisch. Innenminister Dobrindt sprach von Klimaterrorismus.
2: Wir gehen bisher nach dem allem, was wir wissen, von einem Einzeltäter aus. Das sagt nichts darüber aus, was im Laufe der Ermittlungen noch kommen kann. Es kann durchaus auch Vernetzungen geben zwischen den Elementen des Extremismus und auch des Staatsterrorismus.
1: Innenminister Dobrindt. Es gab in dieser Woche mehrere Sabotageversuche mit Bezug zur Stromversorgung. Sachsen-Anhalt wählt morgen einen neuen Landtag. Heute wird der Wahlkampf beendet. In letzten Umfragen lag die AfD deutlich vor der CDU. Aktuell regiert in dem Land eine Koalition aus CDU, SPD und FDP. Das Bündnis wird aber allen Befragungen zufolge seiner Mehrheit verlieren.
3: Bekommt Deutschland die erste AfD-geführte Landesregierung oder läuft es auf eine Minderheitsregierung unter Führung der CDU hinaus? Die AfD setzt auf eine absolute Mehrheit. Laut letzter Umfragen wird es dazu aber nicht reichen. Sie wird wohl einen Partner benötigen. Alle anderen Parteien haben eine Zusammenarbeit mit ihr aber ausgeschlossen. Bei einer Minderheitsregierung wäre die CDU unter Umständen für Mehrheiten im künftigen Landtag auch auf die Stimmen der Linken angewiesen. Die Christdemokraten schließen Koalition oder ähnliche Formen der Zusammenarbeit aber nicht nur mit der AfD aus, sondern auch mit den Linken. Die Suche nach einer neuen Landesregierung wird wohl sehr schwierig werden. David Riemer, Berlin.
1: Bundespräsident Steinmeier hat dazu aufgerufen, die Demokratie und den Rechtsstaat entschlossen zu verteidigen. Bei einem Bürgerfest in Bonn warnte er vor völkischem Denken, nationalistischer Abschottung sowie Hass und Hetze. Die große Mehrheit der Menschen wolle die Demokratie schützen, betonte Steinmeier. Zugleich forderte er mehr internationale Zusammenarbeit und einen entschiedeneren Kampf gegen den Klimawandel. Zum Fußball. Der VfB Stuttgart hat in seinem ersten Heimspiel der neuen Bundesliga-Saison den ersten FC Köln dominiert. Die Stuttgarter gewannen mit 4:1.
4: Das Wetter. Sehr viele Wolken sind noch unterwegs und die bringen auch immer noch mal Schauer mit jetzt in dieser Nacht. Aber das Gute ist, diese Schauer ziehen in der Nacht auch raus. Das bedeutet, nachher, wenn die Sonne dann aufgegangen ist, ist dann ja, so ein Großteil der Regenschauer auch wirklich dann aus NRW rausgezogen. Und dann sind noch ein paar Wolken unterwegs. Aber so Richtung Mittag bekommen wir immer mehr Sonnenschein und es wird ein echt schöner Samstag mit bis zu 23 Grad und der Sonntag, das wird dann wirklich ein Top-Tag. Sehr viel Sonnenschein, bisschen Wind dazwischen und Werte bis 26 Grad. Also wirklich, plant was am Sonntag, geht nach draußen. 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

0: Schöne Nacht. Gestern wäre Freddie Mercury 80 Jahre alt geworden und Ariane Lipoglavik hat sich nochmal mit dem Ausnahmemusiker beschäftigt.
1: Wie wohl Freddie Mercury mit 80 gewesen wäre? Darüber lässt sich nur spekulieren. Sicher ist, als Freddie Mercury am 24. November 1991 gestorben ist, hat die Musikwelt einen Ausnahmekünstler verloren.
2: Der Leadsänger und Komponist der britischen Rockgruppe Queen, Freddie Mercury, ist in London an den Folgen einer AIDS-Erkrankung gestorben. Er wurde 45 Jahre alt.
1: Geboren wurde er am 5. September 1946 auf Sansibar als Farouk Bulsara. Später wurde aus ihm in England einer der größten Frontmänner der Rockgeschichte. Zusammen mit Brian May, Roger Taylor und später John Deacon ist 1970 eine Gruppe entstanden, die Rockmusik neu erfunden hat. Queen.
3: Diese Songs repräsentieren mich. Ich realisiere das oft gar nicht, sondern merke das oft erst hinterher. Die meisten meiner Songs sind irgendwie Liebesballaden. Sie handeln von Traurigkeit, Schmerz und Enttäuschung. Gleichzeitig sind sie oft frivol und voller Ironie. Das entspricht wohl meiner Natur, nehme ich an.
1: Songs wie Bohemian Rhapsody und Auftritte wie beim Live Aid 1985 haben ihn zur Legende gemacht. Er hatte nicht nur eine außergewöhnliche Stimme, sondern auch Charisma, Mut und die seltene Gabe, ein Publikum sofort für sich einzunehmen. Freddie Mercury wäre jetzt 80 Jahre alt geworden. Er bleibt ein Phänomen, nicht nur, weil er unglaublich talentiert war, sondern weil sein Mut, ganz er selbst zu sein, bis heute bewegt und inspiriert. Danke, Freddie.
0: Und wir bedanken uns für tolle Musik, die er uns dagelassen hat. Die lebt ja immer weiter. Queen, Who Wants to Live Forever, jetzt bei uns.

0: Wart ihr im Kino in Toy Story, was war es, 5 mittlerweile? Also es ist schon sehr viel, super lustig. Ich mag die ganzen Toy Story Filme. Und der Titelsong davon kommt von keiner geringeren als von Superstar Taylor Swift. Aus Toy Story hören wir gleich I Knew It, I Knew You. Gleich hier nach Michael Schulte und 5 AM. Schöne Nacht mit uns.
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0: endlich was anderes.
1: Wenn ihr eine E-Mail im Postfach habt, dann da steht im Betreff, Sie haben eine Insel gewonnen. Da denkst du, was, schon wieder so ein Spam-Mail. Aber sehr gut, dass Miriam Wiskemann aus Düsseldorf darauf geantwortet hat. Das wollte sie nämlich keiner verarschen. Sie hat nämlich bei so einer Lotterie mitgemacht, der schwedischen Tourismusbehörde. Und sie hat gewonnen. Der Gewinn, eine kleine schwedische Insel.
2: Als ich die Mail bekommen habe, dass ich die Insel gewonnen habe, war das auch ein total surrealer Moment. Also ich habe es erst irgendwie gar nicht richtig verstanden, dachte irgendwie, das wäre jetzt ein Scam. Aber dann dachte ich mir, nee, das sieht ja schon seriös aus und die wissen ja auch meinen Namen, also muss das ja schon irgendwie stimmen.
1: Ja, und es hat es auch und sie war jetzt auch das erste Mal da. Zusätzlich zu der Insel hat sie nämlich auch eine Reise nach Schweden gewonnen. Ihre Insel hat sie auf jeden Fall schon lieb gewonnen.
2: Das war ganz aufregend. Wir sind mit dem Motorboot dahin gefahren. Das hat sogar so eine halbe Stunde gedauert. Also die liegt schon

0: Vogelkacke auf dem Boden und karg. Für sowas kannst du in Düsseldorf 1.000 Euro kalt bezahlen. Was macht man denn auf so einer kleinen Insel?
1: Auf meiner Insel selber haben wir dann, als wir quasi an Land gegangen sind, uns die einmal angeschaut und hatten dann eine kleine Fika, also eine schwedische Kaffeepause auf der Insel. Das war ganz schön.
0: Das ist auch genial, ne? Kann ja auch nicht jeder sagen. Heute habe ich Kaffee getrunken auf meiner Insel. Wobei, Miriam gehört die Insel nicht im eigentlichen Sinne. Sie ist für ein Jahr Verwalterin. Bedeutet was genau?
1: Viel machen mit der Insel darf ich tatsächlich nicht. Also ich musste unterschreiben, dass ich da keine Partys feiern werde, beziehungsweise dass ich da nichts bauen darf oder da irgendwie eigentlich die Insel nicht verändern darf. Also ich habe jetzt nicht wirklich Pflichten, die ich da erfüllen muss. Aber es ist trotzdem irgendwie ein schönes Gefühl, dass man irgendwo so einen Fleck Erde hat, der einem theoretisch gehört.
0: Ja. Also ich meine, es muss ja keinem erzählen, dass du damit nichts machen kannst und dass die total klein ist und dass da die ganze Zeit nur Vögel drauf kacken auf die Insel. Das ist, du kannst jedem erzählen, hallo, ich bin die Miriam. Wie geht's dir? Übrigens, ich habe eine Insel. Ich würde es jedem erzählen.
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